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1: Herzlich willkommen bei Schneller Schlau, dem kurzen Wissenspodcast von PM. Mein Name ist Stefan Raaf und ich sitze hier mit Rainer Haaf. Wir sind beide Redakteure bei PM. Rainer, du hast uns heute mal eine ferne und doch nahe Frage mitgemacht. Fern ist die Zeit, nah ist der Ort. Wie sah Deutschland vor 50 Millionen Jahren aus? Das ist ja wirklich mal ewig her. Also lass mich mal raten. Ganz sicher war es hier ja noch ein bisschen naturbelassener. Also Abholzung und Landwirtschaft, das war da noch nicht vor 50 Millionen Jahren. Also ich schätze mal, ein riesiges Waldgebiet. Gibt's da schon Menschen oder wenigstens menschenähnliche Lebewesen?
2: Ja, hallo Stefan. Deine Schätzung mit dem Wald ist gar nicht so schlecht, aber es ist kein Buchen-Urwald, wie man das vielleicht für Deutschland denken könnte. Es handelt sich vielmehr um einen Dschungel. Also vor rund 50 Millionen Jahren, da befinden wir uns übrigens im Erdzeitalter des Eozän. Das ist auch bekannt als das Zeitalter der Morgenröte. Und da ist hierzulande das Klima deutlich wärmer und feuchter. Es ist ein subtropisches Klima. Jahresdurchschnittstemperatur ist 20 Grad Celsius. Und vor allem ist das Gebiet, was wir heute Deutschland nennen, oder auch Europa, das liegt ein bisschen weiter im Süden, so ein paar hundert Kilometer. Naja, und man muss sich eins vorstellen, Europa sieht halt ganz anders aus als heute. Das ist eher ein Inselarchipel, eine Inselwelt. Man kann sich das eigentlich so vorstellen wie das heutige Indonesien.
1: Wie spannend. Aber jetzt nochmal zurück zu meiner Frage. Also wie schaut es denn jetzt aus mit den Urmenschen oder sowas in der Art?
2: Ach ja, genau. Also die Menschen ahnen, ja. Wenn man mal den zweibeinigen Gang als wichtiges Kriterium ansieht für frühe Menschenahnen, dann sind die noch lange, lange nicht in Sicht. Die entstehen erst vor 6, vielleicht 7 Millionen Jahren. Aber es gibt schon Primaten, und zwar etliche Arten, die hier im urzeitlichen Deutschland, wenn man es so nennen möchte, herumspringen. Die sehen ein bisschen aus wie Lemuren aus dem heutigen Madagaskar. Und ohnehin, muss man sagen, ist das Dschungelökosystem ein extrem reichhaltiges. Also hier gibt es Krokodile und Leguane und Schildkröten und kolibriartige Vögel und Papagei-ähnliche Vögel und Fledermäuse, Vorläufer von heutigen Siebenschläfern. Es gibt unzählige Insekten, Frösche, ganz viele verschiedene Fische und so weiter.
1: Jetzt kommt aber doch mal der Journalist in mir durch. Also man weiß ja offensichtlich recht viel über diese vergangene Epoche, obwohl das alles 50 Millionen Jahre her ist. Haben die Forscher denn so viele Sachen aus dieser Zeit hier in Deutschland gefunden?
2: Ja, das kann man wohl eindeutig sagen. Genauer aus einer Zeit vor 48 Millionen Jahren. Und zwar hauptsächlich an einem Ort, der unter Fachleuten weltweit total bekannt ist und hoch geschätzt ist. Das ist die sogenannte Grube Messel, die ist in der Nähe von Darmstadt. Und da gibt es eine wirklich absolut herausragende Fossillagerstätte. Damals, also vor knapp 50 Millionen Jahren, da lag dort ein riesiger Marsee. Das war ein großer, mit Wasser vollgelaufener Vulkankrater. Und für diesen Zeithorizont, über den wir jetzt sprechen, knapp 50 Millionen Jahre, da gibt es weltweit nirgendwo etwas auch nur annähernd Vergleichbares. Übrigens ist das eine total spannende Zeit, evolutionär. Denn mal abgesehen von den Vögeln sind die Dinosaurier 15 Millionen Jahre ungefähr vorher ausgestorben. Und im Eozän, also dem Zeitalter der Morgenröte, da tritt eine ganz andere Gruppe von Tieren aus dem Schatten dieser ausgestorbenen Riesenechsen, und zwar die Säugetiere. Und die Fossilien, die hat man zu Tausenden in Messel gefunden, die sind zum Teil in einem wirklich atemberaubenden Zustand und geben ein wunderbares Bild dieses vergangenen Ökosystems. Da hat man zum Beispiel Vögel mit komplettem Federkleid gefunden. Der mit Abstand besterhaltene Primat aus der Urzeit ist dort gefunden worden, ein weibliches Jungtier. Da sieht man noch fast die komplette Behaarung von dem. Dann gibt es Dutzende Funde von Urpferden, das sind quasi die Wappentiere von Messel. Das sind entfernte Verwandte heutiger Pferde, die sind viel, viel kleiner. Das größte, die größte Spezies damals war so groß wie ein Fox-Terrier, also relativ mickrig im Vergleich zu den heutigen Pferden. Da hat man zum Beispiel eine schwangere Stute gefunden, da ist die Plazenta im Stein erhalten geblieben. Bei einem anderen Exemplar, da zeichnen sich ganz exakt die behaarten Ohrmuscheln im Stein nach. Und es gibt eben, das zeigen diese Beispiele, viele Funde mit Weichteilen, das ist sonst total selten, dass Weichteile versteinern. Und ja, selbst der Mageninhalt vieler Tiere lässt sich eben noch bestimmen im Nachhinein.
1: Ey, ich bin wirklich sprachlos, Rainer. Das ist echt Wahnsinn. Also, das heißt, halbverdaute Kost ist als Fossil im Stein erhalten geblieben.
2: Genau, zum Teil ja, absolut. Also man kann Mageninhalt nicht nur sehen, sondern zum Teil bestimmen. Und da gibt es ein wirklich ein spektakuläres Beispiel, das ist ein ganz besonderer, weltweit auch einzigartiger Fund. Und zwar der eines jungen Python, also eine junge Würgeschlange. Und im Inneren der Schlange, da erkennt man die Überreste einer Baumechse. Damit aber nicht genug, im Magen der Echse wiederum, da stecken versteinerte Reste eines Insekts. Das ist eine dreigliedrige Nahrungskette, die gewissermaßen festgehalten ist in einer, ja, ich möchte mal sagen, fossilen Matroschka. Überhaupt Insekten, also die fossilisieren, wie man sagt, viel seltener und weniger gut. Und ja, als Knochen kann man sich auch vorstellen, die sind auch ein bisschen weicher als jetzt so ein Knochen von einem Wirbeltier. Aber auch hier gibt es wirklich spektakuläre Funde. Auch nur mal als Beispiel, da gibt es Prachtkäfer, deren Farben sind erhalten. Also die Fossilien im Stein, die schillern. Die Deckflügel sind zum Beispiel golden, der Hinterleib, der schillert bläulich und vorne um den Kopfbereich ein grünlicher Schleier. Und selbst die millimeterkleinen Geschlechtsorgane von Insekten haben zum Teil die Zeiten überdauert, sodass man, dass das Forschende eben genaue Studien über Insektenarten, die vor knapp 50 Millionen Jahren gelebt haben, machen können. Auch nur mal ein Beispiel, das hat mich total fasziniert. Eine Fliege, so eine Art Schwebfliege, die eben Pollen sammelt, die ist gefunden worden. Die hat ganz viel Pollen eben in, ja, im Bauchbereich dann eben gesammelt. Also an Haaren am Bauch. Und die Pollen, die sind mikroskopisch klein, also Mikrometerbereich. Und die konnte man noch mit einem Rasterelektronenmikroskop genau untersuchen und konnte dann eben feststellen, was sozusagen die letzte Mahlzeit dieser armen Schwebfliege gewesen ist, die dann in den Kratersee gefallen ist.
1: Rainer, das ist wirklich unfassbar. Also wirklich fast unwirklich ist das. Wie kommt das, dass da in Messel diese Überreste dieser längst verstorbenen Lebewesen so gut erhalten geblieben sind?
2: Ja, das ist natürlich wirklich eine gute Frage und das ist sozusagen dieses Geheimnis von Messel. Das verbirgt sich eigentlich am düsteren Grund dieses Marsees. Denn man muss sich vorstellen, der war 100 Meter tief und dort unten war das dichtere Wasser frei von Sauerstoff und damit gänzlich ohne Leben. Also die Folge war, ein Tier, das damals herabgesunken ist, das gestorben ist und durch welchen Grund auch immer dann in den See hineingetrieben wurde oder über dem See wie eine Fledermaus dann, ein Herzinfarkt runtergefallen ist in den See und im See herabgesunken. Und die Leiche, die blieb dann gewissermaßen komplett unversehrt in dieser kühlen Schwärze liegen, sauerstofffrei. Und ich sage jetzt mal, dieses Grab, das schuf halt perfekte Voraussetzungen für den Übergang zum Fossil. Ganz, ganz langsam, Schicht für Schicht, konnte sich so Sediment auf diese nicht verwesenen Kadaver legen. Das ist übrigens ein Prozess, der extremst langsam vonstatten ging. Pro Jahr wuchsen die Lagen an Sediment gerade mal 0,14 Millimeter. Also in, jetzt muss ich mal richtig rechnen, in 10 Jahren 1,4 Millimeter, in 100 Jahren 1,4 Zentimeter Sediment. Und so ist es aber dann geschehen, dass ganz allmählich im Laufe der Äonen sich daraus ein toniges Gestein bildete, übrigens mit der Konsistenz von Zartbitterschokolade, das ist der sogenannte Ölschiefer. Und das ist das Material, was diese wahnsinnig wertvollen Informationen aus der längst vergangenen Epoche bis heute bewahrt hat. Ich finde es eigentlich unglaublich, das ist eine kleine Randstory, dass diese für die Wissenschaft so unfassbar bedeutende Lagerstätte beinahe im wahrsten Sinne des Wortes zur Mülldeponie geworden ist.
1: Wie Mülldeponie? Wie das denn?
2: Ja, also die Grube, da hatte man jahrzehntelang Ölschiefer abgebaut, schon angefangen in Ende des 19. Jahrhunderts. Da war aber schon bekannt, dass das eine Fossillagerstätte ist und Anfang der 70er Jahre wurde das aber unrentabel und eben eingestellt. Und in diese Zeit fällt die Wahl für eine zentrale Mülldeponie für Südhessen just auf die Grube Messel. Also es wäre das absolute Aus für die Fossilgrabung gewesen. Und dann haben sich damals aber Messeler Bürger gegen die Pläne formiert. Und natürlich haben Wissenschaftlerinnen dann eben auch schon vor dem Verlust von dieser herausragenden Stätte gewarnt. Dann folgte aber wirklich ein jahrelanger Rechtsstreit. Der wurde erst 1990 wirklich dann beigelegt. Es kam zum endgültigen Stopp des Deponievorhabens. Und seit 1992 betreibt die Senckenbergische Gesellschaft für Naturforschung die Grube. Nun steht eben die Gewinnung von Fossilien an erster Stelle. Und wie bedeutend der Fundort ist, das wird nicht zuletzt deutlich an einem Datum 9. Dezember 1995. Da hat die UNESCO die Messeler Ölschiefer als Messel Pit Fossil Site in die Welterbeliste aufgenommen. Das ist übrigens das erste Weltnaturerbe in Deutschland gewesen. Und der Erfolg der Messelforschung, der zeigt sich auch in der Anzahl wissenschaftlicher Publikationen. Bis heute sind das fast 2000 und natürlich werden laufend neue und teils spektakuläre Entdeckungen gemacht.
1: Ja, es ist wirklich, also Mensch, ein Riesenglück, wie gut, dass uns dieses quasi Zeitfenster in die Vergangenheit erhalten geblieben ist. Denn da werden ja immer noch viele Entdeckungen gemacht. Und ehrlich gesagt, ich finde, das Schöne ist an der Geschichte auch, dass man mal sehen kann, Bürgerinitiativen können etwas erreichen und sie können eben auch was verhindern. Irgendwie. Also eine richtig zuversichtliche Geschichte. Lieber Rainer, herzlichen Dank für diesen wirklich spannenden Exkurs in Deutschland. Sehr, sehr ferne Vergangenheit. Bis zum nächsten Mal, sage ich.
2: Tschüss.
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2: Herzlich willkommen zu einer neuen Ausgabe von Famous Pets. Hier geht es wie immer um berühmte Tiere und ihre oft noch berühmteren BesitzerInnen. Oder um berühmte Berühmte und ihre tierischen BesitzerInnen. So klar sind die Machtverhältnisse da oft gar nicht. Im heutigen Fall geht es um die Tiere des größten Stars unserer Zeit. Viele ältere Menschen bemängeln, dass es ja heutzutage gar keine Superstars mehr gäbe, wie früher Madonna oder Michael Jackson. Aber weit gefehlt. Taylor Swift, anyone? Hä? Sie macht Milliarden mit ihrer Welttournee und dann nochmal mit einem Kinofilm dieser Tournee. Mehr Superstar geht ja wohl nicht. Aber Moment mal, ist da irgendwo ein Investment Case? Und was hat das mit ihren berühmten Katzen zu tun? Das kriegen wir heute genauestens erklärt. Und vielleicht ist auch der eine oder andere Tipp dabei, wie wir alle davon profitieren können. Folge 13. Rich Cats of Instagram mit Marty Fischer.
3: Hey, hallo, hey, hey, hey! Du willst reich werden? Willst in Geld schwimmen wie Dagobert Duck in seinem Geldspeicher? Willst auch endlich mal eine Gelddusche nehmen und nicht auf jeden Cent achten müssen, wenn du einkaufen gehst? Willst dir vielleicht sogar mal leisten können, einfach die Kräuter im Topf mitzunehmen, anstatt die bereits geschnittenen? Willst du auch mal stimmt so sagen können, wenn du die 98-Euro-Rechnung im Pokémon-Kartenladen mit einem 100er bezahlst?
4: Yeah!
3: Dann habe ich eine super Nachricht für dich. Du musst nicht länger suchen. Du bist angekommen. Du hast den ersten Schritt zu unendlichem Reichtum gemacht, indem du diesen Kurs für nur 599 Euro gebucht hast. Ab jetzt wird alles anders. Du hast in deine Zukunft investiert.
5: Yes!
3: Beim nächsten Familienfest wirst du die Kerzen auf der Torte mit Geldscheinen anzünden, weil du nicht mehr weißt, wohin mit der ganzen Kohle. Es wird so geil, keine Frage, so geil, weil du ein Macher bist. Du bist der Champ, du bist der König in deinem Leben, bist die Königin in deinem Leben. Und du bist es. Und jetzt verrate ich dir exklusiv, wie du das schaffst. Und ich weiß, meine Methode wirkt erstmal ungewöhnlich. Ich erzähle dir nicht so einen Stuss wie die anderen Coaches. Irgendwas von harter Arbeit und keine Freizeit und Teller waschen und so. Wie wäre es, wenn ich dir eine Methode erkläre, mit der du so reich wirst und man es sogar von dir erwartet, dass du liegen bleibst, dass du nichts machst, dass du den lieben Gott einen guten Mann sein lässt? Wäre das nicht der Hammer?
5: Yeah!
3: Ich habe diese Methode und ich erzähle sie dir jetzt. Dies hier war das beste Investment deines Lebens. Du hast alles richtig gemacht. Von jetzt an geht's bergauf. Macher! Macher! Ich muss dir leider für die weiteren Details erneut 299 Euro in Rechnung stellen, aber es ist ja eine Investition in deine Zukunft. Und wenn du nicht widersprichst, dann ziehen wir das eben ab. Ah ja, kein Widerspruch. Danke dir, gute Entscheidung. Weiter geht's. Also, was genau ist das Geheimnis, von dem ich hier die ganze Zeit rede? Pass auf. Kennst du Taylor Swift, die Sängerin, die früher Country gemacht hat und jetzt Pop macht und seitdem einen Rekord nach dem anderen bricht? Ja, die kennst du, das ist schon mal gut, das ist wichtig. Jetzt pass auf. Weißt du noch, was die verrückt ist? Na? Ja gut, außer anscheinend Geld und Musik machen. Na? Hm? Katzen. Richtig, Katzen. Taylor Swift behauptet im Grunde genommen selbst sowas wie eine Crazy Cat Mom zu sein. Eine verrückte Katzenmutti. Und das ist es. Das ist der Schlüssel. Da greifen wir an. Da ist der Reichtum. Ja, ich weiß, was du jetzt denkst. Du denkst, ich laber Stuss. Aber was ist das für ein Mindset? Was ist das für ein Mindset? Ich reiche dir den Schlüssel und du schlägst ihn mir aus der Hand und beißt noch rein und spuckst noch drauf und haust mir den Hammer drauf. So geht das nicht. Das ist das Loser-Mindset. Gewinner-Mindsets erkennen ihre Chance. Erstmal musst du die drei Swift-Katzen kennen, wie dich selbst. Klar, das ist der Schlüssel, das ist der Key. Logisch. Fangen wir mit der ältesten Katze an. Meredith Grey. Hast du den Namen schon mal gehört? Klar, so heißt auch die eine, die immer so ergreifende Schlussmonologe hält bei jeder Folge Grey's Anatomy. Nach der ist die Katze auch benannt. Also, es ist vermutlich das Beste, du guckst jetzt erstmal jede Folge der Serie. Ich warte hier. Ja, ich mein's ernst. Gewinner-Mindset. Alle Folgen, aber klar, Gewinner-Style auf 1000-facher Geschwindigkeit. So bin ich ein Sieger. Klar? Ich warte. Go, go, go! Okay, wieder da. Ich habe die in der Zeit dreimal geguckt. Aber ich gucke auch auf 3000-facher Geschwindigkeit. Das wirst du eines Tages auch können, wenn du dich an meinen Plan hältst.
4: Mein Plan sieht jetzt vor, dass du mir eben eine Speedgebühr von 199 Euro für die erste Katze überweist. Ist okay, ne? Alles klar, ist abgebucht.
3: Also, Meredith Grey, die Katze, war Taylors erste Katze. Sie ist eine schottische Faltohrkatze und seit 2011 bei Taylor Swift zu Hause. Seit über 12 Jahren also schon. Geil! Winner-Style! Als Meredith in letzter Zeit immer seltener in Swifts Stories vorkam, haben einige Fans angefangen, sich Sorgen zu machen. Aber Taylor hat den Swifties dann erklärt, dass Meredith einfach keinen Bock habe, sich fotografieren zu lassen. Ist das geil oder ist das geil? Richtige Winner-Attitude. Meredith war dann auch auf einem T-Shirt zu sehen in Deadpool 2. Und wer landet sichtbar auf einem Shirt auf der Brust von Ryan Reynolds in Deadpool 2? Na? Richtig. Absolute Gewinner. Geil, geil, geil. Meredith hat also alles, was sie will, kriegt alles, was sie braucht, schert sich um nichts und niemanden und wird dafür von allen geliebt. Kann es noch geiler sein, Leute? So macht man das. So sehen Sieger aus. Das ist die Meme, die Meredith-Methode. Ist schon geil. Ist schon geil. Aber ich will euch auch noch andere zeigen. Also weiter im Text. Kommen wir zu Olivia Benson. Passt genau auf, Leute. Da steckt so viel Kohle drin für euch. Ihr seid so knapp davor, absolute Könige zu sein. So knapp davor. Bestellt schon mal euer neues Auto, denn ab jetzt heißt es für euch nur noch, hole ich heute den Lambo oder den Ferrari aus der Garage. Denn wie schon gesagt, Meredith blieb nicht Taylors einzige Katze.
4: Für die folgende Information müssen wir euch leider eine Bearbeitungsgebühr von 299 Euro abziehen, aber das holt ihr locker wieder rein. Und da ich keinen Widerspruch von euch höre, nehme ich mal an, dass das in Ordnung ist und schon abgebucht für immer. Dankt, weiter geht's.
3: 3 Jahre nach Meredith kam Olivia Benson in die Swift-Katzenfamilie. Auch Olivia ist wie Meredith nach einem TV-Seriencharakter benannt. Olivia Benson ist die Hauptfigur in Law and Order SVU, also Special Victims Unit. Eine Krimiserie, die in den USA mindestens so groß ist wie Grey's Anatomy. Und somit bleibt Taylor Swift sich darin treu, ihre Tiere nach fiktiven Charakteren zu benennen, wenn sie Olivia Benson auch meistens eher Dibbles nennt. Klar, komm her, Olivia Benson, wo ist meine Olivia Benson? Ist ein bisschen sperrig zu rufen. Und solche Money Minds wie Taylor wissen, Zeit ist Geld. Deswegen investieren sie die immer gut und mit Bedacht. In der Zeit, in der sie dreimal Olivia Benson ruft, hat sie schon 6-mal Dibbles gerufen. Money meint, Leute. In der gesparten Zeit kann Taylor zum Beispiel schön Bitcoins traden oder ihr Business skalieren. Genial! Olivia ist natürlich wie Meredith schon ein eigener Star mit eigener Gefolgschaft. Kleiner Unterschied zu Meredith ist aber, Olivia scheint da Bock drauf zu haben. Das ist natürlich geil, eine Katze zu haben, die ein Katzenstar sein will. Katsching! Jackpot! Auch Olivia ist eine schottische Faltohrkatze. Absolute Gewinner-Katzenrasse. Sie war mit Meredith zusammen auf dem Deadpool-Shirt. Aber sie hat noch eigene Deals. Uiuiui. Zum Beispiel war sie der Star in einem Werbespot für Diet Coke zusammen mit Taylor. Oder in einem Insta-Clip für den amerikanischen Telekommunikationskonzern AT&T. Es gibt Merch mit ihrem Gesicht drauf. Und das zahlt sich alles aus. Olivia war 2022 die drittreichste Katze der Welt, weil sie 97 Millionen Dollar verdient hat. 97 Millionen Dollar! Eine Katze! Eine verfickte Scheißdreckskatze! Leute, das könnt ihr auch verdienen. Wenn das eine Katze kann, dann könnt ihr das auch. Aber es gibt noch eine dritte Methode, neben der von Olivia und der von Meredith. Seid ihr ready? Ich kann euch nicht hören, egal wo ihr gerade seid. In der U-Bahn, im Auto, in der Bibliothek oder zu Hause in der Küche brüllt es mir entgegen. Are you ready?
4: Ich muss euch nochmal um eure Zustimmung bitten. Wir müssten an dieser Stelle nur 99 Euro Servicegebühr nehmen, weil dieses Anfeuern und so für uns und unsere Tontechniker sehr anspruchsvoll und anstrengend ist. Ich denke, ihr werdet das verstehen und wenn ihr jetzt schweigt, dann werten wir das als Zustimmung. Wenn ihr was sagt, dann auch. Widerspruch geht leider nur per Fax an folgende Nummer 00940223664260487 Brot 4638297 4 Zauber 63. Ich sehe, da ist kein Fax gekommen, also danke für eure Zustimmung. Die Gebühr wurde genau jetzt von eurem Konto abgebucht. Alles klar, danke, weiter im Text.
3: Geil, geil, geil! Stellt euch mal vor, die Zeit würde rückwärts laufen. Wäre das nicht krass? Ihr wärt Millionäre! Und langsam aber sicher würdet ihr zu armen Studenten schluckern, die mit einem Online-Seminar lernen, wie sie all das Geld loswerden. Und auf einmal werdet ihr wieder ein Baby und dann weg. Crazy Shit! Kann man sich gar nicht vorstellen. Was für ein Loser-Mind würde so denken? Keine Sorge, das ist nur ein Film, das ist keine Realität. Das ist die Geschichte von Benjamin Button. Ein Film mit Brad Pitt, für den er 28 Millionen Dollar Gage bekommen hat. Yes, so sehen Sieger aus. Und nach dieser Rolle und diesem Film ist Katze Numero 3 im Hause Swift benannt, Benjamin Button. Der kam 2019 dazu und ist ein sogenannter Ragdoll. Und er hat das ganz clever gemacht, bei Taylor einzuziehen. Denn Benjamin war eigentlich Komparse bei einem Videodreh von Taylor Swift zum Song Me. Meredith und Olivia waren auch dabei und Benjamin kam von einer Agentur, die besitzerlose Tiere an Musikvideos und Werbespots vermittelt, damit sie ein Zuhause finden. Als Benjamin Taylor am Set gereicht wurde, hat er geschnurrt, sie mit großen Babykatzenaugen angeguckt und Taylor sagt, Benjamin hätte quasi zu ihr gesagt,
5: du bist meine Mami und ab heute leben wir für immer zusammen.
3: Und da hätte sie sich sofort in ihn verliebt und musste ihn mit nach Hause nehmen. Genial! So machen das echte Pros. Und Benjamin ist in seinem Verhalten eigentlich die perfekte Mischung aus Meredith und Olivia. Er will nicht jeden Scheiß mitmachen, weiß aber genau, wann es sich lohnt, am Start zu sein. Deswegen ist er auch auf Taylors Cover der Time zu sehen, von der sie zur Person des Jahres 2023 gewählt wurde. Ein Rahmen nach Benjamins Geschmack, um sich zu präsentieren. Und laut Taylor ging der Dialog mit dem Time Magazine so. Time, wir würden Sie gern zur Person des Jahr... Und Taylor so, alles klar, kann ich meine Katze mitbringen? Benjamin hat sie voll im Griff. So, das ist Taylor Swifts Katzenfamilie. Zuwachs jederzeit möglich, würde ich sagen. Aber jetzt fragen sich die einen oder anderen von euch, wie kann ich von diesem Wissen profitieren? Wie lässt sich das gewonnene Wissen über Taylor Swifts abartig reiche und berühmte Katzen für mich in bare Münze umwandeln? Nun, mit dieser Frage habt ihr nicht ganz Unrecht. Die ist wichtig und die muss man sich stellen, wenn man wirklich davon überzeugt ist, ein Money-Mindset zu haben. Wenn man wirklich Millionen scheffeln und reicher als reich werden will. Erstmal ist es ganz wichtig zu visualisieren, was wollt ihr? Ihr wollt Kohle, Knete, Zaster, Penunzen und zwar ohne Ende. Klar? Klar. Lass mal was hören, wenn ich richtig liegen sollte. Woohoo! So, eben. Also, jetzt hier. Es ist so offensichtlich, dass da nicht jeder sofort drauf kommen kann. Klar, das ist was für Money-Mindset-Profis wie mich, für die es auch nicht auf die Mio mehr oder weniger ankommt. Deswegen kann ich euch das verraten, weil ich schon so viel hab.
4: Okay, das ist das endgültige Secret to Success. Deswegen muss ich an dieser Stelle nochmal eine S2S-Gebühr in Höhe von 299 Euro verlangen, damit ich von dem finanziellen Verlust verschont bleibe und damit ich sehe, dass ihr das wirklich, wirklich wollt und die Sieger seid, die ihr behauptet zu sein, ist das, denke ich, nicht zu viel verlangt. Ihr müsst auch gar nichts weiter tun, nur weiter zuhören, dann wird das automatisch abgebucht, denn ich will, dass ihr es so einfach und unkompliziert wie möglich habt. Ah, da ist es schon bei mir angekommen. Danke euch.
3: Also, wenn ihr von Taylors Katzenliebe profitieren wollt, dann werdet die nächste Katze von Taylor Swift. Okay, das hört sich im ersten Moment komisch an, ich weiß, aber wenn ihr es mal genau durchdenkt, dann fällt euch auf, wie genial das ist.

0: schnurren und zu gucken, dass man euch nichts abschlagen kann. Aber dann braucht ihr nur noch ein cooles Katzenkostüm und schon kann's losgehen. Vielleicht einfach immer ein bisschen um Taylors Haus streunen, immer mal wieder herzerweichend laut miauen. Und wenn Taylor euch dann sieht und am Kopf krault, zwischen das Miauen auch ein kaum hörbares Ich liebe dich, Mom schnurren. Und ihr werdet sehen, ihr könnt der neue Katzenstar im Hause Swift werden. Mit Werbedeals, Zeitschriftencovern, mit allem, was ihr euch vorstellen könnt. So geht Money Mind. So denken Gewinnertypen. So werdet ihr reich.
1: Okay, okay. Vielleicht brechen wir die Übertragung an dieser Stelle lieber einmal ab. Ich glaube, so richtig genial war der Tipp gar nicht am Ende. Überleg mal, ihr müsst Katze spielen? Dann müsst ihr auch regelmäßig eure Haare verschlucken und wieder... Oh, da will ich gar nicht dran denken. Diese Money Coaches sind auch ein ganz besonderer Schlagmensch, oder? Aber ein Glück reden wir eigentlich mehr über Tiere. Aber nicht irgendwelche, sondern über Famous Pets. Und wie immer war alles, was ihr gehört habt, based on a true pet. Bis zum nächsten Mal. Tschüss.
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1: Ich bin Katrin Müller. Die Spitzen von Union und SPD kommen heute zu den möglicherweise entscheidenden Beratungen über ihr Reformpaket zusammen. Im Koalitionsausschuss wird es unter anderem um Steuerentlastungen, kleiner und mittlerer Einkommen, Arbeitsmarktreformen sowie Rente, Gesundheit und Pflege gehen. Ob es schon am heutigen Mittwoch oder in der Nacht zu Donnerstag zu Entscheidungen kommt, ist offen. Wer noch günstig tanken will, sollte sich beeilen. Der Tankrabatt ist heute ausgelaufen. Nach Angaben des ADAC ist Super E10 aber zwischenzeitlich bereits im Schnitt um mehr als 20 Cent pro Liter nach oben gegangen. Bei Diesel waren es sogar 24 Cent.
2: Viele Autofahrer haben die letzten Stunden des Tankrabatts noch genutzt. An manchen Tankstellen gab es teils riesige Schlangen. Der ADAC hält die aktuellen Preisaufschläge trotzdem für nicht gerechtfertigt. Die Ölpreise seien zuletzt gesunken. Trotzdem hätten die Mineralölkonzerne die höhere Steuer offenbar schon vor dem offiziellen Ende des Tankrabatts eingepreist. Für Mittwochmittag rechnen Experten damit, dass die Spritpreise noch stärker steigen. Das Bundeskartellamt hat angekündigt, überzogene Erhöhungen genau zu prüfen. Zoe Tassovali, Nachrichtenredaktion.
1: Ab heute kostet der reguläre Eintritt in den Kölner Dom erstmals 12 Euro. Damit sollen die gestiegenen Kosten etwa für den Schutz des Denkmals gedeckt werden. Der Preis gilt an den meisten Tagen und für die meisten Leute. Es gibt aber auch Ausnahmen. So soll das Weltkulturerbe mit über 600 Jahren Bauzeit laut Domkapitel jährlich an bestimmten Tagen kostenfrei für alle sein. Zum Fußball. Nach dem WM aus hat der Deutsche Fußballbund eine Entscheidung über die Zukunft von Bundestrainer Julian Nagelsmann vertagt. DFB-Präsident Bernd Neuendorf kündigte an, die Gründe in Ruhe aufarbeiten zu wollen.
3: Ich glaube, wir können nach so einem Turnier nicht einfach zur Tagesordnung übergehen. Wir müssen darüber sprechen, was die Gründe waren für dieses erneute frühe Ausscheiden bei einer Fußball-Weltmeisterschaft, das uns alle zutiefst bewegt.
1: Bei der WM hat sich Topfavorit Frankreich im 16. Finale hochverdient mit 3:0 gegen Schweden durchgesetzt und trifft am Samstag nun auf Deutschland-Bezwinger Paraguay. Zuvor hatte Norwegen 2:1 gegen die Elfenbeinküste gewonnen und spielt am Sonntag gegen Rekordweltmeister Brasilien um den Einzug ins Viertelfinale.

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1: Ich bin Katrin Müller. Rente, Steuern, Gesundheit, Pflege. Die schwarz-rote Bundesregierung will in dieser Woche ein großes Reformpaket schnüren. Dazu gibt es allerdings noch einige Streitthemen, die heute im Koalitionsausschuss Thema werden. Die Frage ist, ob die Kehrtwende am Ende gelingt.
2: Bei der Rente ist sich Schwarz-Rot weitgehend einig. Die Vorschläge der Rentenkommission sollen vollumfänglich umgesetzt werden. Und bei der Gesundheitsreform sollen die ersten Gesetze schon bis Jahresende fix sein. Streit gibt es dagegen noch bei den Themen Steuern und Arbeitszeit. Die SPD will kleinere Einkommen entlasten und dafür Gutverdiener ab 100.000 Euro und Erben stärker zur Kasse bitten, was die Union in der vorgeschlagenen Form ablehnt. CDU und CSU wollen den 8-Stunden-Arbeitstag dagegen mit einer Wochenarbeitszeit ablösen. Dagegen machen wiederum die Gewerkschaften mobil. Tanja Wagner, Nachrichtenredaktion.
1: Der Tankrabatt ist ausgelaufen, doch an den Zapfsäulen ist es schon eher teurer geworden. Der aktuelle Anstieg der Kraftstoffpreise ist aus Sicht des ADAC nicht gerechtfertigt, kritisierte der Verkehrsclub. Der Rohölpreis steige aktuell nicht. Daher bestätige sich die Vermutung des ADAC, dass die Mineralölkonzerne bereits vor dem Ende des Tankrabatts die bevorstehende Steuererhöhung eingepreist haben. Die Union gewinnt beim Thema politische Kompetenz leicht dazu. Die AfD bleibt in der Wählergunst aber weiter vorn. Das zeigt das aktuelle RTL-NTV-Trendbarometer. Demnach sehen 14% die Union bei der Lösung der Probleme im Land vorn. Die AfD kommt auf 12%.
3: Bei der Sonntagsfrage bleibt die AfD trotz leichter Verluste mit 26% klar vorne. Die Union kommt auf 22% und kann ihren kleinen Vorsprung beim Thema politische Kompetenz bisher also nicht in bessere Umfragewerte ummünzen. Auffällig ist außerdem das große Misstrauen vieler Menschen. Mehr als jeder Zweite traut aktuell keiner Partei zu, die Probleme im Land zu lösen. Zoe Tassovali, Nachrichtenredaktion.
1: Zum Fußball. Bei der WM hat sich Topfavorit Frankreich im 16. Finale hochverdient mit 3:0 gegen Schweden durchgesetzt und trifft am Samstag in Philadelphia nun auf Deutschland-Bezwinger Paraguay. Zuvor hatte Norwegen 2:1 gegen die Elfenbeinküste gewonnen und spielt am Sonntag gegen Rekordweltmeister Brasilien um den Einzug ins Viertelfinale.

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1: Wir starten heute gemeinsam in den Juli zusammen mit Joris.
2: Ja, und er muss zum Beispiel auf die Starfrage von Kollege Nico Santos antworten.
3: Ich sage Unterhose. Mehrmals benutzen oder wirklich nach jedem Tag sofort wechseln.
1: Ich frage mich, warum er einem Kollegen diese Frage stellen muss. Antworten gibt's hoffentlich morgen. Außerdem gibt's ein paar Neuerungen im Juli. Zum Beispiel für alle Autofahrer.
4: Seid ihr in letzter Zeit mal geblitzt worden? Da müsst ihr euren Briefkasten jetzt doch deutlich länger noch im Blick behalten.
1: Und auch bei WhatsApp ändert sich einiges.
2: WhatsApp nimmt sich so ein bisschen so ein Beispiel an Instagram.
1: Gleich bei uns.
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1: Hier ist Joris und in meinem neuen Song Sternstaub beschreibe ich dieses Gefühl, was ich im Sommer bekomme, wenn alle Menschen draußen sind. Und ich finde, der Song trägt das in sich. Habt einen fantastischen Sommer.
2: Stopp.

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1: Ich bin Katrin Müller. Die Spitzen von Union und SPD kommen heute zu den möglicherweise entscheidenden Beratungen über ihr Reformpaket zusammen. Im Koalitionsausschuss wird es unter anderem um Steuerentlastungen, kleiner und mittlerer Einkommen, Arbeitsmarktreformen sowie Rente, Gesundheit und Pflege gehen. Ob es schon am heutigen Mittwoch oder in der Nacht zu Donnerstag zu Entscheidungen kommt, ist offen. Wer noch günstig tanken will, sollte sich beeilen. Der Tankrabatt ist heute ausgelaufen. Nach Angaben des ADAC ist Super E10 aber zwischenzeitlich bereits im Schnitt um mehr als 20 Cent pro Liter nach oben gegangen. Bei Diesel waren es sogar 24 Cent.
2: Viele Autofahrer haben die letzten Stunden des Tankrabatts noch genutzt. An manchen Tankstellen gab es teils riesige Schlangen. Der ADAC hält die aktuellen Preisaufschläge trotzdem für nicht gerechtfertigt. Die Ölpreise seien zuletzt gesunken. Trotzdem hätten die Mineralölkonzerne die höhere Steuer offenbar schon vor dem offiziellen Ende des Tankrabatts eingepreist. Für Mittwochmittag rechnen Experten damit, dass die Spritpreise noch stärker steigen. Das Bundeskartellamt hat angekündigt, überzogene Erhöhungen genau zu prüfen. Zoe Tassovali, Nachrichtenredaktion.
1: Ab heute kostet der reguläre Eintritt in den Kölner Dom erstmals 12 Euro. Damit sollen die gestiegenen Kosten etwa für den Schutz des Denkmals gedeckt werden. Der Preis gilt an den meisten Tagen und für die meisten Leute. Es gibt aber auch Ausnahmen. So soll das Weltkulturerbe mit über 600 Jahren Bauzeit laut Domkapitel jährlich an bestimmten Tagen kostenfrei für alle sein. Zum Fußball. Nach dem WM aus hat der Deutsche Fußballbund eine Entscheidung über die Zukunft von Bundestrainer Julian Nagelsmann vertagt. DFB-Präsident Bernd Neuendorf kündigte an, die Gründe in Ruhe aufarbeiten zu wollen.
3: Ich glaube, wir können nach so einem Turnier nicht einfach zur Tagesordnung übergehen. Wir müssen darüber sprechen, was die Gründe waren für dieses erneute frühe Ausscheiden bei einer Fußball-Weltmeisterschaft, das uns alle zutiefst bewegt.
1: Bei der WM hat sich Topfavorit Frankreich im 16. Finale hochverdient mit 3:0 gegen Schweden durchgesetzt und trifft am Samstag nun auf Deutschland-Bezwinger Paraguay. Zuvor hatte Norwegen 2:1 gegen die Elfenbeinküste gewonnen und spielt am Sonntag gegen Rekordweltmeister Brasilien um den Einzug ins Viertelfinale.
4: Tiziana, Verkehrskai.
5: Guten Morgen.
4: Und ich bin's, Flücki. Moin.
6: Ja?
4: Tja, wir starten in eine vollgepackte Sendung in den neuen Monat Juli zusammen mit Joris.
7: Und da hat ja unser Kollege Nico Santos eine

0: Trick mit einmal falten und andersrum anziehen.
1: Oh, bitte.
2: Und wenn da irgendwas verpasst in dieser...
3: Habt ihr das schon mal gemacht, die gefaltete
2: Nein,
3: andersrum?
2: Im Leben nicht. Was ist da los in der Musiker-Bubble? Wir sind gespannt auf die Antwort von Joris. Heute bei uns in der Show. Guten Morgen.

0: kurz nach 5. Antenne Niedersachsen rein in diesen Mittwoch mit der Moin Show. Tiziana mit dabei.
1: Guten Morgen.
0: Verkehrskai. Und ich bin's, der Flücki. Wollen wir über Fußball-WM, wollen wir über die Trainerdiskussion? Nein.
1: Nee.
0: Wollen wir nicht. Nein. Es gibt ja auch Positives zu berichten.
1: Ja.
0: Hey, wir sind zwar raus aus der Fußball-WM, aber...
2: Ist das nicht eigentlich ganz praktisch? Du kannst die alten Trikots jetzt weitertragen. Also wir brauchen da keinen weiteren Stern auf dem Trikot drauf. Das geht jetzt immer noch.
0: Wird man noch gefragt an den Kassen, ob man diese WM-Sticker sammelt?
1: Ich habe es nicht mehr, auch oder? Gefragt. Freut man sich da noch drüber?
2: Wenn ich Punkte kriege, klar, freue ich mich immer.
0: Apropos Punkte, das Tippspiel, WM-Tippspiel, sind ja viele involviert.
2: Ja.
0: Nicht nur bei uns, sondern auch in vielen Firmen, Vereinen und so, wird ja fleißig getippt. Das wird jetzt ein bisschen zur Fleißaufgabe, ne?
1: Da muss man sich richtig zwingen, da jetzt nochmal was abzugeben.
2: Ich überwinde mich da ja.
1: Das Schöne daran ist ja auch, dass alle, die jetzt irgendwelche Feste feiern, nicht mehr, die können jetzt mit allen Gästen zusammen feiern, da hockt dann keiner irgendwo in der Ecke und guckt nochmal eben Fußball.
2: Das Problematische ist, da musst du doch wieder alle einladen. Weil du schon welche gesagt hast, die kommen sowieso nicht, weil ich gucke nach.
1: Das ist ja der blöde Onkel, der guckt eh Fußball, den muss ich gar nicht einladen.
2: Ja, jetzt will der ein ganzes Essen.
0: Wo sind die profitieren davon, dass wir nicht mehr mit dabei sind bei der Fußball-Weltmeisterschaft? Seht ihr auch irgendwas Positives? Na komm, dann her damit. WhatsApp-Sprachnachricht an die 0183 123 123.

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1: Es ist nass bei uns in Niedersachsen, Tiziana.
2: Ja, besonders im Süden von Niedersachsen regnet es aktuell. Der zieht aber schon so langsam aus dem Land raus. Dazu messen wir 14 und 17 Grad, also irgendwas dazwischen. Später kriegen wir noch Höchstwerte von um die 25 Grad. Und dazu gibt es eine Mischung aus vielen Wolken und schönstem Sonnenschein. Und nur gegen Abend kann es noch mal vereinzelt so ein paar Schauer geben.
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4: Mit Sarah Buletta. Moin! Auf Autofahrer, Anwohner, Radfahrer und Fußgänger kommt in Osnabrück eine Großbaustelle mit langer Laufzeit zu. Ab Montag wird ein großer Teil der Mindener Straße für Bauarbeiten vollgesperrt. Die Arbeiten sollen über ein Jahr dauern, Daniel Flüß.
5: Ja, die Mindener Straße ist an sehr vielen Stellen kaputt und muss von Grund neu gemacht werden. Das geht nur, wenn die Abschnitte voll gesperrt sind, heißt es von Stadt und Stadtwerken. Die Anwohner freuen sich, dass endlich was passiert, aber mit dem Wie sind sie nicht einverstanden.
4: Denn für Restaurants oder auch Geschäfte dort ist diese Vollsperrung ja schon eine kleine Katastrophe.
5: Ja, absolut. Sie fürchten um ihre Existenz. Autos müssen einen weiten Umweg über Belm fahren. Für Lastwagen wird eine Umleitung über die Autobahn empfohlen. Und auch für Busfahrgäste gelten wegen der Baustelle bereits ab morgen geänderte Strecken.
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1: 4 Minuten vor 5:30 Verkehrskreis. Es gibt Stau an der Nachbaustelle.
7: Genau, die haben noch eine halbe Stunde zu tun und deswegen stockender Verkehr Hannover Richtung Dortmund. Zwischen Kohlenfeld und Lauenau ist das. Gute Fahrt.
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0: 5.33 Uhr, heute an diesem Mittwoch, 1. Juli, neuer Monat und wir starten in die Sommerferien bei uns in Niedersachsen. Hey, wir haben da was Cooles für euch. 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
2: Wir schicken euer komplettes Team in den Moviepark Germany. Völlig egal, ob Bürogemeinschaft, Verein oder einfach gleich eine komplette Schule.
0: Ja.
2: Mareike hat sich nämlich 360 Tickets für die Ludwig-Windhorst-Schule in Osterkappeln gesichert. Leute, 360.
3: Ja, das ist eine Ansage.
4: Dankeschön, wir freuen uns. Wir sind im Lehrerzimmer alle ganz gespannt. Hallo.
2: So. Alle Kollegen da, moin, schön.
0: Sollte all die Jahre schon einmal klappen mit einem kompletten Ausflug, also dass wirklich alle mitkommen können, woran ist es immer gescheitert?
4: Ja, immer an den Kosten. Also wir haben viele Familien, die sich das einfach nicht leisten können, im Schuljahr nochmal wegzufahren und da so hohe Kosten auf sich zukommen zu lassen. Und daher habe ich gedacht, melde ich mich mal an.
2: Wie schön.
3: Großartige Idee. Ich frage mich jetzt nur, wie verkauft ihr das denn den Schülerinnen und Schülern? Ich meine, mit einer Durchsage in der großen Pause, die drehen doch durch, wenn die das hören.
4: Ah, die drehen sowieso schon durch. Super.
3: Wissen
4: heiß
3: die das?
4: Und wir haben Bakterien. Also. Und
5: einige hören gerade mit.
0: Gute Stimmung also. Und so einfach geht's auch bei euch. Ihr meldet einfach eure Firma an, den Verein oder eben eine ganze Schule. Ihr habt's gerade gehört. Und auf antenne.com, da gibt's auch alle Infos zum Mitmachen. Und dann achtet ihr um 8 einfach auf euren Namen hier bei uns im Programm.
2: Und morgen haben wir noch einen Schmankerl am Rande. Wir machen nämlich das große Zeugnisspezial. Wir haben uns überlegt, Einser auf dem Zeugnis, die werden ja sowieso schon immer reich belohnt, ne?
0: Ja.
2: Kriegt man mal von der Oma so ein kleines Scheinchen, ja. Ein Groschen.
0: Ja, die kassieren gut ab.
2: Deswegen schenken wir euren Kindern zum Start in die Sommerferien für jede 5 auf dem Zeugnis Tickets für den Moviepark Germany.
0: Morgen, jede Stunde, den ganzen Tag hier bei Antenne Niedersachsen. Schönen guten Morgen.

0: Ja, nachdem wir leider bei der WM jetzt nichts mehr zu jubeln haben, müssen wir uns hier irgendwie so kleine Jubelmomente schaffen. Und deswegen haben wir uns Folgendes überlegt. Ooh, wow, turn
1: the beat up loud. Triff den Beat. Mhm.
2: Unser Lieblingsspiel, wir erklären es nochmal kurz. Wir kriegen den Text von einem Song, der startet an irgendeiner Stelle. Wir singen einfach ganz normal mit, beziehungsweise meistens einer von uns. Und irgendwann hört der Künstler oder die Künstlerin auf zu singen. Wir müssen weiter singen. Und dann treffen wir hoffentlich den Beat genau auf den Punkt, wo dann die Künstlerinnen und Künstler wieder einsetzen.
0: Und wenn Tiziana sagt, unser neues Lieblingsspiel, das sagt sie immer nur dann, wenn sie nicht singen muss.
2: Das stimmt.
0: Ansonsten wählt sie andere Formulierungen wie, naja, spielen das hier morgens manchmal.
2: Verzeiht.
3: Wobei manches Mal ist das ja auch die schönere Runde, wenn Tiziana singt, nur um es mal angedeutet zu haben.
0: Also, oh, es ist, ich habe mich gehört. Nie drum gerissen. Ich habe auch noch mal im Arbeitsvertrag nachgeguckt, das steht da nicht explizit drin, aber
3: da musst du jetzt durch.
0: Okay. So,
2: vormachen geht besser als erklären.
0: Was habt ihr rausgesucht?
2: Wir haben You're the Voice von John Farnham.
3: Das ist ja genau deine Tonlage.
0: Das ist ja auf der Tonleiter wirklich oberste Sprosse. Das ist ja ganz oben rumgeturnt.
2: Vielleicht solltet ihr euch besser die Ohren zuhalten jetzt.
0: Oh, entschuldigt.
3: Nee, das höre ich nicht mehr jetzt ganz genau an, was da kommt.
0: Na gut.
2: Hier ist dein Text.
0: Dann legen wir los. Trifft den Beat von John Farnham und You're the Voice.

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1: Weiter, weiter, weiter.
0: Was? Was?
2: Er guckt, was? Als ob er einen Toaster gefasst hätte.
0: Ja, aber habe ich da eine Textzeile vergessen? Habt ihr mir irgendwas in den Text nicht reingeschrieben?
3: Ich glaube, dieses How long wäre länger gewesen.
0: Das wäre longer gewesen. Long.
2: Das war a oh bit Gott. Too short.
3: Aber das war auch wirklich schwer, muss man sagen.
0: Ey, was sagt der Kölner Keller? Kann ich das nochmal als Videobeweis nochmal sehen?
2: Das Gute ist, dass wir den Song jetzt hinter uns haben. Das genau. Kann uns nicht nochmal passieren.
3: Jetzt dann doch das Original.
0: Ja, und nachher die Revanche. Gucken, was ich mir für dich da ausdenke, Tiziana. Ob das dann auch noch unser neues Lieblingsspiel ist. 5.43 Uhr. So, jetzt aber. Kommt gut rein in diesen Mittwoch.
3: Moin.
2: Morgen.

0: Also ich habe mit dem Kölner Keller nochmal telefoniert bei Triff den Beat. Ich wurde gerade verpfiffen. Muss man das so sagen? Ihr habt eine Text.
1: Wieso?
0: Ihr habt die einzige Situation rausgeschnitten, wo es dann doch ein bisschen länger dauert, bis man in den Refrain kommt, weil da gibt es ein Schlagzeug-Filler.
1: Ein Schlagzeug-Solo oder was?
0: Ja, der das Ganze. Ich überlege die ganze Zeit, ich bin enttäuscht. Ich bin tief enttäuscht. Woher kenne ich dieses Gefühl? Ach so, ja, gestern, als wir aus der WM ausgeschieden sind, da war ich auch. So. Ja. Aber dagegen haben wir was, gegen diesen WM-Frust. Wir nehmen euch einfach nämlich gleich mit ins Jahr 2014. Was war da nochmal? Ach ja, da sind wir ja Fußball-Weltmeister geworden.
1: Das war schön.
0: Und dieser Song lief damals im Radio. Der Soundtrack zu einer zumindest fußballerisch besseren Zeit. Gleich hier bei Antenne Niedersachsen. Der Lieblingshit vor den Nachrichten. Rather Be. Guten Morgen.
2: Moin. 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

0: Boah. Manchmal hört man sich solche Songs ja über, wenn die schon älter sind, aber das ist immer noch ein Banger.
1: Vor allem die Stimme von Jess Glynn. Rather Be hier bei Antenne Niedersachsen. Guten Morgen.
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1: Regen ist heute das bestimmte Thema.
0: Ja, bisschen Regen noch im Südosten von Niedersachsen. Dazu messen wir zwischen 13 und 18 Grad. Im Laufe des Tages kriegen wir noch Höchstwerte von um die 25 Grad. Dazu gibt es eine richtig freundliche Mischung später aus viel Sonne und ein paar Wolken. Nur gegen Abend kann es dann nochmal vereinzelt so ein paar Schauer geben. Das Schöne ist, die Nacht wird richtig kühl. Teilweise kriegen wir sogar Tiefstwerte von 11 Grad. Können wir schön lüften.
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4: Ich bin Ursula Winkler. Rente, Steuern, Gesundheit, Pflege. Die schwarz-rote Bundesregierung will in dieser Woche ein großes Reformpaket schnüren. Dazu gibt es allerdings noch einige Streitthemen, die heute im Koalitionsausschuss Thema werden. Gelingt die Kehrtwende?
5: Bei der Rente ist sich Schwarz-Rot weitgehend einig. Die Vorschläge der Rentenkommission sollen vollumfänglich umgesetzt werden. Und bei der Gesundheitsreform sollen die ersten Gesetze schon bis Jahresende fix sein. Streit gibt es dagegen noch bei den Themen Steuern und Arbeitszeit. Die SPD will kleinere Einkommen entlasten und dafür Gutverdiener ab 100.000 Euro und Erben stärker zur Kasse bitten, was die Union in der vorgeschlagenen Form ablehnt. CDU und CSU wollen den 8-Stunden-Arbeitstag dagegen mit einer Wochenarbeitszeit ablösen. Dagegen machen wiederum die Gewerkschaften mobil. Tanja Wagner, Nachrichtenredaktion.
4: Das Online-Shopping wird für viele ab heute teurer. Das betrifft alle, die Waren aus Ländern außerhalb der EU bestellen. Denn für diese Waren wird eine pauschale Zollgebühr von 3 Euro pro Sendung erhoben, zusätzlich zur bereits bestehenden Einfuhrumsatzsteuer.
6: Die Zollgebühr wird für alle Sendungen mit einem Warenwert von unter 150 Euro fällig. Darüber hinaus verlangen einige Paketdienste eine Servicepauschale für die Zollanmeldung, wenn der Absender, also zum Beispiel der chinesische Hersteller, das nicht schon erledigt hat. So kommt man gerade bei billigen Artikeln schnell in einen Bereich, wo sich die Bestellung nicht mehr lohnt. Eine Handyhülle im Wert von 7 Euro zum Beispiel könnte mit allen Gebühren am Ende knapp 20 Euro kosten. Die EU und die Bundesregierung wollen so die Flut an Billigimporten ausländischer Online-Plattformen wie Temu eindämmen. Uli Reitinger, Berlin.
4: Zum Sommerbeginn sind die Weltmeere an der Oberfläche noch nie so warm gewesen wie in diesem Jahr. Am Stichtag 21. Juni lagen die Messungen des EU-Klimaprogramms Copernicus und des Meeresdienstes mit knapp 21 Grad Celsius über den bisherigen Rekordwerten für diesen Tag. Copernicus betonte, der Rekord sei zu erwarten gewesen, da in den vergangenen Monaten in mehreren Meeresregionen ungewöhnlich hohe Temperaturen gemessen wurden. Zum Fußball. Bei der WM hat sich Topfavorit Frankreich mit 3:0 gegen Schweden durchgesetzt und trifft im Achtelfinale nun auf Deutschland-Bezwinger Paraguay. Zuvor hatten die Norweger mit 2:1 gegen die Elfenbeinküste gewonnen. Der nächste Gegner ist Brasilien.
1: Kurz vor 6 der Antenne Niedersachsen Stau und Blitzerservice. Verkehrskreis, es gibt einen Unfall auf der A2.
7: Und es staut sich direkt schon. Berlin Richtung Hannover zwischen Watenbüttel und Peine-Ost. 14 Minuten mehr. Wir haben auf der A2 Hannover Richtung Dortmund Baustellenstau zwischen Wunstorf-Kohlenfeld und Lauenau. 8 Minuten. Und auch vor der Wieserbrücke der Baustelle A1 Osnabrück Richtung Bremen hat sich ab Brenkum ein erster Stau gebildet. Wir liegen bei 10 Minuten in der Echtzeitmessung. Die ersten Blitzer heute früh. In Salzgitter steht ein Blitzeranhänger draußen im Stadtteil Engerode in der Nord-Süd-Straße. Kreis Friesland, da blitzen sie mit dem Anhänger in Blauhand am Tief. Da ist 70 in Richtung Sande.
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1: Mit Tiziana Verkehrska und mir, dem Flücki, ihr habt's gehört. Letzter Tag vor den Ferien und wir haben eine pickepacke volle Show für euch.
2: Vor allem haben wir Joris heute bei uns in der Show. Ganz toller Mann, wir reden mit ihm und verraten euch auch noch, warum ihr den Briefkasten ab heute noch ein bisschen länger im Blick haben solltet.
1: Und Tiziana, du hast dir gestern das Mikrofon geschnappt und eine Message für alle Kids eingesungen.
2: Ja.
1: Das hören wir alles noch in dieser Stunde, jetzt aber erstmal eure Lieblingshits. Where'd you go? Aktuelle Musik von Tiffany Iris um Punkt 6. Guten Morgen.
2: Moin.

0: Der Song macht was mit der Laune, ne?
1: Ja, der regt mich hier zum Schnipsen an.
0: Gutes Zeichen. 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Hier bei Antenne Niedersachsen. Die Moin Show um 6:06. Tiziana, Verkehrskai, ich bin's, der Flücki, und heute, wo wir alle in die Ferien starten, haben wir einen ganz besonderen Gast zugeschaltet zu uns hier in die Moin Show. Und zwar freuen wir uns heute Morgen über Joris. Moin, mein Lieber.
2: Moin.
1: Moin. Hallo.
0: Joris, obwohl, ich muss gleich sagen, ich bin ein bisschen enttäuscht. Ich glaube, das letzte Mal saßt du am Klavier und ich glaube, du hast jede zweite Antwort gesungen. Das hat uns alle so gepackt. Jetzt sitzt du, wo sitzt du, in der Küche? Ist das richtig?
2: Ich sitze hier gerade in einer Küche, genau, und deswegen habe ich leider gerade kein Instrument bei mir. Ich schaue aber schon so panisch um mich rum, ob ich irgendwas finde, auf dem man Musik machen kann, aber ich glaube nicht.
0: Du bist natürlich Vollblutmusiker. Wir hätten jetzt erwartet halbvolle Weingläser. Auf denen kann man ja auch spielen, je nach Füllstand der Gläser.
2: Das stimmt. Ich habe tatsächlich sogar mal einen Song auf Weingläsern aufgenommen in einer WG damals in Mannheim und der heißt Sommerregen.
1: Toller
2: Song. Weißt du, was richtig verrückt ist? Seit, ich glaube, März oder sowas ist dieser Song auf einmal zum Hit geworden.
0: Ja.
2: Und läuft, egal wo ich bin, ich habe jetzt am Wochenende in Erfurt gespielt. Bin auf die Bühne gegangen, hab das halbe Konzert schon gegeben, es war wundervoll, tolle Stimmung, ich glaube 12.000 Leute auf dem Platz, fangen diesen Song an und die Leute sind komplett eskaliert und ich war irgendwie so, was passiert denn jetzt? Bis mir natürlich klar war, okay, natürlich, dieser Song ist gerade irgendwie in aller Munde wieder, aber das ist so verrückt, weil normalerweise ist so neue Musik, die Leute reagieren drauf, wenn es ein Hit ist, okay, verstehe ich, aber dass jetzt auf einmal ein 10 Jahre alter Song komplett wieder in den Charts ist und so, das ist verrückt. Und der war mit Weingläsern.
1: Ist das wegen TikTok gewesen?
2: Genau. Und ich habe wirklich wenig Ahnung von TikTok gehabt, bis zu dem Zeitpunkt, als ich auf einmal so eine SMS bekommen habe, von wegen, ey, ich weiß nicht, was da abgeht. Ich habe keine Ahnung, habe mal reingeschaut. Und es ist wirklich, wirklich unfassbar gewesen, wie viele, also ich glaube, da sind am Tag, haben Leute 1000 Videos gemacht mit meinem Song.
1: Was?
2: Also der Song dümpelte irgendwie so vor sich hin. Ich habe den immer geliebt und ich war wirklich immer überzeugt, dass das ein Hit ist.
0: Der ist mega. Ja. Da muss man, glaube ich, gar nicht drüber reden. Der ist mega.
2: Der Konsument hat versagt damals.
0: Ja. Aber wir haben es dann nachträglich hoffentlich wieder gut gemacht als Konsument.
2: Ja, alles gut. Ich bin happy. Ja.
0: Sehr gut. Wir haben ein bisschen noch was mit dir vor, Joris.
1: Ja.
0: Wir wollten nämlich eine schöne Runde von unserem Lieblingsquiz spielen.
1: Tausendmal gehört, gibt's in einer knappen Stunde.

0: man will oder nicht. Man kann doch relativ viel mitsingen bei diesem Song, ne? Adel Tawil, Lieder.
1: Ja.
2: Also die Idee ist schon genial zu dem Song.
0: Ja, die ganzen alten Songtexte und Songnamen nochmal in einen neuen Song verpackt. Guten Morgen um 6:15 Antenne Niedersachsen. Wir starten heute gemeinsam rein, die Moin Show hier, in die zweite Jahreshälfte. Heute ist ja der 1. Juli, also neuer Monat.
1: Wow.
0: Und es gibt eine Menge neue Regelungen. Das eine haben wir auf jeden Fall alle schon mitbekommen. Gestern an den Tankstellen war unglaublich viel los, denn der Tankrabatt ist ausgelaufen.
2: Es war zu erwarten, Tankrabatt jetzt zu Ende. Das hat den Staat schätzungsweise 1,6 Milliarden Euro gekostet.
0: Wahnsinn. Die Steuer auf Flugtickets ab heute gesenkt. Da werden wir ein paar Euro sparen können. Also wir haben das mal kurz durchgerechnet. Für eine vierköpfige Familie, Flug nach Mallorca, spart man im Schnitt so 10 bis 20 Euro.
1: Schon cool. Lohnt sich schon mal ein bisschen. Und Kai, wir müssen unseren Briefkasten ab jetzt länger im Blick behalten.
2: Tja, ab heute länger zittern, denn die Verjährungsfrist für viele Verkehrsverstöße wird auf 6 Monate verlängert. Ich meine, das passiert ja den Besten. Du wirst mal geblitzt, aber irgendwie kommt keine Post. Juhu! Bislang war man so nach 3 Monaten ohne Nachricht auf der sicheren Seite, denn dann haben die Behörden es einfach nicht rechtzeitig geschafft. Ob nun Tempo- oder Ampelblitzer, Handyverstöße, ganz gleich, da kam nichts mehr. Ihr war zu schnell, aber die zu langsam. Und das haben sie jetzt geändert. Ab heute nun 6 Monate Zeit für die Behörden. Außerdem, Punktehandel geht nicht mehr, das wird abgeschafft und Scancars werden erlaubt. Das heißt, Falschparker erfassen Kennzeichen und mit Scancars ist das jetzt rechtlich nutzbar.
0: Die fahren dann durch die Straßen, ne? Und das wird automatisch dann dokumentiert, die Autos, die da falsch stehen.
2: Das gibt's ab jetzt.
0: Also, doch ein bisschen was neu im Juli. Richten wir uns drauf ein. 17:06. Wir bleiben aber gleich. Wir spielen eure Lieblingshits. Antenne Niedersachsen.

0: Also wer solche Kollegen hat, ne? Der braucht keine Feinde. 6.22 Uhr, hier ist Antenne Niedersachsen. Die Moin-Show, Tiziana Verkehrskai und ich bin's, der Flücki.
1: Hallo. Morgen.
0: Da habe ich gerade mal einmal Juli gesagt für den Monat Juli. Juli, um das nochmal deutlich zu machen, dass wir aus dem Juno kommen und in den Juli heute starten, werde ich gleich als Boomer hier abgestempelt in der Redaktion.
1: So wie es halt ist.
0: Sag mal, hört mal zu, Sportsfreunde. Ich sag das mal so ganz salopp. Sag mal, ich ein Boomer, das ist ja wohl Papalapap. Also, ihr könnt mal Obacht geben, denn gleich können wir gemeinsam abhotten, ohne auf die Piste gehen zu müssen. Ohne Füllefanz, gleich.
2: Ich und ein Boomer.
0: Ava Max gleich, Million Dollar Baby. Cooler Song für so ein Juli.
1: Kann mich jemand abholen?
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0: Das Wetter für Niedersachsen. Angenehme Nächte erwarten uns, ne, Tiziana?
1: Ja, wir können richtig schön kühl lüften bei um die 14 Grad in der Nacht. Auch tagsüber ist es nicht ganz so heiß, sondern angenehm. Wir schauen mal auf heute. Besonders der Osten von Niedersachsen ist ziemlich bewölkt im Moment. Teilweise regnet es da auch noch gerade. Dazu messen wir um die 17 Grad. Später im Laufe des Tages kriegen wir noch Höchstwerte von um die 25 Grad. Und dazu gibt es eine Mischung aus paar Wolken, viel Sonnenschein und gegen Abend so paar vereinzelte Schauer.
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3: 6:35, ich bin Hannes Westermann, guten Morgen. Nach den tödlichen Schüssen in einer Jugendhilfeeinrichtung in Stade sitzt der Tatverdächtige jetzt in Untersuchungshaft. Der 45-Jährige soll am Montag während eines Gesprächs das Feuer auf Mitarbeitende eröffnet und 6 Menschen getötet haben. Die Staatsanwaltschaft wirft ihm 6-fachen Mord vor. Hunderte haben gestern Abend in einer Kirche der Opfer gedacht. Die Steuererklärung wird ab heute für viele deutlich einfacher. Mit der neuen Funktion Steuererklärung mit einem Klick können wir in der Mein Elster Plus App die Einkommensteuererklärung fürs letzte Jahr ausfüllen lassen, müssen dann nur noch auf dem Handy prüfen und gegebenenfalls ergänzen und dann abschicken. Erstmal können das ledige, kinderlose Arbeitnehmer und Rentner, die keine weiteren Einkünfte haben. 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Und die Ergebnisse der Fußball-WM: Elfenbeinküste Norwegen 1:2, Frankreich Schweden 3:0 und Mexiko Ecuador 2:0. 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
4: Mit Sarah Buletta. Moin. In Niedersachsen sollen Nachbarschaften wieder stärker zusammenrücken. Dafür bekommen jetzt 14 Projekte frisches Geld vom Land. Darunter auch ein Projekt aus Osnabrück. Mit Aufbruch Eversburg heißt es. Es soll daran gearbeitet werden, Armut zu begegnen und neue Perspektiven im Stadtteil zu schaffen.
5: Denn gute Nachbarschaft entsteht da, wo Menschen sich begegnen und nicht nur nebeneinander leben, sagt Niedersachsens Bauminister Grant Hendrik Tonne. Genau solche Orte will das Förderprogramm unterstützen, ob im Stadtteil, im Dorf oder im Wohnblock. Dafür stellt das Land insgesamt dieses Jahr rund 2,5 Millionen Euro bereit. Leonie Rotha, Regionalredaktion.
4: Und ein Streit um ein mehr als 700.000 Euro teures Pferd beschäftigt ab heute das Osnabrücker Landgericht. Eine Frau aus den USA will rund die Hälfte von dem Geld zurück, weil das Dressurpferd aus ihrer Sicht nicht so viel wert gewesen sei.
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0: 6:53.
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0: Verkehrskai, du hast gerade Helfer entdeckt auf der A27.
7: Ja, jemand hat Alarm geschlagen bei der Autobahnmeisterei, Metallteile gemeldet. Die liegen in Bremen auf der Lesumbrücke A27. Die Straßenlage, wir haben dicken Unfallstau auf der A2 Berlin Richtung Hannover. Ab Wadenbüttel 52 Minuten hier zusätzlich. Auf der A2 dann weiter, Hannover Richtung Dortmund. Baustellenstau zwischen Wunsdorf, Kohlenfeld und Lauenau 8 Minuten plus. Und die A1 Osnabrück Richtung Bremen ist dabei mit dem Baustellenstau vor der Weserbrücke. Ab Stur 10 Minuten mehr. Die neuesten Blitzer. In Hannover steht ein heller Blitzeranhänger im Stadtteil List in der Zeller Straße bei der Aral-Tankstelle. Blitzt in Richtung Welfenplatz. Und in Salzgitter Blitzeranhänger Stadtteil Engerode in der Nord-Süd-Straße.
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0: Guten Morgen um 6:40. Unsere Tiziana kann ja bekanntlicherweise sehr gut singen.
1: Heute auch rappen. Das ist eine Mischung aus.
0: Du hast ja das Mikrofon wieder geschnappt.
1: Ja.
0: Und eine tolle Message eingesungen für alle Kids, die heute ihr Zeugnis in Empfang nehmen dürfen. Gleich bei uns in 5 Minuten nach Phil Collins und nach Ava Max. Guten Morgen.
1: Moin.

0: auch so ein guter Schwung für den Tag. Eine Easy Lover. Philipp Belli und Phil Collins. 6:07. An einem ganz besonderen Tag. Hier ist die Moin Show bei Antenne Niedersachsen. Aufregend, heute starten wir in die Sommerferien, heißt am letzten Tag natürlich, es gibt Zeugnisse bei uns im Land.
1: Ja.
0: Mein Sohn Lennart, der kriegt sein letztes Grundschulzeugnis, oh. Da ist heute Rauschmissparty, bevor es dann weitergeht auf der weiterführenden Schule, also
1: ist
0: ziemlich aufregend.
1: Voll aufregend.
0: Deswegen sitze ich hier in Hemd und Stoffhose, also nach der Sendung geht es direkt los, da will ich natürlich mit dabei sein, das ist immer ja natürlich ein besonderer Moment.
2: Ja, auch klar.
0: Auch für die Papis.
1: Richtig und richtig.
0: Ja.
1: Schön. Und wir haben uns ja vorher so im Vorfeld ein bisschen zusammengefasst.

0: zusammengesetzt und haben dann gedacht, es gibt einen Song, einen Ohrwurm, der aktuell kursiert, der zu diesem Thema passt wie kein anderer. Der Song ist nämlich als erster deutscher Song in diesem Jahrtausend in die US-Billboard-Charts eingezogen. Mhm. Und der hat eine richtig schöne Message. Der heißt nämlich Du bist gut genug.
1: Ja.
0: Kennt ihr denn dieses Du bist
1: ja,
0: gut na, genug?
1: Klar. Tizana, du hast dich rangesetzt, du hast den Text so ein bisschen angepasst und auch, wenn es heute bei den Zeugnisübeln vielleicht so, na, vielleicht gibt es auch sogar Tränchen, vielleicht nicht die ein oder andere Note, mit der man gerechnet hat, bitte behaltet einfach die Worte ganz genau im Kopf, die Tizana jetzt wählt, denn die Note in der Schule, ja, ist überhaupt gar nicht alles.
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2: Du bist gut genug.
3: Wow!
0: Hallo!
3: Hallo!
4: Schluchz.
3: Was für eine tolle Message!
0: Ich muss ehrlich sagen, als ich das gestern aufgenommen habe, da hat sich das richtig angefühlt wie eine warme Umarmung. Ein bisschen auch an mich selber. So.
3: Das ist schön.
0: Weil ich war auch nicht immer die Beste. Da war schon die eine oder andere Note, die nicht so gut war dabei. Und da habe ich gedacht, da habe ich die kleine Tiziana auch ein bisschen umarmt.
3: Hör auf.
4: Hat hier jemand Zwiebeln geschnitten? Hör jetzt endlich auf.
3: Ach, wie schön. Tolle Message. Hoffentlich angekommen bei euch. Und weil wir finden, gute Leistung wird ja eh schon genug belohnt, Entschuldigung, die guten Noten, ne, da bekommt man vielleicht von der Oma nochmal einen Schein zugesteckt und ja, so. Klar. 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

0: Antenne Niedersachsen informiert, wenn es passiert um 6.43 Uhr. Es gibt einen LKW-Unfall auf der A7, Verkehrskai.
1: Ja, ist gerade was passiert zwischen Laatzen und der Raststätte Wülferode. Das ist die A7 Kassel Richtung Hannover. Neuer Lasterunfall. Bitte fahrt vorsichtig und denkt jetzt an eine Rettungsgasse.

0: Ich weiß gar nicht, heute klingt die Musik noch besser als sonst eh schon. Moves Like Jagger nimmt mich irgendwie so richtig mit. Ich habe gerade überlegt, woran kann das liegen? Vielleicht, dass ich ausgeschlafen bin, dass ich die Nächte nicht mehr zum Fußball gucken nutzen muss.
1: So.
0: Oder 6.46 Uhr. Hier ist Antenne Niedersachsen, die Moin Show. Obwohl wir müssen feststellen, auch heute tut es natürlich noch ein bisschen weh. Deutschland ausgeschieden im 16. Finale. Gegen Paraguay. Den drücke ich jetzt die Daumen gegen Frankreich. Ich hoffe, dass Paraguay jetzt Weltmeister wird, dann sind wir wenigstens gegen den amtierenden Weltmeister dann ausgeschieden. Ach du meine Güte, ja. Aber habt ihr auch so herzhaft gelacht über Friedrich Merz, über unseren Bundeskanzler? Der hat ja gestern nach diesem Spiel dann doch noch lobende Worte gefunden, bei Social Media gepostet. Wir sind stolz auf euch. Was für ein Spiel.
1: Ja, und jetzt pass mal auf, jetzt wird's noch peinlicher. Aus Regierungskreisen heißt es jetzt nämlich, dieser Post war so gar nicht geplant. Da kam es anscheinend zu einer Abstimmungsbanne.
0: Ach.
1: Falscher Tweet, falscher Zeitpunkt, falscher Knopf. Hups.
0: Ja, ob es das jetzt besser macht, ich weiß ja nicht. Aber wir haben auch festgestellt, so ein WM-Aus hat ja durchaus auch mehrere gute Seiten. Also zum Beispiel müssen wir jetzt keine Tweets mehr vom Bundeskanzler über die WM lesen. Ne?
1: Das ist ja sicher. Ja, und auch ihr schreibt uns, was das für euch so positiv macht. Sandra schreibt, ich kann jetzt früher ins Bett. Ich muss den Fernseher nicht mehr raus und reintragen.
0: Ja.
1: Hille sagt, ich brauche kein Deutschland- und Holland-Trikot mehr mit in den Urlaub nehmen.
0: Sehr gut.
1: Sie hat mehr Platz im Koffer. Und Aline sagt, ich habe 2 Wochen Urlaub und konnte alle Spiele gucken. Jetzt brauche ich keine Angst mehr haben, was zu verpassen, wenn ich wieder arbeiten muss.
0: Also, und mit dieser positiven Einstellung rein in den Juli. Erster Juli mit Antenne Niedersachsen und mit Marc Ember, Belong Together. Moin.

0: Moin. Noch mehr gute Musik? Gerne doch. Gleich nämlich.
1: Ich fall hier gleich vom Stuhl. Hier kommt ja ein Banger nach dem nächsten.
2: Was ist denn hier los heute? Ich glaube, das sind die Ferien.
0: Wir tanzen gemeinsam in Richtung Ferien und in diesem neuen Monat Juli mit Sonnentanz gleich unser Sommerhit vor den Nachrichten hier bei Antenne Niedersachsen. Moin.
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0: sogar mitgesungen, fehlerfrei. Sehr gut. Klangkarussell. Sonntanz. Gucken wir mal, ob wir den brauchen heute bei dem Wetter. Moin!
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0: Also ein angenehmer Tag heute?
2: Ja, der Tag heute bringt eine Mischung aus Sonne und Wolken mit. Dazu messen wir Höchstwerte von um die 25 Grad. Also richtig angenehm heute Abend. Brauchen wir vielleicht noch mal kurz einen Schirm. Da kann es dann vereinzelt noch mal so ein paar Schauer geben. Und auch danach können wir richtig gut schlafen mit einer kühlen Nacht mit um die 14 Grad.
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4: 5:05, ich bin Hannes Westermann. Guten Morgen. Nach den tödlichen Schüssen in einer Jugendhilfeeinrichtung in Stade sitzt der 45-jährige Tatverdächtige jetzt in Untersuchungshaft. Das Amtsgericht hat gestern Haftbefehl erlassen.
5: Die Staatsanwaltschaft wirft ihm 6-fachen Mord vor, wegen Heimtücke und niedriger Beweggründe. Bei dem Angriff am Montag hat er während eines Hilfeplangesprächs das Feuer auf Mitarbeitende eröffnet und 6 Menschen getötet, 4 Frauen und 2 Männer. Die Polizei hat ihn kurz nach der Tat gefasst. Am Abend haben Hunderte in der St. Wilhadi-Kirche der Opfer gedacht. Tom Meyer, Nachrichtenredaktion.
4: Die Steuererklärung wird ab heute für viele deutlich einfacher. Mit der neuen Funktion Steuererklärung mit einem Klick können wir in der Mein Elster Plus App die Einkommenssteuererklärung fürs letzte Jahr ausfüllen lassen, müssen das dann noch einmal auf dem Handy prüfen, gegebenenfalls ergänzen und dann abschicken. Was sonst alles noch neu ist im Juli, findet ihr auf antenne.com. Und die weiteren Meldungen des Morgens hat Ursula Winkler.
6: Die Spitzen von Union und SPD kommen heute zu den möglicherweise entscheidenden Beratungen über ihr Reformpaket zusammen. Im Koalitionsausschuss wird es unter anderem um Steuerentlastungen kleiner und mittlerer Einkommen, Arbeitsmarktreformen sowie Rente, Gesundheit und Pflege gehen. Ob es schon heute zu Entscheidungen kommt, ist offen. Es kann auch sein, dass die Verhandlungen in die Verlängerung gehen. Die Koalition will sich nicht unter Zeitdruck setzen lassen. Es ist mehr als nur eine Namensänderung. Ab heute heißt die Unterstützung für Langzeitarbeitslose nicht mehr Bürgergeld, sondern Grundsicherung. Und damit treten deutlich schärfere Regeln für die Bezieher in Kraft. Zum Fußball. Topfavorit Frankreich hat bei der WM mit 3:0 gegen Schweden gewonnen und trifft im Achtelfinale auf Deutschland-Bezwinger Paraguay. Mitgastgeber Mexiko besiegte Ecuador mit 2:0 und muss in der nächsten Runde gegen den Kongo oder England ran. Norwegen gewann mit 2:1 gegen die Elfenbeinküste. Der nächste Gegner ist Brasilien.
0: 6:58, der Antenne Niedersachsen Stau- und Blitzerservice Verkehrskai. Es gibt leider einen neuen Unfall, wieder auf der A7.
7: Ja, diesmal in Hamburg, auf der A7 Hannover Richtung Hamburg. Die Unfallaufnahme beginnt in Kürze zwischen Hamburghausbruch und Waltershof. Der andere A7-Unfall ist Kassel Richtung Hannover. Unfall mit einem Laster, das wird etwas umfangreicher, zwischen Laatzen und der Raststätte Wülferode. Auf der A2 Berlin Richtung Hannover, dicker Unfallstau. Zwischen Wartenbüttel und Peine Ost in der Echtzeitmessung 1 Stunde hier zusätzlich. Der Rest, das ist jetzt nur normaler Berufsverkehr mit Baustellen, nämlich A1 Osnabrück Richtung Bremen. Da staut es sich vor der Weserbrücke ab Stur 26 Minuten mehr und Bremen dann weiter in Richtung Hamburg. Am Horster Dreieck nochmal 10 Minuten plus.
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0: mit Tiziana. Verkehrskai.
1: Guten Morgen.
2: Moin.
0: Glücki, moin. Und bitte denkt dran, ne? Egal wie das Zeugnis heute ausfällt, ihr werdet euren Weg schon machen. Und Tiziana, du hast in einem Song eine ganz neue Strophe verpasst, passend zu den Zeugnissen. Wir haben gerade dazu eine Nachricht bekommen. Hier wird geschrieben, moin Tiziana, das war mega.
2: Ja. Für alle, die das verpasst haben, wir hören es diese Stunde nochmal. Vorher müssen wir aber nochmal zwei Sachen klären. Und zwar, wie schlägt sich Joris in der Runde unseres Lieblingsmusikquiz tausendmal gehört? Und warum konnte denn Ecuador eigentlich letzte Nacht nicht schlafen?
1: Ja, was war denn da los? Ja.
0: Warum konnte denn Ecuador nicht schlafen?
2: Sag doch mal.
0: Ja, alles in dieser Stunde. Moin!

0: Ich habe gerade nochmal nach meinem Tamagotchi gesucht hier, aus Gewohnheit. Culture Beat aus den 90ern, Mr. Bane, aber...
1: Ja. Und, gefunden?
0: Nee, ist ein bisschen her.
1: Mal wieder füttern?
0: 5 Minuten nach 7.
2: Ein Kacki wegmachen, muss man ja.
0: Die Moin Show ist hier, guten Morgen.
1: Morgen.
0: Denkt dran, heute Morgen vielleicht ein bisschen früher losfahren Richtung Arbeit, nochmal einen kleinen Zwischenstopp machen an der Tankstelle. Der Tankrabatt ist ja offiziell ausgelaufen in der vergangenen Nacht. Heute um 12 dürfen die an den Preisen wieder schrauben an den Tankstellen.
1: Da würde ich mal sagen, da gab es aber gestern schon einige Frühstarts, was das anging, die Preise wieder nach oben zu korrigieren. Also, na gut, der Trend ist jetzt klar. Der ganze Spaß hat den Start übrigens schätzungsweise 1,6 Milliarden Euro gekostet.
0: Wahnsinn. So, was trendet noch im Netz? Gucken wir mal.
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0: Ja, Ecuador legt Beschwerde ein und zwar Mexiko hat gewonnen gegen Deutschland mit Gruppengegner Ecuador. 2:0 heute Morgen zu Ende gegangen das Spiel, aber Fairplay sieht definitiv anders aus, denn vor dem WM-Spiel gegen Mexiko hat Ecuador offiziell Beschwerde eingelegt. Der Grund, in der Nacht wurde da ordentlich gefeiert. Die mexikanischen Fans vor dem Hotel von Ecuador klangen so. Ja, also freundliches Singen, aber auch Hupen. Feuerwerk.
4: Oh Gott.
0: Sie haben auch skandiert, Ecuador wird nicht schlafen. Das ist natürlich offiziell ein Verstoß gegen die Werte einer Fußball-WM in Sachen Fairplay. Deswegen werden Konsequenzen gefordert, aber erfahrungsgemäß wird da nicht ganz so viel passieren. Und WhatsApp. Viele von uns bekommen nämlich gerade eine Benachrichtigung, wenn sie WhatsApp nutzen.
4: Ja, Tiziana. Wir brauchen nämlich künftig keine Telefonnummer mehr, um WhatsApp zu benutzen. Der Grund ist, damit man eben seine Handynummer nicht mehr an Fremde immer weitergeben muss, sondern auch einfach so mit denen schreiben kann. Stattdessen kann man sich einen Benutzernamen aussuchen.
0: Ist das so wie bei Instagram auch?
4: Genau.
0: Oder so?
4: Ja. Und da kann man sich den, du hast so eine Nachricht bekommen, ne? Ich
0: ja,
4: noch nicht.
0: Ich auch.
4: Aber da kann man sich den schon mal sichern, damit man dann auch nicht sich irgendwie Trixie 5068750 nennen muss, sondern...
1: Das wird wohl auf dich zukommen.
4: Und wer euch anschreiben möchte, braucht dann nur noch diesen Namen und die Telefonnummer bleibt dann privat.
0: Das ist super.
4: Ist ja vor allem gut für Gruppen, wenn man da in irgendwelchen Vereinsgruppen drin steckt oder so, ne? Wird ja sonst immer diese blöde Nummer angezeigt. Jeder könnte einen theoretisch anrufen. Ja,
1: aber im Verein kennen die dich doch gar nicht. Da musst du dich doch Auge oder Backe oder sowas nennen, damit die überhaupt, ach so, hier Auge hat geschrieben.
0: Soll jetzt nach und nach ausgerollt werden, also die Nachricht sicherlich dann auch bald auf eurem Handy und ich habe mir auch schon meinen Benutzernamen gesichert. Ich nenne mich da Verkehrskai.
1: So.
0: Nur um dich zu ärgern.
1: Kriegst du endlich mal Post.
4: Ehrenlos.

0: Ich hatte Niedersachsen hier am 1. Juli. Guten Morgen rein in den neuen Monat mit der Moin Show. Tiziana Verkehrskai.
1: Guten Morgen.
0: Flücki und Moin. Heute mit Joris.
2: Ja.
0: Moin Joris.
3: Moin.
4: Tja, wir haben was mit dir vor jetzt. Bei uns am Nachmittag spielen wir nämlich immer dienstags und donnerstags ein Quiz auf Antenne Niedersachsen. In dem geht's um die Songs, die wir alle schon ganz oft gehört haben.
0: Genau, das Quiz trägt den Titel
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0: Hast du Lust?
3: Kennt ihr dieses Hitstar, spielt ihr wahrscheinlich auch gerne,
0: ja,
3: ne?
0: Ja.
3: Ich bin wirklich, ich glaube, ich bin der einzige Musiker Deutschland, der immer Angst hat, wenn das irgendwo gespielt wird. Es ist nämlich so, natürlich müsste ich eigentlich alles über Musik wissen, aber ich weiß erstaunlich wenig über Songs. Ich habe dann so ein paar Nischenexpertisen, aber wann immer irgendwo Hitstar auf Partys gespielt wird, versuche ich zu verschwinden. Ja, also hau raus, los geht's.
0: Bei uns als Radiomoderatoren geht's genauso.
4: Ich hab's ehrlich gesagt auch gerade gedacht. Auch? Da sagen dann immer alle, du müsstest das doch wissen, du arbeitest doch da. Und dann denkt man immer so, Junge.
0: Tausendmal gehört. Wir fangen an mit Wir sind Helden, Denkmal, und wollen wissen, wen wird die Sängerin engagieren, damit sie nachts noch die Trümmer mit Parolen beschmieren?
3: Die schlechtesten Sprayer der Stadt.
0: Die schlechtesten Sprayer, sagst du? Wir hören mal gemeinsam rein. Sehr gut,
1: sehr gut.
4: Macher.
3: Das war das nischige Expertenwissen. Meinte ich gerade.
0: Ach Quatsch.
4: Okay, hast du Lust auf noch eine Runde?
3: Eigentlich nicht. Ich sollte auch noch mit dem Quiz. Ich halte es mit Nico Rosberg, der Formel 1 Fahrer, Weltmeister geworden und hat aufgehört direkt als er Weltmeister.
1: Nee, wir müssen noch mit die Verlängerung hier.
4: Los, eine machen wir.
3: Schade.
4: Und zwar Andreas Burani auf uns. Die Frage ist, ein Feuerwerk bestehend aus, was zieht durch die Nacht?
3: Ein Feuerwerk aus Endorphinen.
0: Sehr gut.
4: Wow.
3: So schön, oder?
0: Mhm.
3: Das war Sommer 2014, oder? Als der rauskam.
0: Mhm.
3: Da fand ich den Song so semi-gut. Mhm. Habt ihr manchmal so, so Momente? Und Buri ist wirklich unfassbar gut. Also ich finde auch, dass er unglaublich schöne Texte schreibt.
0: Ja.
3: Mhm. Aber damals war das noch so, da ging es ja bei mir auch gerade los. Da war ich dann eifersüchtig, wenn irgendjemand anders, glaube ich, irgendwie Erfolg hatte. Und sowas kam mit dazu wahrscheinlich. Und es gibt aber so wahnsinnig viele Songs, die sich dann irgendwie entwickeln und die irgendwie dann doch halt das Lebensgefühl dieser Zeit in sich tragen.
0: Mhm.
3: Und ich finde, das kann auch nur Musik, dass man so einen Song hört und auf einmal ist man wieder... So, und das finde ich, hat dieser Song total.
4: Ja, das hast du voll schön gesagt, ja.
3: Liebe Grüße an Andreas Burani.
0: Eine letzte Runde haben wir noch. Wir haben es ganz besonders schwer gemacht.
3: Ich vermute, was jetzt passiert. Oh nein, ich habe gestern getrunken, Leute. Nicht jetzt.
0: Doch.
3: Okay.
0: Wir fragen uns nämlich, und vielleicht kannst du uns diese Frage beantworten, aus Herz über Kopf, was trägt denn die Person im Video immer noch genau wie früher?
3: Das können nur die Haare sein.
0: Mhm.
3: Wobei die Augen sich treffen, aber die Haare sind wie früher.
6: Trägst deine Haare immer noch wie früher.
0: Yeah.
6: 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Die Augen treffen sich
0: darauf. Wie schön. Ich suche mal hier. Drei richtige Antworten. Mehr geht doch nicht.
3: Vielen, vielen Dank. Und das war wieder der Imposter in mir, der direkt von vornherein gedacht hat, er kriegt nichts hin. Seht ihr, vielleicht sollte ich jetzt anfangen, übermütig Hits da zu spielen auf Partys.
4: Ja.
7: Moin.
0: Moin.
4: Moin.
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0: 7:22 Uhr. Wir haben eine Nachricht bekommen. Hört mal.
1: Hallo, guten Morgen, ihr Lieben. Was ist denn heute los? Trotz Wegfallen des Tankrabattes und 1. Juli und überhaupt alles neu. Aber heute ist Let's Fetz bei euch angesagt. Da kriegt man ja richtig gute Laune. Macht weiter so. Vielen lieben Dank. Tschüss.
0: So. Gina aus Lebsdorf. Vielen Dank für die Nachricht. Ja, wir machen weiter. Gleich. Mit dabei Erin Cara. Flashdance, What a Feeling. Hier bei Antenne Niedersachsen.
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0: Das Wetter für Niedersachsen. Tiziana, es sieht wie aus?
10: Sind viele Wolken gerade am Start, besonders im Osten von Niedersachsen. Dazu messen wir um die 17 Grad. Das Schöne ist, es bleibt halbwegs trocken im Laufe des Tages. Es gibt einfach eine Mischung aus Sonne und Wolken bei angenehmen Höchstwerten von um die 25 Grad. Am Abend kann es dann ab und zu noch mal so ein paar kleinere Schauer geben, aber dafür wird die Nacht auch richtig schön kühl zum Lüften.
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11: 7:55 Uhr, ich bin Hannes Westermann, guten Morgen. Im Fall der tödlichen Schüsse in einer Jugendhilfeeinrichtung in Stade sitzt der Verdächtige jetzt in Untersuchungshaft. Gegen ihn wurde Haftbefehl erlassen. Dem 45-Jährigen wird 6-facher Mord vorgeworfen. Nach bisherigen Erkenntnissen soll der Mann am Montag während eines Gesprächs plötzlich eine Waffe gezogen und auf Mitarbeitende geschossen haben. Die Steuererklärung wird ab heute für viele deutlich einfacher. Mit der neuen Funktion Steuererklärung mit einem Klick können wir in der Mein Elster Plus App die Einkommenssteuererklärung fürs letzte Jahr ausfüllen lassen, müssen das dann nur noch auf dem Handy prüfen und abschicken. Erstmal können das ledige, kinderlose Arbeitnehmer und Rentner, die keine weiteren Einkünfte haben. 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Und die Ergebnisse der Fußball-WM, Elfenbeinküste Norwegen 1:2, Frankreich-Schweden 3:0 und Mexiko-Ecuador 2:0. Und jetzt mehr aus eurer Region.
12: Mit Sarah Buletta. Moin. Auf Autofahrer, Anwohner, Radfahrer und Fußgänger kommt in Osnabrück eine Großbaustelle mit langer Laufzeit zu. Ab Montag wird ein großer Teil der Mindener Straße für Bauarbeiten vollgesperrt. Die Arbeiten sollen über ein Jahr dauern, Daniel Flüß.
13: Ja, die Mindener Straße ist an sehr vielen Stellen kaputt und muss von Grund neu gemacht werden. Das geht nur, wenn die Abschnitte voll gesperrt sind, heißt es von Stadt und Stadtwerken. Die Anwohner freuen sich, dass endlich was passiert, aber mit dem Wie sind sie nicht einverstanden.
12: Denn für Restaurants oder auch Geschäfte dort ist diese Vollsperrung ja schon eine kleine Katastrophe.
13: Ja, absolut. Sie fürchten um ihre Existenz. Autos müssen einen weiten Umweg über Belm fahren. Für Lastwagen wird eine Umleitung über die Autobahn empfohlen und auch für Busfahrgäste gelten wegen der Baustelle bereits ab morgen geänderte Strecken.
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0: 3 Minuten vor 8.
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0: Verkehrskai, richtig dicker Stau auf der A2 aktuell.
14: Gerade kommen die neuen Werte. 56 Minuten kostet euch der Unfallstau. A2 Berlin Richtung Hannover. Zwischen Braunschweig Nord und Peine Ost ist das. Auch für die anderen Strecken sind gerade die neuen Minutenwerte der Echtzeitmessung angekommen. A1 Osnabrück Richtung Bremen. Einmal der Baustellenstau vor der Weserbrücke. Ab Stur 28 Minuten mehr. Wenn ihr Bremen weiter in Richtung Hamburg fahrt, da haben wir dann noch ab Horster Dreieck 18 Minuten. Die A7 Hannover Richtung Hamburg. Vorm Tunnel staut es sich ab Waltershof 10 Minuten plus in der Echtzeitmessung. A27 Bremen Richtung Cuxhaven. Baustellenstau in Bremerhaven. Jetzt vor Geestemünde 11 Minuten mehr. Und guten Morgen nach Bremen. A281, die Stadtautobahn Bremen. In Richtung GVZ, hier Stau ab Bremen-Neustadt. 8 Minuten in der Echtzeitmessung. Die neuesten Blitzer. Kreis Lüneburg steht ein Blitzeranhänger in Lemgrabe in der Hauptstraße in Richtung Vorwerk. Und wir haben noch einen weiteren in Süder-Gellersen in der Kirch-Gellerser Straße.
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0: Tiziana, du hast da was richtig Tolles geschaffen. Wir haben das vorhin das erste Mal gespielt bei uns in der Sendung und ich darf verraten, Verkehrskai, du hattest ein Tränchen in den Augen.
14: Ich hatte fast Nasenbluten.
0: Wir hören das in der nächsten halben Stunde einfach nochmal.
15: Freue ich mich. Wir beenden aber auch eine Sache. Wir hatten die letzte Woche ganz viel Spaß damit, aber sie geht nun zu Ende. Ein letztes Mal.
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0: Lashdance, What a Feeling aus den 80ern. Oder wie Tina aus Lietzdorf sagt:
1: Heute ist Let's Fetz bei euch angesagt. Da kriegt man ja richtig gute Laune.
0: Die Antenne Niedersachsen, Moin Show. Danke für eure Nachrichten um 7:55. Ja, in gut 25 Minuten läutet die Schulglocke ein letztes Mal in diesem Schuljahr. Die Sommerferien gehen los, die Zeugnisse werden verteilt. Mein Sohn Lennart bekommt das letzte Grundschulzeugnis und dann geht's, ja, gibt's einen Rausschmiss.
2: Das ist ja so
0: emotionale
2: aufregend.
0: Emotionale Momente, werde ich nachher mit dabei sein, freue ich mich schon sehr drauf.
3: Schnief.
2: Und wir freuen uns auch riesig, weil ihr habt uns ganz viele Nachrichten geschickt. Sandra schreibt zum Beispiel: Vielen Dank für diesen Songtext. Diese Message ist so toll, hab gerade geweint und tatsächlich hat es sich wie eine Umarmung angefühlt. Wir können das alles schaffen. Danke, Tiziana.
0: Oh ja.
2: Denn folgendes, wir müssen euch aufklären, wir haben uns den Song geschnappt, der gerade komplett durch die Decke geht. Das ist der Song, der als erster Deutscher in diesem Jahrtausend in die US-Billboard-Charts sogar eingezogen ist. Und ganz nebenbei hat er auch noch eine richtig schöne Message. Mhm. Du bist gut genug.
0: Diese Message bitte ganz besonders heute im Herzen tragen und denkt dran, die Noten in der Schule sind wirklich nicht alles. Und deshalb jetzt noch einmal für euch. Du bist gut.

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1: Nur weil heute nicht alles lief, heißt das noch lange nichts. So schnell kannst du gar nicht gucken, stehst du im Scheinwerferlicht. Für die einen bist du nur eine Note auf dem Papier. Doch schau in den Spiegel und sag dir.
2: Du bist gut genug.
3: So nämlich.
1: So, Amen. Ich finde, in der Schulzeit hat sich so eine schlechte Note oft angefühlt, als würde so die gesamte Welt untergehen. Das war so richtig einschneidend. Deshalb hoffe ich, dass sich das für den einen oder anderen gerade angefühlt hat wie eine richtig dicke Umarmung. Egal, ob ihr noch in der Schule seid oder euch euer kleines früheres Ich einfach mal so ein bisschen Aufmerksamkeit geschenkt habt gerade.
3: Sehr schön gesagt. Und wir haben uns noch was einfallen lassen. Und zwar haben wir festgestellt, die guten Leistungen, die werden in unserer Gesellschaft ja immer und überall belohnt. Man wird gelobt oder im Falle einer Eins, dann gibt es auch mal von der Oma, von dem Opa ein bisschen Geld zugesteckt. Aber wir denken natürlich auch an die, wo es gerade nicht ganz so gut läuft. Und deswegen belohnen wir ausnahmsweise auch morgen mal die schlechten Noten.
1: Ja.
3: Für eine 5 gibt es Tickets. 5 Tickets für den Movie Park Germany. Morgen den ganzen Tag. Jede Stunde hier bei uns bei Antenne Niedersachsen. Und wie es funktioniert, könnt ihr nachlesen auf antenne.com.

0: 7.45 Uhr, Tag 1, nach dem WM aus. Hier ist Antenne Niedersachsen, die Moin-Show, Tiziana, Verkehrskai und Flücki.
1: Moin. Moin.
0: Ja, wir haben festgestellt, es tut auch heute noch ein bisschen weh, ne? Das Aus im 16. Finale.
1: Ja.
0: Viel diskutiert, geht's mit Nagelsmann weiter oder auch nicht. Aber was ich total schade finde, die ganzen schönen Spielerinterviews, die fallen natürlich jetzt auch weg, ne?
1: Die waren ja so unterhaltsam.
0: Ganzen Floskeln. Und die haben uns auch durch die Show getragen.
1: Oh ja. Unser Kollege Hannes Westermann hat sich in den letzten Wochen unzählige Berufe vorgenommen und geschaut, wie würde es denn klingen, wenn die das Mikro einfach mal unter die Nase gehalten bekommen. Hannes, bitte ein letztes Mal für uns. Der Friseur.
2: Ja, an einem Tag wie heute, da musst du dein Gegenüber ein bisschen locken, wenn Locken gewünscht sind. Sonst wird's haarig. Da ist die Kommunikation eben extrem wichtig. Ich glaube aber, die Schnittstellen haben heute gepasst. Wir hatten ja jetzt auch die ein oder andere Glückssträhne. Als dann der eine Herr eine Glatze haben wollte, klar, da heißt es irgendwie den Kopf freikriegen. Solche Kunden gibt's immer wieder. Kannst du natürlich nicht alle über einen Kamm scheren. Ich denke, wir müssen am Ende des Tages selbst in den Spiegel schauen und gucken, was wir an uns verbessern können. Die hängenden Spitzen vielleicht nochmal überdenken. Am Ende geht's bei den Entscheidungen auch nur um Zentimeter. Einen guten Ansatz hat man, glaube ich, gesehen. Aber vielleicht hätten wir es insgesamt ohne Verlängerung schaffen müssen. So haben wir leider nicht so gut abgeschnitten.
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0: 8:05. Hey, moin an diesem Mittwoch.
1: Moin.
0: 1. Juli, neuer Monat und zugleich altes Schuljahr, das heute endet. Die Ferien starten und wir hier bei Antenne Niedersachsen machen euch fit für euren Sommerurlaub. Ein bisschen Italienisch-Unterricht für euch. Was heißt Sarà perché ti amo? Oder Sarà perché ti amo? Wisst ihr das? Wisst ihr das?
1: Nee. Das also ti amo heißt ja, ich liebe dich, oder?
2: Genau. Perché ist weil.
0: Genau. Also heißt
2: aber was
0: es
2: heißt Sarà?
0: Es heißt, es wird wohl daran liegen, dass ich dich liebe.
1: Oh.
0: Also wenn mit ihrem... Wenn
2: das hast du doch abgelesen, das weißt du doch gar nicht.
0: Das stimmt, ja. Und warum habe ich das abgelesen? Damit ihr gleich wisst, wo wir hier... gefühlstechnisch sind. Sarà perché ti amo. Gleich nämlich unser Sommerhit vor den Nachrichten bei Antenne Niedersachsen. Schönen guten Morgen.
1: Moin. Morgen.
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0: Sarah, perché ti amo.
1: Sag mal, also es geht doch.
0: Es ist ein so toller Song, oder? Ein so toller Absolut. Sommerhit vor den Nachrichten. Wollen wir noch eine Runde? Soll ich nochmal zurückspulen?
2: Los.
0: Ja, komm, pass auf. Wir

0: So, die Nachrichten warten auf uns. Aber vorher gucken wir noch mal ganz kurz aufs Wetter.
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0: Tja, wie wird er denn, der letzte Schultag heute?
2: Das wird ein richtig angenehmer Start in die Ferien, ohne großes Schwitzen. Wir reden von Höchstwerten von um die 25 Grad. Dazu gibt es heute Morgen im Osten von Niedersachsen noch ziemlich viele Wolken. Im Laufe des Tages wechseln die sich aber mit der Sonne ab. Später am Abend kann es vereinzelt noch so ein paar kleinere Schauer geben. Da müssen wir eventuell nochmal den Schirm ausgraben. Aber ansonsten erwarten uns ein paar richtig angenehme Tage und Nächte auch.
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4: 7:55. Ich bin Hannes Westermann. Guten Morgen. In Stade hat Ministerpräsident Lies bei einer Andacht den Angehörigen der 6 Todesopfer sein Mitgefühl ausgesprochen. In der St. Wilhadi-Kirche sagte er, es werde viel Zeit brauchen, bis diese Wunde langsam heilen kann.
5: Lies erinnerte an die Worte der NS-Überlebenden Margot Friedländer, sei Mensch, und betonte, die Liebe, die Hoffnung und die Gemeinschaft seien immer stärker als das Böse. Am Montag waren in Stade 6 Menschen durch Schüsse getötet worden, 3 Mitarbeitende des Jugendamts Hannover und 3 einer Jugendhilfeeinrichtung. Hintergrund ist vermutlich ein Sorgerechtsstreit. Die Polizei richtet eine Mordkommission ein. Frederik Heimann, Hannover.
4: Die Steuererklärung wird ab heute für viele deutlich einfacher. Mit der neuen Funktion Steuererklärung mit einem Klick können wir in der Mein Elster Plus App die Einkommenssteuererklärung für letztes Jahr ausfüllen lassen, müssen das dann nur noch auf dem Handy prüfen und können es dann abschicken. Erstmal können das ledige, kinderlose Arbeitnehmer und Rentner, die keine weiteren Einkünfte haben. Und es gibt noch einiges anderes Neues jetzt im Juli, wo zum Beispiel jetzt bis zu 30.000 Euro Bußgeld droht. Das seht ihr auf antenne.com. Und die weiteren Meldungen des Morgens hat Ursula Winkler.
6: Die Spitzen von Union und SPD kommen heute zu den möglicherweise entscheidenden Beratungen über ihr Reformpaket zusammen. Im Koalitionsausschuss wird es unter anderem um Steuerentlastungen kleiner und mittlerer Einkommen, Arbeitsmarktreformen sowie Rente, Gesundheit und Pflege gehen. Ob es schon heute zu Entscheidungen kommt, ist offen. Die Koalition will sich nicht unter Zeitdruck setzen lassen. Der Tankrabatt ist vorbei. Das könnte sich um 12 Uhr besonders bemerkbar machen, denn der Steuerrabatt ist zwar seit Mitternacht Geschichte, Preiserhöhungen sind aber nur mittags erlaubt. Offensichtlich haben aber viele Tankstellen die Preise zuletzt schon stark erhöht. Zum Fußball. Topfavorit Frankreich hat im WM-16-Finale mit 3:0 gegen Schweden gewonnen und trifft damit am Samstag auf Deutschland-Bezwinger Paraguay. WM-Mitgastgeber Mexiko besiegte Ecuador mit 2:0 und muss in der nächsten Runde gegen den Kongo oder Titelanwärter England ran.
0: 7:58. Vorsicht, da läuft ein Hund auf der A1, Verkehrskai.
7: Ja, das ist zwar in NRW kurz über den Tellerrand, aber wir mögen Hunde und wir wollen nicht, dass da irgendwer überfahren wird. Vorsicht, auf der A1 ein Hund am Fahrbahnrand zwischen den Rastplätzen Exterheide und Wächte. A1 Osnabrück Richtung Bremen, hier Baustellenstau vor der Weserbrücke. Abstur 39 Minuten mehr. Die A1 Bremen weiter in Richtung Hamburg am Horster Dreieck 20 Minuten plus. Auf der A2 Hannover Richtung Berlin ab Wartenbüttel 10 Minuten mehr. Die Unfallstelle ist da geräumt. In der Gegenrichtung auch ab Wartenbüttel 9 Minuten mehr in Richtung Hannover dann. A27 Bremen Richtung Cuxhaven. Einmal Baustellenstau in Bremerhaven. Vor Geestemünde 16 Minuten mehr. Und danach nochmal zwischen Neuenwalde und Nordholz 14 Minuten in der Echtzeitmessung. A33 Osnabrück Richtung Bielefeld. Hier sind es ab Fledder 11 Minuten in der Echtzeitmessung. Neuer Blitzer kommt gerade von Christian. Dankeschön. Im Emsland sagst du gerade. Blitzer in Rede in der Belling Wolderstraße.
0: Tina aus Letzdorf im Landkreis Aurich, die hat heute Morgen für unseren Lieblingston gesorgt. Die hat nämlich gesagt,
8: heute ist Let's Fetz bei euch angesagt. Da kriegt man ja richtig gute Laune.
0: Ja, und wir machen noch mehr gute Laune.
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0: Jeden Morgen um 8 bei uns. Ihr erlebt einen der größten Familienfreizeitparks Deutschlands for free, nämlich den Movie Park Germany. Gestern gab es für eine komplette Schule Tickets, 360 Stück.
7: Wahnsinn.
0: Damit ihr alle mal einen gemeinsamen Ausflug machen könnt.
2: So verrückt. Und heute geht es um das Superteam von, Achtung, Katharina Bittermann aus Edemissen im Landkreis Peine. Die würde nämlich gerne ihr Team von der Medizinischen Hochschule Hannover einpacken.
9: Oh.
2: Genauer gesagt die 85 Kollegen vom Zentrum Physiologie.
9: Mhm.
2: Bisher sind sie immer wandern gewesen, haben irgendwie zu Weihnachten gegrillt, cool, weil das Budget nicht so groß war. Katharina sagt aber, wandern nicht mehr mit mir. Wandern kommt nicht mehr in Frage. Das machen wir nicht.
9: Ja, dann ermöglichen wir das gerne. Wir schenken euch 85 Tickets, wenn sich jemand von euch meldet. 0800 3123 100. Das ist die kostenlose Nummer. Katharina Bittermann aus Edemissen im Landkreis Peine. Du kannst dich melden oder eben auch deine Kolleginnen, deine Kollegen vom Zentrum Physiologie an der Medizinischen Hochschule Hannover. Sichert euch die Tickets.
2: 0800 3123 100. Ihr habt jetzt 3 Lieblingshits Zeit.
9: Ja, und wenn wir Lieblingshits sagen, dann meinen wir das auch so. Hier ein aktueller Lieblingshit von Joe. End of Beginning. Guten Morgen.

0: 6 Minuten nach 8. Mit Tiziana, Verkehrskai und Flöcki.
1: Ja, mit Antenne Niedersachsen rein in den neuen Monat. Heute der 1. Juli 2026. Und der neue Monat bringt auch einige Neuerungen. Der Tankrabatt ist ja ausgelaufen.
2: Ja.
1: Und die haben auch schon gestern ordentlich draufgeschlagen. Zum Beispiel hat uns Heiko aus Buchholz in der Nordheide geschrieben, von 1,67 gestern schon auf 2,03 Euro hochgeschnellt.
3: Gut, das war natürlich an der Esso-Tankstelle. Jetzt Markentankstelle ist immer ein bisschen teurer. Aber, liebe Leute, wohlgemerkt, das ist nur ein Zwischenschritt. Denn heute um 12 Uhr kommen überhaupt erst die Preise mit dem rausgerechneten Tankrabatt, die dann für die nächsten 24 Stunden gelten. Das heißt, da wird ein ganz deutlicher Trend schon mal sichtbar.
1: Bisschen günstiger wird Fliegen hingegen. Da wird nämlich die Steuer gesenkt, die Luftverkehrssteuer, wie das heißt. Und wir haben mal ausgerechnet, vierköpfige Familie, Flug nach Mallorca, da spart ihr in etwa so 10 bis 20 Euro. Ja, im Vergleich zum Gesamtpreis nicht unbedingt so viel, aber haben ist ja immer besser als brauchen.
2: So. Und Verkehrskai, du hast vorhin schon mal erzählt, wir müssen die Briefkästen ein bisschen länger im Blick behalten, ne?
3: Ja, ab heute muss man ein bisschen länger zittern, denn die Verjährungsfrist für viele Verkehrsverstöße wird auf 6 Monate verlängert. Ich meine, das passiert ja den Besten. Du wirst mal geblitzt, aber dann irgendwie kommt gar keine Post. Nanu. Bislang waren wir ja so nach 3 Monaten ohne Nachricht auf der sicheren Seite. Ja. Dann haben die Behörden es einfach nicht rechtzeitig geschafft, ob es jetzt ein Tempo- oder Ampelblitzer war, Handyverstöße, ganz gleich. Da konntest du wissen, da kommt nichts mehr. Ja. Wenn ihr zu schnell wart, waren die dann zu langsam. Aber ab heute gilt das noch was anderes. Die haben ein halbes Jahr lang Zeit für die Behörden und wird wahrscheinlich zu machen sein. Außerdem neu, der Punktehandel, der geht jetzt nicht mehr und Scancars werden erlaubt. Das geht zur Parkraumüberwachung. Die können bis zu 1000 Nummernschilder pro Stunde erfassen. Früher war das nicht erlaubt wegen Datenschutz.

0: Justin Timberlake sorgt für gute Laune. Can't stop the feeling. Und wir können das auch. Schwester Tiziana. Professor Verkehrskai.
1: Ja.
0: Und ich bin Dr. Pflück. Guten Morgen. Wir schenken nämlich euren Team Tickets für den Moviepark Germany. Ob das jetzt für die Firma ist, für eine Schulklasse, für eine ganze Schule wie gestern, für einen Verein. Hauptsache, ihr genießt das und zwar for free.
2: Eben haben wir den Namen von Katharina aus Edemissen aufgerufen im Landkreis Peine. Sie arbeitet im Zentrum Physiologie der Medizinischen Hochschule in Hannover.
0: Schwester Tiziana, schicken Sie dann bitte mal die nächste rein. Hier ist ja die Praxis für gute Stimmung im Team.
2: Ja.
0: Hallo.
3: Guten Morgen, hier ist Katharina.
0: Hallo.
1: Hallo.
2: Grüß dich.
1: Hatten Sie einen Termin?
3: Ja, jetzt wahrscheinlich schon.
1: Kasse oder privat?
3: Ja, wahrscheinlich eher privat, ne?
0: Wie lautet denn die Diagnose? Chronische Unteraktivität bei euch, oder?
3: Nee, tatsächlich sind wir gut beschäftigt, aber in meiner Freizeit, beziehungsweise, also wenn ich mit dabei bin, dann hätte ich es gerne ohne Wandern.
1: Ja, also...
2: Ja, Wandern scheint dir, also das scheint dir zum Hals rauszuhängen.
1: Wanderallergie, alles klar.
3: Mhm. Sonst noch nie leiden, schon als Kind nicht.
2: Dann wollen wir dich davor retten, Katharina.
3: Das ist zauberhaft und genau das ist der Grund, warum ich mich angemeldet habe, weil ich gehofft hatte, dass ihr mich retten könnt.
1: Ja, am Ende muss man es selber in die Hand nehmen, damit da mal was Anständiges bei rauskommt. Ich verstehe genau, was du meinst.
3: So, und das, ja, genau das ist es. Ja. Mein Chef ist total zauberhaft, aber der hat jetzt schon wieder so zwei Optionen. Wandern im Markt, glaube ich, wieder und noch irgendwo. Und da habe ich gesagt, ja, Mensch, das ist ja schön.
2: Das klingt ja belastend.
0: Ja, Katharina. Also die gute Nachricht ist, es ist kein hoffnungsloser Fall. Wir kriegen das wieder in den Griff. Ich schreibe dir jetzt hier ein Rezept aus für 85 Tickets für den Moviepark Germany.
3: Super, ich freue mich tierisch. Das ist total klasse.
0: Perfekt.
3: Ich danke euch.
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5: Moin.
4: Moin.

0: 8.22 Uhr. Guten Morgen.
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0: Das Wetter für Niedersachsen. Tiziana, der letzte Schultag sieht wechselhaft, aber doch recht angenehm aus. So kann man es sagen, ne?
15: Ja, der Tag startet freundlich, später wird's wechselhafter. Von Papenburg über Meppen bis Kloppenburg kriegen wir erst Sonne und Wolken, dann ziehen so ein paar Schauer, möglicherweise auch mal ein paar Gewitter durch. Die Temperaturen liegen heute zwischen 20 und 26 Grad. In Rehde ist es am Morgen leicht bewölkt und heiter. Der Trend, morgen bleibt's wolkig, windig und ein kleines Stück frischer.
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17: 9:05, ich bin Hannes Westermann. Guten Morgen. Im Fall der tödlichen Schüsse in einer Jugendhilfeeinrichtung in Stade sitzt der Verdächtige jetzt in Untersuchungshaft. Dem 45-Jährigen wird 6-facher Mord vorgeworfen. Gestern gab es dazu in Stade eine Andacht, bei der auch Ministerpräsident Lies gesprochen hat. Er sagte, es werde viel Zeit brauchen, bis diese Wunde langsam heilen kann. Ab heute wird die Steuererklärung für viele deutlich einfacher. Mit der neuen Funktion Steuererklärung mit einem Klick in der Mein Elster Plus App lässt sich die Einkommensteuererklärung fürs letzte Jahr automatisch ausfüllen. Ihr müsst dann nur noch prüfen und abschicken. Erstmal klappt das für ledige, kinderlose Arbeitnehmer und Rentner ohne weitere Einkünfte. 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Und die Ergebnisse der Fußball-WM: Elfenbeinküste Norwegen 1:2, Frankreich-Schweden 3:0 und Mexiko-Ecuador 2:0. Und jetzt mehr aus eurer Region.
18: Mit Sarah Buletta. Moin. In Niedersachsen sollen Nachbarschaften wieder stärker zusammenrücken. Dafür bekommen jetzt 14 Projekte frisches Geld vom Land. Darunter auch ein Projekt aus Osnabrück. Mit Aufbruch Eversburg heißt es. Es soll daran gearbeitet werden, Armut zu begegnen und neue Perspektiven im Stadtteil zu schaffen.
19: Denn gute Nachbarschaft entsteht da, wo Menschen sich begegnen und nicht nur nebeneinander leben, sagt Niedersachsens Bauminister Grant Hendrik Tonne. Genau solche Orte will das Förderprogramm unterstützen, ob im Stadtteil, im Dorf oder im Wohnblock. Dafür stellt das Land insgesamt dieses Jahr rund 2,5 Millionen Euro bereit. Leonie Rotha, Regionalredaktion.
18: Und ein Streit um ein mehr als 700.000 Euro teures Pferd beschäftigt ab heute das Osnabrücker Landgericht. Eine Frau aus den USA will rund die Hälfte von dem Geld zurück, weil das Dressurpferd aus ihrer Sicht nicht so viel wert gewesen sei.
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0: 9:03.
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0: Und mit zwei Staus auf der A1.
9: Und die haben sich gewaschen. Osnabrück Richtung Bremen. Das ist einmal der Baustellenstau vor der Weserbrücke. Ab Stur 40 Minuten mehr. Und Bremen weiter in Richtung Hamburg. Am Horster Dreieck nochmal 27 Minuten. Auf der A2 Berlin Richtung Hannover Baustellenstau. Ab Peine-Ost 23 Minuten mehr. In der Gegenrichtung ab Watenbüttel 9 Minuten in der Echtzeitmessung. Guten Morgen auf die A27 Walsrode Richtung Bremen. Ab dem Bremer Kreuz 8 Minuten mehr und Bremen weiter Richtung Cuxhaven. Dann der Baustellenstau in Bremerhaven vor Geestemünde. Ich kriege gerade den neuen Wert, 12 Minuten. A27 Cuxhaven Richtung Bremen. Da ab Bremen Fahrt 10 Minuten in der Echtzeitmessung. Die neuesten Blitzer. Christian hört uns im Emsland, meldet einen Blitzer in Rehde in der Bellingwolder Straße. Und im Kreis Lüneburg ist der Blitzeranhänger in Lemgabe draußen, steht in der Hauptstraße in Richtung Vorwerk.
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0: Gibt's eine neue Folge von Promis fragen Promis. Nico Santos hat nämlich zuletzt im Interview eine Frage dagelassen für den nächsten Promi hier bei uns. Und das ist heute Joris. Und der muss folgende Frage beantworten.
12: Ich sage Unterhose. Mehrmals benutzen oder wirklich nach jedem Tag oder sogar am halben Tag sofort wechseln? Oder gibt es den Trick mit einmal falten und andersrum anziehen.
0: Nico,
1: das
0: bitte.
1: Da sind wir gespannt.
0: Ja. Oh. Joris gleich mit der kompletten Antwort nach Kim Carnes und nach Schuss. Schaus. Love Tonight. Guten Morgen.
1: Moin.

0: Heute ist bei uns auch irgendwie so Stimmung wie am letzten Schultag, so vor den Ferien.
1: Komplett.
0: Sommerferien.
2: School's out.
0: Nach 8:30. Antenne Niedersachsen ist hier, die Moin Show. Und wer Yo sagt, muss auch Riss sagen. Joris ist heute mit dabei. Mit neuer Musik im Gepäck, Sternstaub heißt seine neue Single.
1: Ich finde, es klingt ein bisschen anders als der Joris, den wir kennen, aber es klingt mega cool.
0: Joris, wir finden, es klingt mega cool. Hast du es gehört? Moin erstmal.
3: Moin.
0: Wir haben eine schöne, feine Tradition hier bei uns, und zwar, wir lassen keinen Star gehen, ohne dass er eine Frage für den nächsten Star da lässt, ohne aber zu wissen, wer da kommt.
3: Okay, das heißt, nichts Anzügliches?
0: Im Gegenteil. Doch, nee. Im Gegenteil.
3: Keine spezifischen Mark Forster-Fragen.
0: Schlimmer. Pass auf, okay. Du kriegst natürlich erstmal eine Frage gestellt. Und zwar war der Nico Santos bei uns zu Gast und hat folgende Frage hier gelassen, ohne zu wissen, wer als nächstes hier ist.
4: Unterhose mehrmals benutzen oder wirklich nach jedem Tag oder sogar am halben Tag sofort wechseln? Oder gibt es den Trick mit einmal falten und andersrum anziehen?
3: Oh, zum Glück kenne ich Nico gut genug, dass ich weiß, warum er diese Frage stellt.
0: Warum?
1: Aber darüber weißt jetzt du dann nicht mehr als wir?
3: Also unbedingt und bei den Temperaturen gerne auch mehrfach am Tag wechseln. Also vor allem, wenn man, das weiß Nico natürlich am besten, wenn man von der Bühne runterkommt bei den Temperaturen, dann ist man einfach komplett klitschnass. Mhm. Es gibt dann doch immer awkward viele Menschen im Backstage, die einen dann noch umarmen wollen. Und genau, also da muss man unbedingt alles wechseln. Aber die Unterhose bitte auf jeden Fall.
0: Okay. Hätten wir das geklärt? Genau, jetzt wollten wir von dir eine Frage an den nächsten Star, ohne zu wissen, wer der nächste Star sein wird.
3: Okay. Hey du, hier ist Joris und ich frage mich, wenn du von der Bühne kommst, was ist dein Lieblingsgetränk?
1: Okay.
3: Ist das okay für euch?
1: Mhm. Ja, klar.
3: Das ist sehr okay. Oder war das nicht anzüglich genug?
0: Nein.
2: Du musst vom Niveau nicht ganz unten sein.
0: Also auch, diese Rubrik entwickelt sich in Wellen.
1: Ja.
0: Also manchmal springen die Leute auf die Welle und setzen noch einen drauf und manchmal brechen sie die Welle und es trudelt erstmal wieder aus.
3: Es gibt ja etwas gemäßig. Ja. Also es muss zwischendurch auch mal wieder ein bisschen die Phase haben, wo das Wasser zurückzieht.
2: Und für Niveau muss man sich nicht entschuldigen. Nein.
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0: Tja, jetzt wo wir bei der WM ausgeschieden sind, sind wir für unsere Stimmung wieder selbst zuständig. Ganz wie Uli Hoeneß das gesagt hat, ne, damals. Und deswegen haben wir eine Idee. Ooh, wow,
1: turn the beat up loud. Triff den Beat.
2: Wir kriegen den Text von einem Song, der startet an irgendeiner Stelle, wir singen dann mit, irgendwann hört aber der Künstler oder die Künstlerin auf zu singen, wir müssen weiter singen und wenn der Künstler oder die Künstlerin wieder einsetzt, müssen wir an genau derselben Stelle sein, sowohl vom Beat als auch vom Text.
3: Das ist der Plan.
0: Sehr gut erklärt, also das kann Tiziana wirklich richtig gut erklären, aber kann sie auch das Spiel? Trifft sie auch den Beat?
2: Ich möchte nur mal nochmal das wieder zurückholen, weil Flücki war heute Morgen ich glaube Viertel nach fünf dran. Mhm. Nee, Viertel vor sechs. Mhm. Und da lief das ja nicht so.
0: Ich bin glatt. Immer noch der Meinung, dass die Pause zu lang geschnitten war. Das war viel zu lang geschnitten. Aber
2: ich habe ein bisschen Angst, dass das jetzt bei mir dann auch der Fall ist.
0: Ja, wer weiß, wir können ja mal gucken.
2: Was also, muss ich singen?
3: Lass dich überraschen.
0: Watermelon Sugar von Harry Styles.
2: Oh, das ist aber ein schöner Song.
0: Bisschen Summer Vibes zum Start in die Sommerferien.
2: Nehme ich.
0: Bist du bereit?
2: Ja.
0: Hier ist dein Text. Triff den Beat. Von Watermelon Sugar, Harry Styles.

0: ein bisschen zu schnell, aber...
1: Aber ich habe zum ersten Mal auf den Text geachtet. Der singt da ja Sachen...
2: Oh, ich will deinen Bauch und das Sommergefühl.
1: Ja.
2: Ja, ja.
1: Das war mir gar nicht so bewusst.
2: Psst.
1: Gut, dass die Kinder in der Schule
2: sind. Hört jetzt nicht auf den Text, wenn der jetzt für euch läuft.
0: Hier kommt das Original. Harry Styles, Watermelon Sugar. Aber hast du gut gemacht.
2: Danke.

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0: So, wir können uns nochmal unterhaken. Und andersrum. Der Wellerman, ja, bei uns bei Antenne Niedersachsen.
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0: Der letzte Tag vor den Sommerferien und das Wetter könnte nicht besser mitspielen. Ne?
2: Also ja, wir reden hier von Höchstwerten von um die 25 Grad. Dazu gibt es eine freundliche Mischung aus vielen Wolken, aber auch schönstem Sonnenschein. Später am Abend kann es vereinzelt nochmal so ein paar kleinere Schauer geben. Da müssen wir eventuell nochmal den Schirm rausholen. Aber ansonsten sieht es trocken aus und es gibt eine kühle Nacht. Wir können gut lüften.
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4: 9:05. Ich bin Hannes Westermann. Guten Morgen. Nach den tödlichen Schüssen in einer Jugendhilfeeinrichtung in Stade sitzt der 45-jährige Tatverdächtige jetzt in Untersuchungshaft. Das Amtsgericht hat gestern Haftbefehl erlassen.
5: Die Staatsanwaltschaft wirft ihm 6-fachen Mord vor, wegen Heimtücke und niedriger Beweggründe. Bei dem Angriff am Montag hat er während eines Hilfeplangesprächs das Feuer auf Mitarbeitende eröffnet und 6 Menschen getötet, 4 Frauen und 2 Männer. Die Polizei hat ihn kurz nach der Tat gefasst. Am Abend haben Hunderte in der St. Wilhadi-Kirche der Opfer gedacht. Tom Meyer, Nachrichtenredaktion.
4: Ein deutsches Such- und Rettungsteam ist heute Morgen aus Venezuela zurückgekommen, nach 5 Tagen im Erdbebengebiet. Die 26 Einsatzkräfte und 3 Rettungshunde gehören zur Organisation Ed Fire mit Sitz im Landkreis Osnabrück. Sie sind heute mit einem Bundeswehr-Transportflieger in Wunstorf bei Hannover gelandet. Sie waren fast rund um die Uhr im Einsatz. Verschüttete Überlebende konnten sie leider nicht finden. Das Schadensbild sei selbst für erfahrene Helfer außergewöhnlich gewesen. Sehr viele Gebäude waren komplett eingestürzt. Und die weiteren Meldungen des Morgens hat Ursula Winkler.
6: Die Spitzen von Union und SPD kommen heute zu den möglicherweise entscheidenden Beratungen über ihr Reformpaket zusammen. Im Koalitionsausschuss wird es unter anderem um Steuerentlastungen kleiner und mittlerer Einkommen, Arbeitsmarktreformen sowie Rente, Gesundheit und Pflege gehen. Ob es schon heute zu Entscheidungen kommt, ist offen. Die Koalition will sich nicht unter Zeitdruck setzen lassen. Der Tankrabatt ist vorbei. Das könnte sich um 12 Uhr besonders bemerkbar machen, denn der Steuerrabatt ist zwar seit Mitternacht Geschichte, Preiserhöhungen sind aber nur mittags erlaubt. Offensichtlich haben aber viele Tankstellen die Preise zuletzt schon stark erhöht. Noch nie waren die Ozeane im Juni so warm. Die Oberflächentemperatur der Weltmeere hat zum Sommerbeginn einen neuen Rekord erreicht. Das haben die Experten des EU-Klimadienstes Copernicus und des Copernicus-Meeresdienstes gemessen.
0: 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Vorsicht, Rehe am Fahrbahnrand, Verkehrskai.
7: Das ist bei der A28 zwischen Hude und Raststätte Hasbruch. Vorsicht in beiden Richtungen, Gefahr durch Wildwechsel wegen Rehen am Fahrbahnrand. Guten Morgen auf die A1 Osnabrück Richtung Bremen. Bei euch Baustellenstau vor der Weserbrücke ab Stur 42 Minuten mehr. Die A1 Bremen weiter dann in Richtung Hamburg. Am Horster Dreieck nochmal 27 Minuten. Auf der A2 Berlin Richtung Hannover Baustellenstau ab Peine Ost 29 Minuten mehr. A27 Walsrode Richtung Bremen ab Achim Nord erstmal 10 Minuten mehr. Dann Bremen weiter Richtung Cuxhaven, der Baustellenstau in Bremerhaven. Hier vor Geestemünde 14 Minuten. A27 Cuxhaven Richtung Bremen ab Pfahr 20 Minuten mehr. A30 Osnabrück Richtung Bad Oeynhausen ab Nattbergen 9 Minuten zusätzlich. Und die neuesten Blitzer. Da ist einmal Torti unterwegs, der hört uns gerade in Laatzen auf der B443, meldet zwischen Messe Schnellweg und A7. Da steht ein Blitzer und wir haben auf der B210 im Kreis Friesland in Jever Blitzer an der Vereinigung von Stefan gemeldet.
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0: Guten Morgen. Tiziana Verkehrskan Flücki hier.
7: Guten Morgen.
2: Na?
0: Und ihr natürlich. Wir wollen ja rausfinden, was ihr beruflich macht.
2: Heute machen wir das mit Rüdiger aus Hannover. Grüß dich, moin.
9: Jo, moin, moin.
0: Bitte sag uns mal den Satz, den du am häufigsten sagst oder hörst während deiner Arbeitszeit.
9: Das lohnt sich nicht. Beziehungsweise das übersteigt den Wert.
2: Ah! Okay.
0: Okay.
2: Mhm. Gut, damit können wir doch arbeiten.
0: Gleich nochmal Zeit, 30 Sekunden für Ja-Nein-Fragen und dann geben wir einen Tipp ab, was du beruflich machst.
9: Ja, der Tipp, der war zu gut, der
2: Unterschied
9: gemacht. Nein, ich hab's nur einfach gemacht.
0: Wir sind schon an ganz anderen Dingen gescheitert.
2: Ja.

0: Oh, heute wird vielleicht im einen oder anderen Büro doppelt fleißig gearbeitet. Ja, wir wissen ja, wir Eltern, die kommen heute früher nach Hause mit den Zeugnissen in der Tasche. Deswegen dementsprechend viele auch nur einen halben Tag heute. 9:05 wollen wir mal gucken, was ihr einen halben Tag so macht.
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2: Wir wollen euren Job erraten und heutiger Kandidat ist Rüdiger aus Hannover. Moin nochmal.
3: Guten Morgen.
2: Du hast uns gerade schon einen extrem guten Satz gesagt, mit dem wir hoffentlich gleich deinen Job raten. Wiederhol nochmal.
3: Es lohnt sich kaum, weil der Wert es nicht hergibt.
0: Okay. Okay. Ja. Gut, wir haben jetzt nochmal 30 Sekunden Zeit und wir wollen herausfinden, was du beruflich machst. Die Zeit läuft ab jetzt.
2: Machst du was mit Immobilien?
3: Okay. Nein.
4: Aber du reparierst etwas?
3: Das glaube ich auch. Ja.
2: Autos?
3: Nein.
4: Kunst?
3: Nein.
0: Nee, aber weiße Ware, also hier so Waschmaschinen und Trockner und sowas?
3: Nein, auch nicht.
0: Auch nicht?
4: Möbel?
3: Nein.
2: Aber du bist im Verkauf, Vertrieb? Nee.
3: Gott. Es gehört dazu, aber ich bin nicht drin, nein.
4: PCs?
3: Auch nicht.
2: Die Zeit ist um, siehst du? Das sag ich dir, du.
4: Pass auf, jetzt sind es Handys. Pass auf.
3: Dann habt ihr nicht Handwerk gefragt.
0: Handwerk? Was machst du beruflich? Lös auf.
3: Los, kommt, ey, Leute, das kriegt ihr doch. Das machen wir jetzt auch Spaß weiter.
2: Handwerk. Will jemand weiter ran?
0: Weiß ich nicht. Heizungen?
3: Auch nicht.
0: Dächer?
3: Nein.
2: Pflastern?
3: Ich löse es auf. Okay?
2: Ja, das ist Rüdiger, hau raus.
3: Das Material, oder ein Tipp noch, das Material ist Leder.
4: Also dann Schuhe.
3: Richtig.
0: Spannend.
3: Ich bin Schuhmacher.
2: Ein sehr coolen Job hast du.
3: Wenn die Kunden sich freuen oder so, diese Freude, die man teilt, manchmal teilt, das ist wirklich das Schönste am Schuh, finde ich.
0: Ich bin jedes Mal wieder aufs Neue verblüfft. Also wenn ich da alte Schuhe hinbringe, die ich eigentlich aussortieren wollte vorher schon und dann geht man gefühlt mit komplett neuen Schuhen wieder nach Hause, wenn ihr fertig seid damit.
2: Das stimmt.
0: Also das lohnt sich wirklich immer. Vielen Dank, das hat großen Spaß gemacht heute. Danke dir und liebe Grüße.
1: Ja, mir
3: auch.
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0: gleich. 9:15 Antenne Niedersachsen. Wir starten rein in diesen neuen Monat, in den Juli. Und wir lassen alles Schlechte hinter uns.
1: So.
0: Die Moin Show, Tiziana Verkehrskein, Flücki. Was meinen wir damit? Natürlich die WM. Es tut noch ein bisschen weh, ne?
1: Ja, so ein leichter Schmerz ist noch im Herz.
0: Ja, aber Stefan Waggershausen hat das ja auch schon besungen. Das erste Mal tat's noch weh, beim zweiten Mal nicht mehr so sehr. Und jetzt sind wir zum dritten Mal früh ausgeschieden bei der WM. Also,
2: tja.
0: Hans Albers hat das ja auch mal besungen.
2: Beim ersten Mal tut's noch weh. Da glaubt man noch, dass man es nie verwinden kann.
1: Hans, bist du's?
2: Doch mit der Zeit so peu à peu gewöhnt man sich daran.
0: Das Einzige, was ich wirklich vermissen werde, haben wir heute Morgen schon festgestellt, sind die Interviews nach den Spielen. Da waren wieder so viele Floskeln. Die waren natürlich alle gebrieft von der Presseabteilung und die wussten genau, was sie sagen dürfen und was eben nicht. Und dann wurde wieder gesagt, ja, spät ins Spiel gekommen und die Räume waren nicht eng genug. Und
3: das Phrasenschwein grunzte vor sich hin.
1: Das Schönste ist aber, unser Kollege Hannes Westermann aus den Nachrichten, der hat sich unzählige Berufe vorgenommen.
3: Ein Knaller.
1: Und hat mal geschaut, wie würde das denn klingen, wenn man denen einfach mal das Mikro, also unter die Nase halten würde?
3: Ja.
1: Bitte ein letztes Mal, Hannes, der Friseur.
4: Ja, an einem Tag wie heute, da musst du dein Gegenüber ein bisschen locken, wenn Locken gewünscht sind. Sonst wird's haarig. Da ist die Kommunikation eben extrem wichtig. Ich glaube aber, die Schnittstellen haben heute gepasst. Wir hatten ja jetzt auch die ein oder andere Glückssträhne. Als dann der eine Herr eine Glatze haben wollte, klar, da heißt es irgendwie den Kopf freikriegen. Solche Kunden gibt's immer wieder. Kannst du natürlich nicht alle über einen Kamm scheren. Ich denke, wir müssen am Ende des Tages selbst in den Spiegel schauen und gucken, was wir an uns verbessern können. Die hängenden Spitzen vielleicht nochmal überdenken. Am Ende geht's bei den Entscheidungen auch nur um Zentimeter. Einen guten Ansatz hat man, glaube ich, gesehen. Aber vielleicht hätten wir es insgesamt ohne Verlängerung schaffen müssen. So haben wir leider nicht so gut abgeschnitten.
1: Herrlich.
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11: Ja, nach der Hitze sind ein paar mildere und leicht nasse Tage herzlich willkommen, Mutter.
12: Ja, und die kriegen wir. Die nächsten Tage gibt's viel Sonne, aber auch immer mal wieder so einen leichten Schauer zwischendrin mit Höchstwerten von um die 25 Grad. Heute ist es ähnlich. Wir kriegen eine Mischung aus Sonne und Wolken. Am Abend kann uns mal der ein oder andere leichte Schauer ereilen. Und dazu gibt's Höchstwerte von um die 25 Grad. Die Nacht wird kühl mit um die 14 Grad. Herrlich zum Lüften.
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14: Mit Sarah Buletta. Moin. Auf Autofahrer, Anwohner, Radfahrer und Fußgänger kommt in Osnabrück eine Großbaustelle mit langer Laufzeit zu. Ab Montag wird ein großer Teil der Mindener Straße für Bauarbeiten vollgesperrt. Die Arbeiten sollen über ein Jahr dauern, Daniel Flüß.
15: Ja, die Mindener Straße ist an sehr vielen Stellen kaputt und muss von Grund neu gemacht werden. Das geht nur, wenn die Abschnitte voll gesperrt sind, heißt es von Stadt und Stadtwerken. Die Anwohner freuen sich, dass endlich was passiert, aber mit dem Wie sind sie nicht einverstanden.
14: Denn für Restaurants oder auch Geschäfte dort ist diese Vollsperrung ja schon eine kleine Katastrophe.
15: Ja, absolut. Sie fürchten um ihre Existenz. Autos müssen einen weiten Umweg über Belm fahren. Für Lastwagen wird eine Umleitung über die Autobahn empfohlen. Und auch für Busfahrgäste gelten wegen der Baustelle bereits ab morgen geänderte Strecken.
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11: 9:55.
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11: Verkehrskai, da hat uns eine Warnung erreicht der Polizei Gifhorn.
17: Nehmt bitte keine Anhalter mit, so heißt es da. Die Polizei warnt in Gifhorn, keine Anhalter mitgeben. Egal wie nett die mit der Wumme winken, da sind irgendwelche Strolche auf der Flucht. Bitte haltet euch da dran. Die Straßenlage. A1 Osnabrück Richtung Bremen Baustellenstau vor der Weserbrücke. Ab Stur 41 Minuten mehr. Die A1 dann weiter, Bremen Richtung Hamburg, ab Maschener Kreuz, 28 Minuten. Wir haben auf der A2 Hannover Richtung Dortmund eine Unfallaufnahme auf der Standspur zwischen Hannover-Lahr und Bodfeld. Davor staut es sich schon Berlin Richtung Hannover. Baustellenstau ab Heinewe sind jetzt bei 23 Minuten in der Echtzeitmessung. Auf der A27 Walsrode Richtung Bremen. Am Bremer Kreuz erstmal 17 Minuten mehr. Bremen dann weiter Richtung Cuxhaven. Baustellenstau in Bremerhaven vor Geestemünde 8 Minuten. Und A30 letzte Meldung Osnabrück Richtung Bad Dönhausen ab Nattbergen 9 Minuten mehr.
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12: Vanessa hat uns geschrieben, dieses Lied, was ihr gesungen habt, ist der Wahnsinn. Es hat mich sehr berührt, obwohl ich seit einigen Jahren aus der Schule raus bin. Man denkt als Schüler viel zu sehr, dass man nur eine Note auf Papier ist. Danke für dieses Lied.
11: Wollen wir es uns nochmal anhören?
12: Unbedingt.
11: Machen wir gleich in 5 Minuten. Guten Morgen.
18: Morgen. Morgen. Ich höre euch immer über Livestream im Netz.
19: Ich höre euch immer über die App.

0: wir haben heute schon festgestellt, am 1. Juli, es ist so ein bisschen Stimmung wie wahrscheinlich auch gerade in den Schulen, so diese Gewissheit, es ist heute der letzte Schultag und dann starten 6 Wochen Ferien.
1: Juhu!
0: Ja.
1: Wir freuen uns.
0: Sorgt meist für gute Stimmung.
2: Ja.
0: Auch hier bei uns, Antenne Niedersachsen, die Moin Show. Tiziana Verkehrskeil und Flücki. Meist, denn es gibt natürlich auch so Momente, wo man so ein Zeugnis in der Hand hält und vielleicht nicht ganz so zufrieden ist damit. Ne?
1: Und wisst ihr was, da haben wir uns was überlegt. Es gibt nämlich einen Song, ein deutscher Song, der es als erster in die US Billboard Charts geschafft hat. Wahrscheinlich ist auch ein bisschen diese schöne Message dahinter schuld. Der heißt Du bist gut genug von Blumengarten und Shirin David. Mhm. Aber den Shirin David Part, den habe ich mir geklaut und habe den neu eingesungen. Und die Version ist für uns alle, weil wir mehr wert sind als eine Note auf dem Blatt Papier.
0: Sehr gut gesprochen, Tiziana. Die Noten in der Schule sind nicht alles. Und deswegen sagt euch bitte immer selbst heute.
3: Du bist gut.

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0: mit Good Time. Na, ich hoffe, ihr hattet bisher auch eine gute Zeit. Wir starten den Antenne Niedersachsen Vormittag. Kim Brooks an eurer Seite. Moin. Ja, wir gucken aufs Wetter. Das sieht ganz okay aus. Also wir haben heute so einen Mix aus Wolken, Regen immer wieder mit dabei, aber auch ziemlich viel Sonne. 12 Stunden Sonne sind angesagt im westlichen Niedersachsen. Da sieht's am besten aus. 21 bis 25 Grad heute.
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2: 5:10. Ich bin Hannes Westermann. Guten Tag. In Stade hat Ministerpräsident Lies bei einer Andacht den Angehörigen der 6 Todesopfer sein Mitgefühl ausgesprochen. In der St. Wilhadi-Kirche sagte er, es werde viel Zeit brauchen, bis diese Wunde langsam heilen kann.
3: Lies erinnerte an die Worte der NS-Überlebenden Margot Friedländer, sei Mensch, und betonte, die Liebe, die Hoffnung und die Gemeinschaft seien immer stärker als das Böse. Am Montag waren in Stade 6 Menschen durch Schüsse getötet worden, 3 Mitarbeitende des Jugendamts Hannover und 3 einer Jugendhilfeeinrichtung. Hintergrund ist vermutlich ein Sorgerechtsstreit. Die Polizei richtet eine Mordkommission ein. Frederik Heimann, Hannover.
2: Gegen den 45-jährigen Verdächtigen ist mittlerweile Haftbefehl erlassen worden. Ab heute gelten bei uns in Niedersachsen neue Regeln für den Wolf. Mit dem Managementplan unterliegt er jetzt grundsätzlich dem Jagdrecht. Der Niedersächsische Landkreistag begrüßt das als wichtiges Signal, hätte sich aber mehr gewünscht, nämlich dass Wölfe auch da geschossen werden dürfen, wo besonders viele leben, und zwar regelmäßig, nicht nur in Notfällen. Das ist immerhin für nächstes Jahr geplant. Und die weiteren Meldungen des Tages hat Ursula Winkler.
4: Rente, Steuern, Gesundheit, Pflege. Die schwarz-rote Bundesregierung will in dieser Woche ein großes Reformpaket schnüren. Dazu gibt es allerdings noch einige Streitthemen, die heute Abend im Koalitionsausschuss Thema werden. Der Tankrabatt ist vorbei und wirkt vereinzelt noch immer, denn der Steuerrabatt in Höhe von knapp 17 Cent pro Liter ist zwar seit Mitternacht Geschichte, Preiserhöhungen sind aber nur mittags erlaubt. Bereits heute zeigten sich an vielen Tankstellen deutlich höhere Preise als zuletzt, obwohl der Morgen im typischen Tagesverlauf eigentlich zu den günstigsten Zeiten gehört. Für Superbenzin und Diesel wurden in großen Städten in der Regel Preise über 1,90 Euro pro Liter verlangt, teilweise auch mehr als 2 Euro. Ab heute kann man die Steuererklärung mit nur einem Klick erstellen. Die entsprechende App ist allerdings noch nicht für alle Steuerzahler nutzbar.
0: Ganz genau, 3:50 jetzt noch für euch, der Antenne Niedersachsen Stau- und Blitzerservice. A1 Bremen Richtung Hamburg, ab Marschner Kreuz, hier braucht ihr 21 Minuten mehr. Baustellenstau auf der A1 Osnabrück Richtung Bremen, vor der Weserbrücke ab Stur, das kennt ihr da schon, 42 Minuten plus. Hallo auf die A2 Dortmund Richtung Hannover, ab Wunstorf-Lute 11 Minuten mehr. A27 Bremen Richtung Cuxhaven, ab Bremen-Sebaldsbrück auch hier 21 Minuten plus. Vorsicht, die Polizei warnt, nehmt in Gifhorn besser keine Anhalter gerade mit. Und Hannover vollgesperrt, hier für einen Feuerwehreinsatz im Heidkamp in beiden Richtungen da. Da, wo es geht, euch eine gute Fahrt.
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0: Wie das immer so ist am letzten Schultag, da wird nochmal gemütlich gefrühstückt, ja, vielleicht auch noch einen Film geschaut, Spiele gespielt und dann geht's für 900.000 Schülerinnen und Schüler ab in die Sommerferien. Und ganz ehrlich, ihr lieben Eltern zu Hause, macht euch nicht so viel Stress, seid nicht ganz so streng mit ihnen. Auch wenn mal eine 5 dabei ist, das ist wirklich kein Weltuntergang. Hatten wir doch alle mal auf dem Zeugnis und sind doch auch was geworden. Also, wir haben uns was Schönes für euch überlegt, für eure Kids überlegt. Hört ihr gleich bei mir in 10 Minuten. Jetzt Alex Warren für euch.

0: schönen Mittwoch wünsche ich euch hier mit Nico Santos und Fastboy.
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0: Wie ist das bei euch, wenn euer Chef einen Teamtag plant? Wie sieht das dann aus? Also, ja, Bowling kennt man, Escape Room, da waren wir, das war ganz cool. Grillen am See. Und bei Katharina aus Edemissen, da war die Antwort ganz klar.
2: Ja. Mein Chef ist total zauberhaft, aber der hat jetzt schon wieder so zwei Optionen. Wandern am im Markt, glaube ich, wieder und noch irgendwo. Und da habe ich gesagt, ja, Mensch, das wäre schön.
0: Das klingt ja belastend.
3: Ja, Katharina. Also, die gute Nachricht ist, es ist kein hoffnungsloser Fall. Wir kriegen das wieder in den Griff. Ich schreibe dir jetzt hier ein Rezept aus für 85 Tickets für den Moviepark Germany.
2: Super, ich freue mich tierisch. Das ist total klasse.
0: Ja, diesmal wird nämlich nicht gewandert. Für Katharina und ihr Team aus dem Zentrum Physiologie der MH geht's in den Moviepark Germany. Das heißt, Achterbahn statt Visite, Wasserbahn statt Besprechung, Looping statt Schreibtisch. Na, wir könnten ewig so weitermachen. Ich sag Glückwunsch. Ja, und morgen seid ihr dann dran? Hoffentlich. Da gibt's bei uns das Zeugnis-Spezial. Heißt, für jede 5 auf dem Zeugnis gibt's von uns hier ein Trostpflaster. Weil ihr kennt das, für die 1er gibt's immer tolle Aktionen. Und wir wollen, dass alle Kids gut in die Ferien starten. Und deswegen morgen die Aktion. Für jeden 5er geht's für euch in den Moviepark Germany. Also schickt uns einfach eine WhatsApp, mit wem ihr da vielleicht hingehen wollt. Ja, und dann einschalten morgen. Stündlich. Alle Infos dazu nochmal auf antenne.com. Und hier machen wir jetzt einen kleinen Abstecher nach Frankreich. Luan mit Avenir bei uns Antenne Niedersachsen.

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16: Ja, also falls ihr heute gerne einen Fahrplan hättet, wann es nass wird, den hätte ich auch gerne. Das ist heute totales Mischmaschwetter. Also wir haben immer mal wieder so kleine Überraschungsschauer, aber dann auch ordentlich Sonne mit dabei. Am meisten Sonne bei euch im westlichen Niedersachsen. Und angenehme Temperaturen heute 21 bis 25 Grad.
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16: Ganz genau, 5 Minuten vor 11:30. Hallo, liebe Autofahrer. A1 Bremen Richtung Hamburg, ab dem Maschener Kreuz, hier braucht ihr 20 Minuten mehr. Wir haben Baustellenstau auf der A1 Osnabrück Richtung Bremen, vor der Weserbrücke, das kennt ihr da schon, 34 Minuten mehr. A27 Bremen Richtung Cuxhaven, ab Bremen-Seewaldsbrück, hier sind es 13 Minuten plus. Rüber auf die A27 Cuxhaven Richtung Bremen, ab Bremen-Fahr auch hier 13 Minuten mehr. Und die Polizei warnt, nehmt in Gifhorn gerade keine Anhalter mit. Das war's zum Glück. Da wo's geht, gute Fahrt euch.
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16: Mitte der Woche schon, ihr Lieben. Kommt gut durch. Und das hier ist ein Sound, der macht sofort gute Laune. Huey Lewis, The Power of Love. Schöne 80er jetzt für euch.

Bruce Springsteen, spielen wir hier bis zum Schluss bei uns. Antenne Niedersachsen. Hi, Kim Brooks hier und damit rein in den letzten Tag vor den Sommerferien. Hier bei uns in Niedersachsen. Ja, und heute Morgen, vielleicht habt ihr das gehört, gab es hohen Besuch in der Moin Show. Joris war zu Gast, hat viele spannende Stories erzählt, unter anderem, warum dieser Song hier

0: Der Song heißt Sommerregen und ist übrigens 10 Jahre später wieder in den Charts gelandet. Und Joris hat mal verraten, wie das passiert ist.
1: Ich habe wirklich wenig Ahnung von TikTok gehabt, bis zu dem Zeitpunkt, als ich auf einmal so eine SMS bekommen habe, von wegen, ey, ich weiß nicht, was da abgeht. Ich habe keine Ahnung, habe mal reingeschaut. Und es ist wirklich, wirklich unfassbar gewesen, wie viele, also ich glaube, da sind am Tag, haben Leute 1000 Videos gemacht mit meinem Song.
0: Was?
1: Der Song dümpelte irgendwie so vor sich hin. Ich habe den immer geliebt und ich war wirklich immer überzeugt, dass das ein Hit ist.
2: Der ist
1: so
2: mega. Ja. Da muss man, glaube ich, gar nicht drüber reden. Der ist der ist mega.
1: Der Konsument hat versagt damals.
2: Ja. Aber wir haben es dann nachträglich hoffentlich wieder gut gemacht als Konsument.
1: Ja, alles gut.
0: Also man kann festhalten, auch dank TikTok läuft es jetzt bei Joris. Und ich habe ihn jetzt für euch. Das ist sein bekanntester Hit. Da haben wir auf jeden Fall nicht versagt. Hier ist Joris, Herz über Kopf, bei uns, Antenne Niedersachsen.

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Kurz vor 11, Antenne Niedersachsen hier am Mittwoch. Ja, das sieht doch ganz nett aus da draußen. Ab und zu guckt mal die Sonne raus. Ich hab das Gefühl, Kaffee wirkt auch langsam. Ferien-Countdown haben wir alle im Kopf. Ein paar Stündchen noch. Und dann heißt es endlich... Ganz genau. Schön, dass ihr bei mir seid. Ich nehme euch aber jetzt schon mal mit in den Urlaub.

0: gibt's gleich schon für euch.
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0: Wetter für Niedersachsen. Gucken wir drauf. Heute nämlich von allem etwas dabei. Wir haben heute Sonne, wir haben Schauer. Man kann nur nicht ganz genau sagen, wann diese Schauer kommen. Das sind so kleinere Überraschungsschauer. Das heißt, habt lieber mal ein Regencape in der Tasche. Ansonsten aber auch heute 12 Stunden Sonne angesagt, vor allem im westlichen Niedersachsen. Im östlichen Niedersachsen kommen wir da nur noch so auf 7 Stunden Sonne. Maxi-Werte heute aber auch ganz angenehm. 21 Grad auf Langeoog, 25 Grad in Bad Iburg und bis 20 Grad im Oberharz.
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2: 5:55 Uhr. Ich bin Hannes Westermann. Guten Tag. Seit Mitternacht ist der Tankrabatt vorbei und das macht sich bemerkbar. An den meisten Tankstellen sind die Preise inzwischen wieder deutlich gestiegen. Nur vereinzelt können Autofahrer noch vom Rabatt profitieren. Das melden die Portale von ADAC und Tankerkönig.
3: In vielen Städten kostet der Liter Sprit heute Morgen bereits wieder knapp 2 Euro. Viele Tankstellen hatten bereits aber gestern Vormittag die Preise zum Teil drastisch raufgesetzt. Dennoch gab es oft lange Schlangen, denn viele Autofahrer dachten sich, schnell nochmal voll tanken. Zumal viele befürchten, dass es ab heute Mittag nochmal viel teurer wird. Denn es gilt weiterhin, nur einmal pro Tag um 12 Uhr dürfen die Preise erhöht werden. Claudia Wächter, Nachrichtenredaktion.
2: Nach den tödlichen Schüssen in Stade sitzt der Tatverdächtige jetzt in Untersuchungshaft. Die Staatsanwaltschaft wirft dem 45-Jährigen 6-fachen Mord vor wegen Heimtücke und niedriger Beweggründe. Er soll am Montag während eines Hilfsplangesprächs in einer Jugendhilfeeinrichtung das Feuer eröffnet und 6 Mitarbeitende getötet haben. 4 Frauen und 2 Männer. Die Polizei hat ihn kurz nach der Tat geschnappt. Gestern Abend haben Hunderte in der St. Wilhadi-Kirche der Opfer gedacht. Und die weiteren Meldungen des Tages hat Ursula Winkler.
4: Rente, Steuern, Gesundheit, Pflege. Die schwarz-rote Bundesregierung will in dieser Woche ein großes Reformpaket schnüren. Dazu gibt es allerdings noch einige Streitthemen, die heute Abend im Koalitionsausschuss Thema werden. Das Auswärtige Amt hat seine Reisewarnung für Russland wegen der verstärkten ukrainischen Drohnenangriffe massiv ausgeweitet. Gewarnt wird jetzt vor Reisen im ganzen Land. Bisher galt dies nur für die an die Ukraine angrenzenden Gebiete. Die Begründung, es sei mit erheblicher Gefährdung zu rechnen. Für deutsche Staatsangehörige und deutsch-russische Doppelstaatler bestehe außerdem die Gefahr willkürlicher Festnahmen. Etwa 30% der 25-Jährigen in Deutschland haben im vergangenen Jahr noch bei ihren Eltern gewohnt. Damit sei der Anteil etwas höher gewesen als in den Jahren davor, teilte das Statistische Bundesamt mit.
0: Ganz genau 4:54 Uhr der Antenne Niedersachsen. Stau- und Blitzerservice noch für euch. Wir sind auf der A1 Bremen Richtung Hamburg ab Maschener Kreuz. Hier braucht ihr 17 Minuten mehr. Baustellenstau vor der Weserbrücke. A1 Osnabrück Richtung Bremen ab Stur kostet euch hier 27 Minuten. Hallo auf die A7 Hamburg Richtung Hannover. Unfallstau zwischen Berghof und Mellendorf. 17 Minuten kommen hier oben drauf. A27 Cuxhaven Richtung Bremen ab Bremen-Fahr 18 Minuten mehr. Und ihr habt uns lange Wartezeiten an der Elbfähre Glückstadt-Wischhafen gemeldet. Eine Stunde brauchte da mehr Richtung Schleswig-Holstein. Torti hat noch einen Blitzer gesehen auf der B443 in der Region Hannover, Laatzen, am ADAC Fahrsicherheitszentrum in Richtung A7. Da nicht zu schnell fahren. Gute Fahrt euch!
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0: Stellt euch bitte mal nur ganz kurz vor, Kindergeburtstag, eure Kids feiern und am Ende kommt eine Rechnung. Nee, Moment, jetzt habe ich was verwechselt. Also eure Kids feiern nicht so und es kommt trotzdem die Rechnung. Und der Betrag, darüber wird gerade diskutiert. Also die ganze Story, ihr merkt schon, ist so kurios, ich kann es gar nicht glauben. Hört ihr gleich bei mir in 10 Minuten. Jetzt erstmal Ray Dalton für euch.

Phil Collins, der schafft es immer, dass der Mittwoch sich hier irgendwie leichter anfühlt. Antenne Niedersachsen an eurer Seite. Kim Brooks hier, moin. Ja, Kindergeburtstage sind mittlerweile fast schon wie so ein kleiner Kurzurlaub fürs Portemonnaie. Motto-Party, ne? Da wird dann die Deko angepasst. Dann zweistöckige Torten sind ja schon fast Standard. Manchmal gibt es sogar eine Hüpfburg. Und natürlich, das gab es früher schon, die Geschenktüte am Ende, ja? Und ein Vater hat anderen Eltern dafür jetzt tatsächlich auf den Cent genau, also 1,83 Euro, für die Geschenktüte per Rechnung geschickt. Und viele Eltern dachten, ach Mensch, ist ja lustig, das ist bestimmt ein Scherz. Und dann kam der Zahlungslink. Den hatte der Papa dann in den Klassenchat geschickt. Und dann wussten die Eltern, nee, das ist, glaube ich, kein Scherz. Verrückt. Leute, ich kann es selber nicht glauben. Und ich finde, der nächste Titel passt da ganz gut zu. Das ist Impossible.

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2: Das ist heute so ein bisschen so ein Mischmaschwetter da draußen. Wir haben Wolken und wir haben Regen, aber wir haben auch viel Sonne mit dabei. Lasst uns mal schnell auf die Sonnenstunden gucken. 12 Stunden Sonne bei euch in Westerstede. Genauso auch in Hameln und in Garbsen. Naja, in Lüchow sind es immerhin 6 Stunden Sonne. Bei euch ein paar mehr Wolken, da kann es auch noch mal nass werden. 21 bis 25 Grad.
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2: 4 Minuten vor 11:30. Hallo, liebe Autofahrer. A1 Bremen Richtung Hamburg. Ab dem Maschener Kreuz 16 Minuten hier mehr. Baustellenstau auf der A1 Osnabrück Richtung Bremen. Vor der Weserbrücke Abstur 26 Minuten plus. A7 Hamburg Richtung Hannover. Wir haben Unfallstau zwischen Berghof und Mellendorf. Kostet euch hier 27 Minuten. A7 Hannover Richtung Hamburg, ab dem Walsroder Dreieck hier sind es 16 Minuten mehr. A27 Cuxhaven Richtung Bremen, ab Bremen fahr 14 Minuten plus. Achtung, die Polizei warnt immer noch, nehmt bitte in Gifhorn keine Anhalter mit. Und nach wie vor auch lange Wartezeiten an der Elbfähre Glückstadt Wischhafen. Hier braucht ihr ein bisschen Geduld Richtung Schleswig-Holstein, Stündchen da mehr.
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2: Mitte der Woche, halbe Stündchen noch, dann starten wir gemeinsam in die Mittagspause. Das kriegen wir jetzt auch noch hin. Hier ist Kim Brooks, Antenne Niedersachsen bei der Arbeit. Moin zusammen.
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0: kurz mal weggefloat hier mit Mr. Props und Waves. Gleich habe ich noch neue Musik für euch. Michael Schulte, ganz neu mit dabei, Lovesick. Antenne Niedersachsen hier mit Kim Brugsch, grüßt euch erstmal. Und die Minions, hier diese kleinen gelben Monster.
1: Banana.
0: Genau die sind gerade gefühlt überall zu sehen. An jeder Lifthazsäule hängen die und grinsen einen an. Und gestern an der Ampel, das war ganz süß, da stand ein kleiner Junge mit seiner Mama. Und er sagt zu seiner Mama, guck mal, die Bananenmännchen haben auch Ferien. Genau. Und das passt perfekt. Heute startet nämlich der neue Minions-Film. Und wenn ihr da mal ganz genau hinschaut, dann haben die kleinen Minions sich über die Jahre tatsächlich verändert. Und zwar im Aussehen.
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0: Die Minions waren beim Zahnarzt. Wenn man ganz genau hinguckt, dann erkennt man im ersten Film von Ich einfach unverbesserlich, haben die kleinen gelben Minions tatsächlich noch richtig krumm und schiefe Zähne. Und im zweiten Teil sind die dann plötzlich gerade. Anscheinend haben sie ihre Gage vom ersten Film alle gut investiert. Aber bei so vielen Minions muss der Zahnarzt ziemlich fleißig gewesen sein.
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Der Song klingt für mich immer nach Roadtrip. Schön, oder? The Luminous. Hier bei uns Antenne Niedersachsen mit Kim Brugsch. Und falls ihr jetzt gerade bei der Arbeit sitzt und sagt, oh, ich habe gerade erst eingeschaltet, jetzt habe ich den Roadtrip verpasst, ich hätte da noch einen kleinen Mini-Urlaub für uns.

0: hier mit dem Sommerhit vor den Nachrichten. Enrique Iglesias, gleich für euch.
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0: Enrique Iglesias. Hat uns das Spanische hier gerade eingehaucht bei der Arbeit. Ist gerade 2 Grad wärmer hier geworden bei mir. Lasst uns schnell aus Antenne Niedersachsen-Wetter gucken. Ja, das sieht gut aus heute. Wir haben viel Sonne mit dabei. Also bis 12 Stunden Sonne sind heute angesagt. Bei euch zum Beispiel in Jaderberg und in Garbsen. Naja, weiter im östlichen Niedersachsen, da haben wir ein paar mehr Wolken. Da sind es nur noch 6 Stunden Sonne. Aber auch da angenehm 21 bis 25 Grad heute.
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2: 5:12. Ich bin Hannes Westermann. Guten Tag. Nachdem in Stade am Montag 6 Menschen in einer Jugendhilfeeinrichtung erschossen wurden, wird jetzt laut über Schutzkonzepte diskutiert. Der mutmaßliche Täter hatte einen Termin wegen des Sorgerechts für seine 3 Monate alte Tochter, dann fielen plötzlich Schüsse. Gewerkschaften wie GEW und Verdi fordern jetzt mehr Schutz für Sozialarbeiter. Dazu Deeskalationstraining, Doppelbesetzung und stille Alarme. Gleichzeitig warnen sie aber auch, werden die Einrichtungen zu Festungen, könnten Hilfesuchende wegbleiben. Seit Mitternacht ist der Tankrabatt vorbei und das macht sich bemerkbar. An den meisten Tankstellen sind die Preise inzwischen wieder deutlich gestiegen. Nur vereinzelt können Autofahrer noch vom Rabatt profitieren, melden die Portale von ADAC und Tankerkönig.
3: In vielen Städten kostet der Liter Sprit heute Morgen bereits wieder knapp 2 Euro. Viele Tankstellen hatten bereits aber gestern Vormittag die Preise zum Teil drastisch raufgesetzt. Dennoch gab es oft lange Schlangen, denn viele Autofahrer dachten sich, schnell nochmal voll tanken. Zumal viele befürchten, dass es ab heute Mittag nochmal viel teurer wird. Denn es gilt weiterhin, nur einmal pro Tag um 12 Uhr dürfen die Preise erhöht werden. Claudia Wächter, Nachrichtenredaktion.
2: Und die weiteren Meldungen des Tages hat Ursula Winkler.
4: Rente, Steuern, Gesundheit, Pflege. Die schwarz-rote Bundesregierung will in dieser Woche ein großes Reformpaket schnüren. Der Bundesverband der deutschen Industrie hat die Koalition wegen der Wirtschaftskrise aufgefordert, ein Paket für mehr Wachstum und Wettbewerbsfähigkeit zu liefern. Ab heute heißt die Unterstützung für Langzeitarbeitslose nicht mehr Bürgergeld, sondern Grundsicherung. Es treten auch deutlich schärfere Regeln für die Bezieher in Kraft. Die Deutsche Bahn stattet ab sofort rund 2000 Mitarbeiterinnen und Mitarbeiter im Fernverkehr mit sogenannten Bodycams aus. Das umfasse etwa Zugbegleiterinnen und Zugbegleiter oder Beschäftigte in der Bordgastronomie, wie der Konzern mitteilte. Die Nutzung der Kameras bleibe freiwillig. So sollen die Mitarbeiter Übergriffe durch Fahrgäste besser dokumentieren können und ihre Sicherheit soll sich dadurch erhöhen.
0: Wir haben es jetzt ganz genau 12:02 der Antenne Niedersachsen. Stau und Blitzerservice für euch. A1 Bremen Richtung Hamburg ab Maschner Kreuz. Hier braucht ihr 19 Minuten mehr. Baustellenstau auf der A1 Osnabrück Richtung Bremen vor der Weserbrücke. Ab Stur kostet euch hier 30 Minuten. Hallo auf die A7 Hamburg Richtung Hannover. Wir haben hier Unfallstau zwischen Berghof und Mellendorf. Denkt hier bitte unbedingt an die Rettungsgasse. 21 Minuten mehr. A7 Hannover Richtung Hamburg, ab dem Walsroder Dreieck hier sind es 16 Minuten plus. A27 Bremen Richtung Cuxhaven, Unfallaufnahme jetzt zwischen Bremen-Wulsdorf und Geestmünde. A27 Cuxhaven Richtung Bremerhaven, voll gesperrt für einen Feuerwehreinsatz zwischen Deppstedt und Bremerhaven-Überseehäfen. Achtung, hier brennt nämlich ein Auto. Weiterhin, die Polizei warnt vor Anhaltern und zwar in Gifhorn. Nehmt da bitte aktuell keinen mit. Und immer noch lange Wartezeiten an der Elbfähre Glückstadt Wischhafen. 1,5 Stunden sind es jetzt schon mehr Richtung Schleswig-Holstein. Haltet da bitte alle gut durch.
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0: Mittagsbräuchchen starten wir. Da werden jetzt noch die letzten Kleinigkeiten für den Urlaub besorgt, ne? Morgen geht's dann los. Sommerferien sind angesagt, aber erstmal
6: Sommerferien! Juhu!
0: Doppelt hält besser. Ich bring euch jetzt da rein. Holy Humberstone habe ich jetzt für euch. To Love Somebody. Schön, dass ihr bei mir seid.

0: Jackie Jure bei uns, Antenne Niedersachsen. Und juhu, heute werden endlich die Zeugnisse abgeholt. Oder juhu, besser danach 6 Wochen frei. Darüber freuen sich natürlich alle. Und man muss sagen, wenn es mal nicht so gut auf dem Zeugnis aussieht, dann bloß nicht schimpfen heute. Das wird auch wieder besser. Also so eine 5 hat man die nicht alle mal. Ist kein Weltuntergang. Deswegen haben wir uns hier was überlegt für euch.
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0: Das ist das Zeugnis-Spezial. Also, das heißt hier, für jede 5 auf dem Zeugnis gibt's von uns ein kleines Trostpflaster. Und zwar ein kleines großes Trostpflaster. Tickets für den Moviepark Germany. Man muss ja sagen, die Einser, die werden sowieso immer belohnt und gefeiert. Und wir wollen aber, dass alle Kids gut in die Ferien starten. Und deswegen, ja, weil so eine 5 auf dem Zeugnis. Leute, das sagt gar nichts über euch aus. Und ihr kennt doch diesen aktuellen Song gerade. Du bist gut genug. Und wir finden, den sollten heute auf jeden Fall alle Kids hören. Und zwar in der Antenne Niedersachsen-Version.

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0: Ich sag's immer wieder, aber diese Streich am Ende, finde ich richtig schön. Antenne Niedersachsen hier mit Kim Brugsch bei der Arbeit. Was habt ihr so mit 18 gemacht? Ja, wahrscheinlich auch viel gechillt. Die zwei 18-Jährigen, Karl und Joris aus Hannover, die haben eine Idee entwickelt, die im Kampf gegen Waldbrände helfen könnte. Ziemlich beeindruckend, muss ich sagen. Es ist eine KI und wie die uns zukünftig helfen könnte, das hört ihr gleich bei mir in 10 Minuten.
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0: Ja, wir haben heute alles mit dabei. Wir haben heute viele Wolken, es gibt auch Regen und Sonne gibt es auch. Und zwar nicht zu wenig. Bis zu 12 Stunden sind angesagt. Vor allem bei euch an der Küste schön, auch im westlichen Niedersachsen. Da haben wir ordentlich Sonne. Ansonsten, ja, sieht es aber ganz nett aus. Und entspannte Temperaturen, das ist das Wichtigste. 21 bis 25 Grad. Ganz genau jetzt 3 Minuten vor 12:30. Der Antenne Niedersachsen Stau und Blitzerservice noch. A1 Bremen Richtung Hamburg ab dem Maschner Kreuz 19 Minuten plus. A1 Osnabrück Richtung Bremen. Wir haben Baustellenstau vor der Weserbrücke. Das kennt ihr schon. 30 Minuten mehr. Halle auf die A7 Hamburg Richtung Hannover. Unfallstau zwischen Berghof und Mellendorf kostet euch hier 21 Minuten. A7 Hannover Richtung Hamburg ab dem Walsroder Dreieck 16 Minuten mehr. Unfallaufnahme auf der A27 Bremen Richtung Cuxhaven zwischen Bremerhaven-Wulsdorf und Geestmünde. Vollsperrung für einen Feuerwehreinsatz auf der A27 Cuxhaven Richtung Bremerhaven zwischen Deppstedt und Bremerhaven-Überseehäfen. Hier brennt immer noch ein Auto. Und nach wie vor die Polizei warnt, nehmt bitte in Gifhorn keine Anhalter momentan mit. Lange Wartezeiten gemeldet an der Elbfähre Glückstadt-Wischhafen. Hier braucht ihr ein bisschen Geduld. 1,5 Stunden mehr Richtung Schleswig-Holstein. Ich wünsche euch trotzdem eine gute Fahrt. Hier ist der Antenne Niedersachsen Mittag mit Kim Brugsch. Und jetzt ein Song, da hat man sofort Bilder im Kopf. 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

0: Also ihr habt alles richtig gemacht. Bei euch läuft Antenne Niedersachsen bei der Arbeit. Hi, Kim Brooks hier. Und ich wette mit euch, die meisten von uns haben mit 18 eher Party gemacht, gezockt. Nicht so Joris und Karl aus Hannover. Die haben ihre Freizeit genutzt, um ein KI-System zu entwickeln, das Waldbrände früher erkennen soll. Und haben damit jetzt sogar Jugendforscht gewonnen. Glückwunsch erstmal, ihr beiden. Jetzt müsst ihr uns das versuchen, einfach zu erklären. Wie funktioniert das Ganze?
1: Es funktioniert so, dass man zuerst anguckt, welche gefährdeten Gebiete gibt es in so einem Wald. Also, dass man praktisch gar nicht alles von einem Wald überwacht, sondern wenn man weiß, okay, hier ist eine Straßenkreuzung, dass man da ganz gezielt dann Kameras platziert. Mhm. Der zweite Schritt ist zu gucken, okay, wo lässt sich in so einem Wald diese Gebiete besonders gut überwachen? Also wo lassen sich Standorte finden, die besonders viel gefährdete Waldfläche überblicken? Und wo lässt sich dann auch eine Kamera installieren? Da haben wir mit so einem deutschen Amateurradiofunk zusammengearbeitet, also die verwalten da Funkmasten deutschlandweit. Da haben wir das dann mit unserer Technologie, also das ist dann der dritte Schritt, die Ausrüstung mit einer eigenen Hardware ausgestattet und in die lokalen Feuerwehr-Meldeketten eingebunden.
0: Woran erkennt das System denn jetzt, dass es ein Waldbrand ist und nicht vielleicht gerade jemand um die Ecke den Grill angeschmissen hat und deswegen eine Rauchwolke raufkommt?
1: Ja, also das funktioniert so, dass man Waldbrandflächen überwacht, wo das im besten Falle verboten ist, also um diesen Störfaktor zu eliminieren. Und sonst kann man, wenn man weiß, hier ist eine Grillfläche, dem Modell mehr oder weniger selber beibringen, diese Raussignationen nicht zu beachten. Mhm. Das heißt, Meldungen aus diesem Bereich würden dann gar nicht unbedingt durchgehen. Und ein zweiter Vorteil von dem System ist ja, man hat so einen Menschen, der das ganze Signal kontrolliert, weil jedes Modell macht Fehler. Wenn wir da jetzt immer die Feuerwehr losschicken würden, wäre das wahrscheinlich nicht so gut. Das heißt, was in der Praxis passiert ist, man kriegt, also der Systemoperator gibt eine Nachricht über das Handy, der überprüft das dann und erst wenn er das überprüft hat, wird es dann erst an die Feuerwehr weitergegeben. Das heißt, im besten Falle gibt es wenig oder gar keine Fehlalarms.
0: Karl und Joris aus Hannover haben ein KI-Frühwarnsystem für Waldbrände entwickelt und damit könnte im besten Fall die Feuerwehr richtig wertvolle Zeit gewinnen. Darüber sprechen wir gleich in einer halben Stunde. Hier geht's weiter. 90er-Vibes jetzt bei euch bei der Arbeit. Ace of Base, The Sign. Das ist euer Zeichen, falls ihr noch keine Mittagspause

0: Klock, Klock, klopfen hier an. Antenne Niedersachsen bei der Arbeit. Hallo, Kim Brooks hier. Und ich finde, man hat noch so ein leichtes Schlafdefizit von den letzten Tagen. Hitze, dann Fußball, also so ein bisschen hängt mir das noch nach. Und wenn es euch auch so geht, dann könnt ihr jetzt einfach mal versuchen, den Rhythmus von unserem Sommerhit mitzuklatschen. Ich schwöre euch, danach seid ihr garantiert wach. Casey and the Sunshine Band, heute gleich bei mir. In 2 Minütchen schon.
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0: So, habt ihr das mit dem Klatschen mal ausprobiert? Dann seid ihr jetzt auf jeden Fall wach. Wir gucken aufs Wetter. Für alle was dabei, würde ich sagen, heute. Wir haben Schauer, wir haben Sonne, aber man kann es nicht so genau einordnen mit den Schauern. Also mein Regenradar sieht hier aus wie so ein Fleckenteppich. Das sind eher so kleine Überraschungsschauer. Nichts Wildes heute. Im westlichen Niedersachsen auf jeden Fall deutlich mehr Sonne heute mit dabei. Bis 12 Stunden. Maxi-Werte habe ich auch noch für euch. 21 Grad auf den Inseln, 25 Grad in Bad Iburg und bis 20 Grad im Oberharz.
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2: 5:01. Ich bin Hannes Westermann. Guten Tag. Insgesamt fast 87 Millionen Euro vom Land bekommen 49 finanzschwache Kommunen in Niedersachsen in diesem Jahr als sogenannte Bedarfszuweisung aus dem kommunalen Finanzausgleich. Das sind rund 17 Millionen mehr als im Vorjahr.
3: Innenministerin Daniela Behrens will das Geld so schnell wie möglich auszahlen. Die Kommunen haben aber insgesamt viel höhere Schulden. Das Geld vom Land deckt nur etwa 6% davon ab. Vor ein paar Jahren hatte das Land noch doppelt so viel von den Schulden übernommen. Die Lücke zwischen dem, was die Kommunen brauchen und dem, was sie bekommen, wird also immer größer. Kai von Hefen, Nachrichtenredaktion.
2: Nachdem in Stade am Montag 6 Menschen in einer Jugendhilfeeinrichtung erschossen wurden, wird jetzt laut über Schutzkonzepte diskutiert. Der mutmaßliche Täter hatte einen Termin wegen des Sorgerechts für seine 3 Monate alte Tochter, dann fielen plötzlich Schüsse. Gewerkschaften wie GEW und Verdi fordern jetzt mehr Schutz für Sozialarbeiter. Dazu Deeskalationstraining, Doppelbesetzung und stille Alarme. Gleichzeitig warnen sie, werden die Einrichtungen zu Festungen, könnten Hilfesuchende wegbleiben. Und die weiteren Meldungen des Tages jetzt mit Ursula Winkler.
4: Seit Mitternacht ist der Tankrabatt vorbei und an den meisten Tankstellen sind die Preise inzwischen wieder deutlich gestiegen. Nur vereinzelt können Autofahrer noch vom Rabatt profitieren, heißt es unter anderem vom ADAC. Die Spitzen von Union und SPD kommen heute zu den möglicherweise entscheidenden Beratungen über ihr Reformpaket zusammen. Im Koalitionsausschuss wird es unter anderem um Steuerentlastungen kleiner und mittlerer Einkommen, Arbeitsmarktreformen sowie Rente, Gesundheit und Pflege gehen. Ob es schon heute zu Entscheidungen kommt, ist offen. Die Koalition will sich nicht unter Zeitdruck setzen lassen. Ab heute kann man die Steuererklärung mit nur einem Klick erstellen. Die entsprechende App ist allerdings noch nicht für alle Steuerzahler nutzbar.
0: 3:01 der Antenne Niedersachsen Stau und Blitzer-Service jetzt für euch. A1 Bremen Richtung Hamburg ab Maschner Kreuz 9 Minuten, dann habt ihr es da geschafft. Baustellenstau auf der A1 Osnabrück Richtung Bremen vor der Weserbrücke ab Stur 35 Minuten plus. A7 Hannover Richtung Hamburg ab dem Walsroder Dreieck 12 Minuten mehr. A7 Hannover Richtung Hamburg, dann nochmal ab Seevetal Vleestedt kommt 12 Minuten dazu. A7 Kassel Richtung Hannover, hier läuft eine Bergung zwischen Hahnmünden-Lutherberg und Rastplatz Hedemünden. A27 Bremen Richtung Cuxhaven, ab Bremerhaven Süd 24 Minuten plus. A27 Bremen Richtung Cuxhaven, Unfallaufnahme zwischen Bremerhaven-Wohlsdorf und Geestmünde. Und immer noch lange Wartezeiten an der Elbfähre Glückstadt-Wischhafen. Richtung Schleswig-Holstein müsst ihr 1,5 Stunden obendrauf rechnen. Haltet durch.
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0: Wochen Sommerferien. Ich geb's ja zu, ein bisschen neidisch bin ich. Gestern Abend haben meine Nachbarn schon den Camper gepackt, damit es morgen dann direkt losgehen kann. Aber erstmal
6: 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Juhu!
0: Ganz genau, startet gut rein und wir bringen euch hier gut rein mit Post Malone jetzt Chemical.

0: Das ist die Motivationshymne hier nach der Mittagspause. Welcome back, schön, dass ihr wieder bei uns seid. Hier ist Antenne Niedersachsen mit Kim Brugsch und Sommer und Sonne und Trockenheit heißt ja auch leider steigende Waldbrandgefahr bei uns in Niedersachsen. Und genau da setzen jetzt zwei an, die man bei dem Thema vielleicht jetzt ja nicht unbedingt erwartet hätte. Karl und Joris aus Hannover, beide 18 Jahre alt, und die beiden haben ein KI-Frühwarnsystem für Waldbrände entwickelt und damit sogar bei Jugendforsch abgeräumt. Sag mal, ihr beiden, wie viel Zeit kann die Feuerwehr mit eurem System wohl einsparen?
1: Ich würde schon so jetzt mal über den Daumen schätzen, dass man da vielleicht 30 Minuten bis eine Stunde je nach Standort auf jeden Fall sich einsparen kann. Und was natürlich auch ziemlich sinnvoll in dem System ist, ist, dass wenn jetzt zum Beispiel eine Zivilperson einen Brand meldet, dann kann die Feuerwehr meistens damit nicht so richtig viel anfangen, weil meistens besteht die Meldung nur darauf, dass die Person oder der Wanderer dann sagt, ja, hier brennt es irgendwie. Das heißt, in der Praxis sieht das dann so aus, dass die Feuerwehr zunächst irgendwie einen Untersuchungstrupp, den ich jetzt einfach mal losschickt, um die Situation selber einzuschätzen. Mhm. Unsere Idee war, dass wir mit unserem System diese Lücke so ein bisschen schließen können, dass der Feuerwehrmann jetzt gar nicht mehr vor Ort sein muss, um die Situation einzuschätzen, sondern durch unser Bild und durch diese Kontextinformationen, die wir ihm mitschicken, die Situation gleich so gut einschätzen kann, dass der Einsatz direkt starten kann, ohne irgendeine Verzögerung.
0: Krass, also da könnt ihr euch ruhig mal auf die Schulter klopfen, das ist ein cooles Projekt und ja, es ist nicht nur ein cooles Projekt, es rettet ja vielleicht im besten Fall sogar unseren Wald oder auch Leben.
1: Ja. Genau.
0: Wo hofft ihr, seid ihr mit der KI in 5 Jahren?
1: Wir hoffen natürlich, dass wir den bundesweiten Ausbau mit unserem Projekt quasi noch erweitern können. Wir sind die aktuellen 3 Standorte und wir hoffen natürlich, in allen Bundesländern vertreten zu sein. Natürlich aber auch besonders in den Bundesländern, die besonders schwer von Waldbränden getroffen sind. Und wir versuchen so natürlich irgendwie unseren eigenen Beitrag, die Waldbrandfürsorge in Deutschland dafür zu leisten.
0: Genau. Stark, ihr beiden. Vielen Dank an euch. Karl und Joris haben ein KI-Frühwarnsystem für Waldbrände entwickelt. Es tut gut zu wissen, dass wir so kluge Köpfe in Niedersachsen haben. Ich wünsche euch jetzt erstmal schöne Sommerferien. Hier ist Max Giesinger für euch.

0: Ihr hört bei der Arbeit Antenne Niedersachsen. Hi, hier ist Kim Brugsch. Ja, Nagelsmann, Musiala, die sind heute früh gegen 11 wieder in München gelandet, sind wieder zu Hause. Der Rest macht vielleicht Urlaub. Das richtig loslassen können wir noch nicht, ne? Nach dem WM aus. Das ist, ja. Was sollen wir machen? Müssen wir aber. Ich habe aber noch einen richtig guten Grund, warum ihr trotzdem das Finale am 19. Juli gucken solltet. Verrate ich euch in 10 Minuten.
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0: Wir haben bunten Mix heute. Sonne und Wolken wechseln sich ab. Später kann es im Emsland und Oldenburger Münsterland auch nochmal kräftig schauern, zum Teil auch mit Gewittern. In Dörpen liegt das Maximum heute bei 21 Grad. In Steinfeld sind es am Nachmittag 24 und bei euch in Vechta 26. Morgen erstmal wolkiger und Wind kommt mit dazu. Ticken frischer bis 21. Ganz genau, 2 Minuten vor 2:30 der Antenne Niedersachsen Stau und Blitzerservice jetzt für euch. Baustellenstau auf der A1 Osnabrück Richtung Bremen vor der Weserbrücke ab Stur, da braucht ihr 48 Minuten mehr. A7 Hannover Richtung Hamburg ab dem Walsroder Dreieck 17 Minuten plus. A7 Hannover Richtung Hamburg, dann nochmal ab Seevetal Vlehstedt, kommt 10 Minuten dazu. A7 Hannover Richtung Kassel, ab Hannover Süd 11 Minuten, dann seid ihr da durch. A27 Bremen Richtung Cuxhaven, ab Bremerhaven Süd 30 Minuten plus. Unfallaufnahme jetzt auf der A27 Bremen Richtung Cuxhaven zwischen Bremerhaven-Wulsdorf und Geestmünde. A27 Cuxhaven Richtung Bremen ab Geestmünde, hier sind es 9 Minuten mehr. Und die Polizei warnt, nehmt am besten in Gifhorn aktuell keine Anhalter mit. Lange Wartezeiten werden mir auch immer noch an der Elbfähre Glückstadt-Wischhafen gemeldet. 1,5 Stunden Wartezeit in Richtung Schleswig-Holstein. Haltet durch, ich bin bei euch. Hier ist Antenne Niedersachsen bei der Arbeit mit Kim Brugsch. Moin!
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Olivia Dean, wirklich eins der größten Talente, die es aktuell gibt, meiner Meinung nach. Antenne Niedersachsen mit Kim Brugsch. Der Bundestrainer Julian Nagelsmann ist zurück in Deutschland. Kurz nach 9:30 ist er und ein Teil der Mannschaft in München wieder gelandet. Ja,

Die WM geht ja leider ohne uns weiter. Aber es gibt trotzdem einen guten Grund, dran zu bleiben. Und der heißt Robbie Williams. Der ist nämlich beim Finale am 19. Juli Teil der Halbzeitshow, genau wie auch Madonna und Shakira. Und Robbie wird zusammen mit der italienischen Sängerin Laura Pausini den gemeinsamen WM-Song Desire performen. Und der klingt so, können wir schon mal kurz reinhören?

oder? Mit dem Song wird auf jeden Fall Robbie Williams Teil der Halbzeitshow sein beim WM-Finale. Und ihr hört ihn jetzt schon bei mir, Robbie Williams, ja. Mit viel bei der Arbeit. Macht's euch schön.

0: Dermot Kennedy für euren Mittwochmittag. Hier ist Antenne Niedersachsen mit Kim Brugsch. Und falls euch jetzt gerade auffällig viele Kids mit dem Strahlen im Gesicht entgegenkommen, dann könnte das möglicherweise daran liegen.
1: Endlich Ferien!
0: Ja! Und zwar 6 Wochen. Ja, und das heißt auch, die Urlaubssaison geht los. Und wir stimmen uns schon mal drauf ein mit dem Sommerhit hier vor den Nachrichten.

0: Kylie Minogue. Der Sommerhit noch vor den Nachrichten. Bekommt ihr gleich und ich sag schon mal Tschüssi, bis morgen.
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0: ist das Niedersachsen-Wetter und das sind ja wohl perfekte Temperaturen. 21 Grad in Wilhelmshaven, 23 in Braunschweig, 24 in Nordhorn, die sich ein paar Grad wärmer anfühlen. Einziges Problem. Am Rand von Bremen, Landkreis Osterholz, Kreis Rothenburg und auch Kreis Cuxhaven, da ist es gerade ordentlich nass, zum Teil mit heftigen Gewittern. Das Ganze zieht heute Nachmittag über die Heide nach Hamburg raus. Bisschen Regen kommt noch nach. Drumherum Sonne und Wolken bei gut 20 bis 25 Grad.
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2: 5:02, ich bin Frederik Heimann, guten Tag. Nach der tödlichen Gewalttat in Stade wird jetzt über Sicherheit in Jugendhilfeeinrichtungen diskutiert. Gewerkschaften fordern bessere Schutzkonzepte für Beschäftigte.
3: Der mutmaßliche Täter hatte am Montag einen Termin wegen des Sorgerechts für seine 3 Monate alte Tochter, dann fielen plötzlich Schüsse. Gewerkschaften wie GEW und Verdi fordern jetzt mehr Schutz für Sozialarbeiter, zum Beispiel durch Deeskalationstrainings, Doppelbesetzung und stille Alarme. Gleichzeitig warnen sie, werden die Einrichtungen zu Festungen, könnten Hilfesuchende wegbleiben. Hannes Westermann, Nachrichtenredaktion.
2: Schon seit Jahren gibt's ja immer mehr Übergriffe auf Bahnpersonal und die rüstet dagegen deshalb jetzt technisch auf. Über 2000 Mitarbeitende im DB-Fernverkehr bekommen ab sofort Bodycams, Zugbegleiter, Bordgastronomie und auch Loungepersonal. Die Nutzung bleibt aber erstmal freiwillig. Die Kameras sollen vor allem abschrecken und im Ernstfall Beweise sichern. Hintergrund ist ein Aktionsplan für mehr Sicherheit auf der Schiene, ausgelöst auch durch einen tödlichen Angriff auf einen DB-Mitarbeiter Anfang Februar. Und alles, was jetzt noch wichtig ist, hat Thomas Bleskin.
4: Die Spitzen von Union und SPD kommen heute zu den möglicherweise entscheidenden Beratungen über ihr Reformpaket zusammen. Im Koalitionsausschuss wird es unter anderem um Steuerentlastungen kleiner und mittlerer Einkommen, Arbeitsmarktreformen und Bürokratieabbau gehen. Das Auswärtige Amt hat seine Reisewarnung für Russland angesichts der verstärkten ukrainischen Drohnenangriffe massiv ausgeweitet. Gewarnt wird jetzt vor Reisen im ganzen Land. Bisher galt das nur für die an die Ukraine angrenzenden Gebiete. Begründet wird dieser Schritt damit, dass in ganz Russland mit erheblicher Gefährdung durch Drohnen bzw. Trümmerteilen von Drohnen zu rechnen sei. Noch nie waren die Ozeane im Juni so warm. Die Oberflächentemperatur der Weltmeere hat zum Sommerbeginn einen neuen Rekord erreicht. Das haben die Experten des EU-Klimadienstes Copernicus und des Copernicus-Meeresdienstes gemessen.
5: Der Antenne Niedersachsen, Stau- und Blitzerservice. A1 Osnabrück Richtung Bremen, Baustellenstau vor der Weserbrücke, Abschnur 37 Minuten mehr. Die A7 Hannover Richtung Hamburg, ab Walsroder Dreieck 15 Minuten und A7 Hannover Richtung Hamburg, ab Seewetal-Fleestedt 12 Minuten mehr. A7 Hannover Richtung Kassel, ab Hannover Süd, da braucht ihr 16 Minuten Geduld und auf der A27 Bremen Richtung Cuxhaven, da haben wir jetzt eine Unfallaufnahme zwischen Bremerhaven-Wulsdorf und Geestemünde. Achtung, die Polizei warnt, nehmt in Gifhorn bitte keine Anhalter mit. Und die Elbfähre Glückstadt Wischhafen, die meldet 1,5 Stunden Wartezeit in Richtung Schleswig-Holstein. Das war's, wir wünschen euch eine gute Fahrt.
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5: Ja, und weil Mareike ein paar Tage frei hat, ist heute wieder Sabrina an meiner Seite.
6: Hi.
5: Hier bei Antenne Niedersachsen. Und wir werfen den Feierabend-Dart-Pfeil in Richtung Niedersachsen-Karte. Ich habe leider keine Kontaktlinse mehr drin, deshalb weiß ich gar nicht, wo ich hinschieße.
6: Ich sag mal so, ich würde den nochmal liebevoll versetzen, damit wir in Niedersachsen
5: sind. Ach so.
6: Hey, es ist Einbeck geworden.
5: Einbeck ist es geworden, na dann.
0: Endlich mal Südniedersachsen, da sind wir viel zu selten.
5: Ich würde aber auch sagen, wir holen den ganzen Harz mit dazu. Also wenn ihr aus Einbeck, aus dem ganzen Harz kommt, Südniedersachsen, ruft uns an.
0: Wenn ihr jemals ein Einbecker Bier getrunken habt oder jemanden kennt, der Einbecker Bier mag, dann dürft ihr auch anrufen.
5: 0803 123 100, eröffnet mit uns zusammen die Show. Ihr müsst nur einfach ein bisschen mit uns quatschen. Viel mehr ist es gar nicht. 0803 123 100, Südniedersachsen, wir brauchen euch. Jetzt.
7: Was?

0: Ja, we have a dream, a teenage dream. Micha und Sabrina.
1: Was?
0: Hier bei Antenne Niedersachsen. Oh Gott, ja. Die Temperatur
1: es
0: ist wieder hoch.
1: Fängt hier nicht gut an. Nee. Eben gerade wirft Micha den Dartpfeil auf unsere große Niedersachsen-Karte. Fast hat er Niedersachsen erwischt. Ich sage, ich habe noch ein bisschen nachgearbeitet. Aber jetzt sind wir im schönen Südniedersachsen und gespannt, ob wir wen in der Leitung haben.
2: Moin, hier ist Karin aus Lautental, aus der Bergstadt Lautental. Und ich eröffne die Show.
3: Juhu! 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
0: Karin aus der Bergstadt.
2: Ja,
0: moin, du bist der erste Gast in unserer Show. Schön, dass du da bist.
2: Ja, sehr schön. Ich freue mich total. Ich höre euch jeden Tag.
1: Hast du eine Jahreskarte fürs Bergbaumuseum?
2: Nein.
1: Ich dachte, wenn man schon so praktisch wohnt.
2: Ja, das kennt man ja von klein auf, dann hat man sowas meistens nicht.
1: Okay, das kann ich nachvollziehen. Aber was ist denn so das Schönste neben dem Bergbaumuseum bei euch in Lautental?
2: Unser Waldschwimmbad.
0: Das Waldschwimmbad? Oh.
2: Ja, ist wirklich total schön, wirklich. Und das wird wirklich hier von einer Organisation aus Lautental, also von Privatpersonen betrieben, ebenso wie unser Waldspielplatz. Das ist einfach traumhaft schön, wirklich.
1: Gerade in den letzten Tagen ist man so unendlich dankbar, ja, dass es noch Menschen gibt, die sagen, ey, ich mach einfach. Ich schnack nicht lang, ich mach einfach.
2: Und weißt du, was die machen? Und dann machen die noch so eine extra Runde und sagen, von 18 bis 21 Uhr war letzte Woche freier Eintritt, nur um den Leuten entgegenzukommen. Und das, sage ich mal, Chapeau.
0: Das ist richtig toll.
1: Also ganz viel Liebe ins Waldbad nach Lautental. Ganz viel Liebe an dich. Danke, dass du unsere Show eröffnet hast. Und wir wünschen dir einen zauberhaften Mittwochfeierabend.
2: Ja, vielen herzlichen Dank. Euch auch.
1: Danke, danke dir. Tschüss. Tschüss.
0: Ich finde ja immer alles toll, wo man Wald vorhängen kann.
1: Ich finde immer alles toll, wo man kein Geld ausgeben muss.

0: müsste Musik sein.
1: Ich würde auch gern für Vincent Weiss wie Musik sein.
2: Ja, ich wäre das Klavier, glaube ich. Mal schwarz, mal weiß, immer abwechslungsreich.
1: Da hat ja jeder seine Rolle. Ja, und viele, viele stolze Schüler haben auch ihre Rolle. Die sind nämlich jetzt auf dem Weg nach Hause in Niedersachsen.
2: Ich vermute, meine zocken schon seit 3 Stunden am Handy. Da gab es ja schon Zeugnisse, aber gut.
1: Ja, aber heute ist Zeugnistag. Ab morgen dann Sommerferien und das darf natürlich richtig gefeiert werden. Mhm. Wir sind Micha und Sabrina bei Antenne Niedersachsen.
2: Viele von uns gehen ja mit den Kindern abends richtig schick essen. Das hat so Tradition. Oder es gibt das Spaghetti-Eis. Das ist auch sehr, sehr beliebt. Gerade für die Einsen gibt es auch viele Aktionen bei uns im Land. Zum Beispiel kostenlose Burger oder auch Rabatt im Elektrofachmarkt unseres Vertrauens. Aber wir haben gedacht, können wir vielleicht auch mal an die Schüler denken, die dieses Jahr vielleicht nicht so easy peasy durchgekommen sind, weil einfach alles gepasst hat. Das Thema, das Fach, der Lehrer, die Schule, die Mitschüler.
1: Hört so viel zusammen.
2: Eben. Und ich glaube, jeder von uns kennt diese Jahre, wo es vielleicht nicht mal so ganz rund lief. Und als Kind denkt man immer so, sag ich da so eine schlechte Note auf dem Zeugnis, wahrscheinlich bin ich auch gar nicht so toll. Nee, das ist nur eine Note. Und deswegen haben wir uns entschieden, für jede 5 auf dem Zeugnis, egal wie sie da drauf gekommen ist, gibt es morgen Tickets für den Moviepark Germany, damit auch wirklich alle einen schönen Start in die Ferien haben.
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2: Und wenn ihr euch ganz doll über die Note oder den Lehrer ärgert, dann könnt ihr das in der Achterbahn so richtig rausschreien.

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1: Also draußen ist ja mittlerweile schon ein bisschen angenehmer. Also am Wochenende. Aber ich habe das Gefühl, meine Wohnung, die will diese Wärme einfach nicht rauslassen.
2: Die speichert die Wärme, aber warum nicht bis November, möchte ich fragen. Ja, da könnten wir sie gebrauchen. Meine Güte, ja, wir haben wieder schwere Luft und tolle Temperaturen. Ordentlich warm ist es wieder geworden. 20 bis 24 Grad, fühlt sich wärmer an. Wir haben allerdings ein fieses Regenband von Wolfsburg über Wittingen, Uelzen bis nach Hitzacker hoch. Dazwischen kleine Gewitterzellen, die sich hoffentlich nicht noch miteinander verbrüdern. Also hier wird es jetzt im Moment noch mal ordentlich nass, da macht sich eine Regenjacke gut, aber es klart immer mehr auf, der Nachmittag im überwiegenden Teil trocken.
1: Kommen kleine Gewitterzellenbabys.
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4: Mit Sarah Buletta. Moin. Nach 5 Tagen im Erdbebengebiet sind die Helfer der Organisation AdFire aus dem Landkreis Osnabrück wieder zurück in Deutschland. Die 26 Einsatzkräfte und 3 Rettungshunde landeten heute Morgen mit einem Bundeswehr-Transportflugzeug in Wunsdorf. Im Katastrophengebiet waren sie fast rund um die Uhr im Einsatz. Nachdem Unbekannte ins Freibad in Melle-Riemsloh eingebrochen sind und einen Tresor geklaut haben, sucht die Polizei nach Zeugen. Laut der Beamten brachen sie den Kassenbereich am Wochenende auf und nahmen den Geldschrank erst mit. Später wurde der aufgebrochene Tresor im Kinderbecken gefunden. Und das Berufsinformationszentrum der Arbeitsagentur Osnabrück öffnet ab Montag wieder. Es war monatelang wegen Sanierungsarbeiten geschlossen, nachdem jemand dort zu Beginn des Jahres stinkende Säure verschüttet hatte.
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1: Der Antenne Niedersachsen, Stau- und Blitzerservice. A1 Bremen Richtung Hamburg, ab Maschnallkreuz 10 Minuten mehr. Die A1 Osnabrück Richtung Bremen, Baustellenstau vor der Weserbrücke ab Stur. Da braucht ihr 43 Minuten länger. Und A7 Hamburg Richtung Hannover ab Evendorf 10 Minuten mehr. A7 Hannover Richtung Hamburg, ab Walsroder Dreieck, dauert 18 Minuten länger. Und die A7 Hannover Richtung Hamburg ab Seewetal Vleestedt 9 Minuten mehr. A7 Hannover Richtung Kassel, ab Hannover Süd 20 Minuten. Und auf der A27 Bremen Richtung Cuxhaven, ab Bremerhaven Süd, da braucht ihr 11 Minuten Geduld. Auf der A27 Bremen Richtung Cuxhaven haben wir eine Unfallaufnahme zwischen Bremerhaven Wulsdorf und Geestemünde und die Elbfähre Glückstadt-Cuxhaven. Da dauert es 1,5 Stunden länger in Richtung Schleswig-Holstein. Wir wünschen euch eine gute Fahrt.

0: wie viel ausgeschlafener man ist, wenn man abends gar keinen Fußball mehr guckt. Antenne Niedersachsen hier mit Micha und Sabrina.
1: Ja, und guck mal, da habe ich das gelassen. Das Gefühl, das kennen wir alle, wenn wir nach langer Zeit mal wieder was wiederfinden. Mhm. Gestern hatten wir ein extremes Beispiel in der Show, einen Dino-Knochen, der 40 Jahre in der Schublade verbracht hat, bevor er wiederentdeckt wurde. Und jetzt ist natürlich die Frage, was hast du nach langer Zeit wiedergefunden, Katja aus Schüttorf in der Grafschaft Bentheim?
2: Ja, ich habe meinen alten Laptop wiedergefunden von dem Jahre 2000 bzw. 2001.
1: Wow.
2: Den habe ich beim Aufräumen gefunden. Ja, der funktioniert sogar noch.
0: Also ich kenne das, wenn man so einen Film findet, so früher aus den Fotoapparaten, wo man überlegt, gebe ich den jetzt noch ab oder habe ich Angst, was auf den Bildern drauf ist? Wie ist das bei so einem Laptop,
1: Sabrina,
0: wenn man in Erinnerungen schwelgt?
2: Ja, es sind alte Fotos drauf von meinen Nichten und Neffen, die mittlerweile schon erwachsen sind. Das ist ganz lustig. Die Uhr zeigt 24. März oder sowas 2001 an.
1: Wow.
2: Ja, ist irgendwie witzig. Aber ich habe gerade mal angestellt, das funktioniert noch.
0: Hast du noch Moorhuhn-Schießen drauf?
2: Nee, das ist ein Mac. Ich glaube, das gab's dafür gar nicht. Also ich hatte den damals für Grafikprogramme benutzt.
1: Aber der ist wahrscheinlich noch richtig was wert jetzt, oder?
0: Habe ich mich auch gerade gefragt, ob das wie so ein Oldtimer ist.
2: Schön wär's, aber ich glaube ehrlich gesagt nicht. Also falls jemand das jetzt hört und Interesse hat, gerne melden. Aber ich glaube nicht. Also ich weiß nicht. Er sieht zwar optisch ganz schön aus, funktioniert auch noch, aber ob der jetzt einen Wert hat.
0: Ja, herrlich. Ich bin gespannt, was du noch in anderen Schubladen findest. Also wenn da noch irgendwo das Bernsteinzimmer ist oder andere Dinge, die wir veräußern können, melde dich.
2: Weiter. Ja, genau.

0: Gleich geht's weiter.
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3: Ja, also ich dachte ja, Jonathan Tah hätte das am Montag bei der WM schon erledigt, aber die NASA, die will jetzt einen WM-Ball zum Mond schießen. Micha und Sabrina hier bei Antenne Niedersachsen.
4: Also sollten die USA den WM-Titel wirklich holen, dann will die NASA bei der nächsten Artemis-Mission einen Fußball einpacken, um Sport und Wissenschaft zu verbinden. Boah. Aha. Laut NASA wäre der Transport eines Fußballs technisch problemlos möglich, auch wenn da oben nicht viel Platz ist. Blöd nur, dass Experten einen WM-Titel für die USA für eher unwahrscheinlich halten. Ich glaube ja, man sollte der US-Mannschaft einfach versprechen, dass beim Titel nicht ein Ball zum Mond fliegt, sondern der ein oder andere Politiker. Ich glaube, das motiviert.
5: Und wir hätten da auch noch einen deutschen Trainer, den sie vielleicht auch noch mit dazu packen
4: könnt. Auch deutsche Politiker.
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0: Lush Life, Lush Eis wäre mir gerade lieber. Man kann aber nicht alles haben.
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0: Ja, mehr dumme Witze gibt's jetzt nicht, aber das Wetter.
2: Wir haben ja noch ein paar Stunden. Also ich würde mich darauf verlassen, dass hier noch was passiert. Wir sind genau das richtige Team dafür. Erstmal gehen ganz liebe Grüße raus nach Visbeck, nach Wildeshausen, nach Großenkneten. Ich sehe, wo ihr da gerade durch müsst. Es ist eine Menge Regen, es sind Gewitterzellen. Aber wirklich, auch rund um Euthen ist ordentlich was los. Ich kann euch nur Mut machen, das Ganze zieht jetzt immer weiter Richtung Norden raus, also auch Richtung Elbe. Es entlädt sich dann in Schleswig-Holstein heute Abend nochmal heftig. Bei uns in Niedersachsen beruhigt sich die Wetterlage. 20 bis 24 Grad in der Spitze. Auch morgen wird es ein ganz angenehmer Tag. Sonne und Wolken, nur vereinzelt Regen. Maximal 24 Grad.
3: Irgendwann laufen wir zusammen durch den Monsun, ne?
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5: 5:03. Ich bin Frederik Heimann. Guten Tag. Solche Gespräche wie am Montag in einer Jugendhilfeeinrichtung in Stade, in dessen Folge 6 Menschen getötet wurden, die können nicht immer bei der Polizei stattfinden, hieß es jetzt aus dem niedersächsischen Sozialministerium. Es sei gängige Praxis, das in solchen Einrichtungen zu machen.
6: Solche Hilfeplangespräche würden üblicherweise in den Einrichtungen stattfinden, sagte eine Sprecherin des Sozialministeriums. Polizei werde nur hinzugezogen, wenn die Gefährdungslage das erfordere. Das sei hier nicht der Fall gewesen. Gewerkschaften fordern bessere Schutzkonzepte für solche Einrichtungen und mehr Schutz für Sozialarbeiter, zum Beispiel Deeskalationstrainings, Doppelbesetzungen und stille Alarme. Die Häuser dürften aber auch nicht zu Festungen werden. Bei dem Angriff in einer Mutter-Kind-Wohngruppe sind 6 Mitarbeitende getötet worden. Hannes Westermann, Hannover.
5: Ab heute gelten hier in Niedersachsen neue Regeln für den Wolf. Mit dem Managementplan unterliegt er jetzt grundsätzlich dem Jagdrecht. Der Niedersächsische Landkreistag begrüßt das als wichtiges Signal, hätte sich aber mehr gewünscht. Nämlich, dass Wölfe auch da geschossen werden dürfen, wo besonders viele leben. Und zwar regelmäßig, nicht nur in Notfällen. Das sei immerhin für nächstes Jahr geplant. Kritisch sieht der Verband, dass in Zukunft nur noch das Landwirtschaftsministerium Ausnahmegenehmigungen erteilen darf und nicht mehr die Landkreise selbst. Und alles, was jetzt noch wichtig ist, hat Thomas Bleskin.
7: Das Auswärtige Amt hat seine Reisewarnung für Russland angesichts der verstärkten ukrainischen Drohnenangriffe massiv ausgeweitet. Gewarnt wird jetzt vor Reisen im ganzen Land. Bisher galt das nur für die an die Ukraine angrenzenden Gebiete. Begründet wird dieser Schritt damit, dass in ganz Russland mit erheblicher Gefährdung durch Drohnen bzw. Trümmerteilen von Drohnen zu rechnen sei. Die Spitzen von Union und SPD kommen heute zu den möglicherweise entscheidenden Beratungen über ihr Reformpaket zusammen. Im Koalitionsausschuss wird es unter anderem um Steuerentlastungen kleiner und mittlerer Einkommen, Arbeitsmarktreformen und Bürokratieabbau gehen. Und zum Fußball-Bundestrainer Julian Nagelsmann ist nach dem Aus bei der WM kommentarlos nach Deutschland zurückgekehrt. Am Flughafen München verließ der 38-Jährige das Gebäude bei strömendem Regen durch einen Hinterausgang an einem Dutzend Journalisten vorbei, die vergeblich auf eine Stellungnahme warteten. Fans waren nicht gekommen.
0: Der Antenne Niedersachsen, Stau- und Blitzerservice. A1 Bremen Richtung Hamburg, ab Maschner Kreuz 11 Minuten mehr. Die A1 Osnabrück Richtung Bremen, Baustellenstau vor der Weserbrücke, ab Stur dauert 47 Minuten länger. Und die A7 Hamburg Richtung Hannover, ab Evendorf 11 Minuten. A7 Hannover Richtung Hamburg, ab Walsroder Dreieck 8 Minuten mehr. Und A7 Hannover Richtung Kassel, ab Hannover Süd dauert es 20 Minuten länger. Die A27 Bremen Richtung Cuxhaven, ab Bremerhaven Süd 12 Minuten mehr und neuer Unfall auf der B6 Messeschnellweg Hannover zwischen Messe Nord und Mittelfeld. Die Elbfähre Glückstadt-Wischhafen, da braucht ihr 1,5 Stunden Geduld aktuell in Richtung Schleswig-Holstein. Das war's, gute Fahrt.
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2: Wir sind Micha und Sabrina und ich bin sehr happy. Hallo Kanada. Kanada ist im nächsten Jahr beim ESC dabei. Ich kann es kaum fassen. Nach Australien, jetzt auch Kanada. Die waren ja schon 87 und 89 mal am Start. Jetzt war eine längere Pause. Und jetzt sind sie ready für 2027 in Bulgarien.
0: Aber durch die Erdkrustenverschiebung nähert sich halt Kanada auch immer mehr der Europäischen Union an.
2: Das macht absolut Sinn. Ich habe mich natürlich gefragt, wen könnten die uns denn schicken? Die haben ja den einen oder anderen Star. Ich meine, The Weeknd, Drake, Shawn Mendes, okay, die sind im Moment vielleicht ein bisschen zu gehypt. Aber Bryan Adams hat länger nichts gemacht. Michael Bublé, auch
0: alles Kanadier, Wahnsinn.
2: Justin Bieber, Alanis Morissette, Shania Twain, Nelly Furtado, Celine Dion. Wobei, die hat ja schon mal für die Schweiz gewonnen. Ich weiß nicht, ist das wie beim Fußball? Wenn du für ein Land angetreten bist, dann geht das nicht mehr?
0: Ich könnte mir auf jeden Fall vorstellen, wenn die das wirklich machen, dann wird wahrscheinlich Donald Trump total wütend und wird irgendwelche Strafzölle verhängen. Oder?
2: Auf jede Note wird jetzt doppelte Steuer. Das bringe ich durch den Supreme Court.
0: Naja gut, wir freuen uns auf jeden Fall drauf. Jetzt haben wir Rita Ora für euch, da freuen wir uns auch drauf. Die ist nämlich am Freitag beim Sommerfestival in Wolfsburg.
2: Und die könnte für UK antreten.

0: Daddy Swims.
1: Am Dienstag.
0: Ist doch Dienstag.
1: Fast.
0: Es ist Mittwoch.
1: Es ist Mittwoch.
0: Es ist Mittwoch. Es ist ein Mittwoch, der sich einfach für mich wie ein Dienstag anfühlt. Hier sind Micha und Sabrina. Ich bin eben nicht Mr. Know-It-All.
2: Nee, ich weiß gar nichts.
0: Nichts weiß ich nicht.
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0: Naja gut, zum Glück gibt es Niedersachsens zweitbeste Mama Sabrina. Juhu. Und die Elternbubble.
2: Ganz genau. Und Papa Kanal, der hat sich mal gefragt, wie sein Arbeitstag wohl laufen würde, wenn er so typische Kinderantworten geben würde. Zum Beispiel bei Gehaltsverhandlungen.
5: Eine Gehaltserhöhung ist leider gerade nicht drin.
6: Dann bist du nicht mehr mein Freund.
2: Oder auch beim Essen in der Kantine.
7: Mahlzeit. Piep, piep, piep. Ich esse hier gar nicht, das ist eklig.
2: Richtig gute Antwort, auch auf Kritik vom Chef.
5: Hören Sie mal, das entspricht doch so einfach nicht den vereinbarten Abläufen.
2: Und die ultimative Antwort eines Fünfjährigen, wenn es im Job mal hart auf hart kommt.
5: Du kannst doch jetzt nicht alles einfach hinschmeißen.
0: Doch, guck.
2: Ich liebe alles daran.

0: herrlich. Der Start in die Sommerferien.
1: Ich klemm mich so rein.
0: Ja, das irritiert mich.
1: Ich fühle das richtig.
0: Warum hast du da überhaupt Sting auf deiner Brust? Das ist auch eine große Frage, die ich mir stelle.
1: Weil das ein großartiger Künstler ist, genau wie Mike and the Mechanics.
0: Hier sind auf jeden Fall Micha und Sabrina bei Antenne Niedersachsen.
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1: Gestern haben wir ja mit euch gespielt. Es ist einfach eins unserer Lieblingsspiele. Jeden Dienstag und Donnerstag stellen wir euch inhaltliche Fragen zu bekannten deutschen Songs und ihr sichert euch dann unsere limitierten Moin-Socken.
0: Ja, und heute hat sich die Moin-Show unser Quiz mal ausgeliehen und eine Runde mit Sänger Joris gespielt.
3: Wir sind Helden, denk mal, wen wird die Sängerin engagieren, damit sie nachts noch die Trümmer mit Parolen beschmieren?
4: Die schlechtesten Sprayer der Stadt.
3: Wir hören mal gemeinsam rein.
5: Schmieren.
3: Sehr gut, sehr gut.
4: Macher. Das war das nischige Expertenwissen. Meinte ich gerade.
0: Ach Quatsch.
5: Okay, hast du Lust auf noch eine Runde?
4: Eigentlich nicht. Ich sollte auch noch etwas. Ich halte es mit Nico Rosberg, der Formel 1-Fahrer, Weltmeister geworden und hat aufgehört direkt als er Weltmeister.
3: Nee, wir müssen noch in die Verlängerung hier.
5: Plus eine machen wir.
4: Schade.
5: Und zwar Andreas Burani auf uns. Die Frage ist: Ein Feuerwerk bestehend aus was zieht durch die Nacht?
4: Ein Feuerwerk aus Endorphinen. Mhm.
6: Ein Feuerwerk aus Endorphinen. Ein Feuerwerk zieht durch die Nacht.
3: Sehr gut.
5: Wow.
4: Das war Sommer 2014, oder? Als der rauskam.
3: Mhm.
4: Da fand ich den Song so semi-gut. Es gibt aber so wahnsinnig viele Songs, die sich dann irgendwie entwickeln und die irgendwie dann doch halt das Lebensgefühl dieser Zeit in sich tragen.
3: Mhm.
4: Und ich finde, das kann auch nur Musik, dass man so einen Song hört und auf einmal ist man wieder. So, und das finde ich, hat dieser Song total.
1: Und was wir jetzt alle gelernt haben, sollte Joris uns je auf einen Abend-Hitstar einladen, da können wir leider nicht. Der wusste ja alles.
0: Ja, 2014, aber das hätte ich
1: Burani, die Textstelle.
0: Ja? Das hätte ich heute aber auch gewusst. Warum bekomme ich immer so schwere Fragen?
1: Das sagen immer alle danach.
0: Naja, ihr könnt morgen auf jeden Fall wieder mit dabei sein. Einfach anmelden auf antenne.com. Und Joris, ja, der singt jetzt noch für euren Weg in den Feierabend. Seine aktuelle Single Sternenstaub.
1: Die ist wieder richtig gut. Hier bei Antenne Niedersachsen. Genießt.

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1: Ja, Zeugnistag in Niedersachsen und Bremen.
2: Juhu.
1: Die Frage ist, was kriegt das Niedersachsenwetter?
3: Naja, also nachdem es ja letzte Woche heiß herging, hat sich die Lage beruhigt und etwas abgekühlt. Ich würde sagen, aktuell eine ganz liebe 3. Oh. Allerdings könnte es sein, dass da noch jemand in die Nachprüfung muss. Ich denke da so an Harpstedt oder auch die Ortschaften zwischen Beverstedt und Bremerhaven, zwischen Stade und Wedel. Meine Güte, kommt da gerade viel Regen runter. Fiese Gewitter, also es donnert und blitzt bei euch heftigst. Ich kann euch nur Hoffnung machen, dass das innerhalb der nächsten Stunde alles weiter gen Osten zieht und Sonne und Wolken sich ihren Platz wieder erkämpfen bei bis zu 26 Grad. Auch morgen Sonne und Wolken. Einmal hoffentlich nur ganz kurz Regen bei bis zu 24 Grad.
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5: Mit Sarah Buletta. Hallo. Kurz vor der Sommerpause hat der Osnabrücker Stadtrat gestern noch ein paar wichtige Entscheidungen getroffen. Unter anderem wird die umstrittene Verpackungssteuer kommen. Daniel Flüß, aber nicht ganz so schnell wie ursprünglich geplant.
6: Genau, da sollen Handel und Gastro mehr Zeit bekommen, auf Mehrweg umzustellen. Statt Anfang nächsten Jahres soll die Verpackungssteuer erst ab November nächsten Jahres gelten.
5: Und bei der Waffenverbotszone rund um den Neumarkt gab es auch eine Änderung.
6: Ja, da sind jetzt alle Messer verboten, nicht mehr nur bestimmte Modelle. Außerdem darf die Polizei da Leute jetzt auch ohne konkreten Verdacht kontrollieren.
5: Und zum Schluss noch Stichwort Wohnungsbau. Auch da hat der Stadtrat einen ehrgeizigen Plan beschlossen. Bis zum Jahr 2040 sollen in Osnabrück rund 8000 neue Wohnungen entstehen.
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1: A1 Bremen Richtung Hamburg, ab Maschner Kreuz, 13 Minuten mehr. Die A1 Osnabrück Richtung Bremen, Baustellenstau vor der Weserbrücke, ab Stur braucht ihr 42 Minuten länger. Und die A7 Hamburg Richtung Hannover, ab Evendorf 9 Minuten mehr. A7 Hannover Richtung Kassel, ab Hannover Süd 14 Minuten. Und A27 Bremen Richtung Cuxhaven, ab Bremerhaven Süd, da braucht ihr aktuell 16 Minuten Geduld. A39 Wolfsburg Richtung Braunschweig ab Weihhausen 17 Minuten und B3 Südschnellweg Hannover ab Seelhorster Kreuz 12 Minuten mehr. Neuer Unfall auf der B6, Messe Schnellweg Hannover zwischen Messe Nord und Mittelfeld und Kreis Oldenburg. Da gibt es eine Vollsperrung nach einem Unfall zwischen Kirchhatten und dem Zubringer nach Sandkrug in beide Richtungen. Die Elbfähre Glückstadt-Wischhafen, da dauert es aktuell anderthalb Stunden länger in Richtung Schleswig-Holstein. Wir wünschen euch eine gute Fahrt.
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0: Wir wünschen euch einen sonnigen Feierabend. Wir ahnen allerdings, dass es nicht überall klappt. Antenne Niedersachsen hier mit Micha und Sabrina. Und wenn man, wir müssen uns da kurz reindenken, unendlich viel Geld zur Verfügung hat.
1: Oh,
0: mal kurz reindenken,
1: schön.
0: Ja? Und du willst eine Märchenhochzeit feiern.
1: Ja.
0: Dann könntest du ja einfach diesen ganzen Batzen Geld nehmen.
1: Ja.
0: Es jemandem in die Hand drücken und sagen, ich miete dein
1: Heirate
0: Schloss.
1: Du.
0: Ich, auch nicht schlecht. Ich miete deine Burg und hier wird richtig heftig gefeiert.
1: Tja, Taylor Swift ist das anscheinend zu einfach. Die soll ja jetzt angeblich am Wochenende ihre große Hochzeit feiern. Höchstwahrscheinlich im berühmten Madison Square Garden in New York. Und genau in dieser Halle soll sie jetzt gerade ein eigenes Schloss aufbauen.
0: Macht ja total Sinn.
1: Ja. Also so eine richtige Märchenhochzeit, das berichten Insider.
0: Weißt du, was ich richtig witzig fände? Die baut das da alles auf und feiert klammheimlich irgendwo im Garten, so richtig casual. Alle kriegen nur so eine Flasche Bier in die Hand gedrückt,
1: weißt du,
0: man trägt Flipflops und macht sich einen richtig tollen Abend.
1: Das wäre schön.
0: Naja, ich würde es ihr wünschen.
1: Aber wahrscheinlich macht sie es trotzdem im Schloss.
0: Wir feiern jetzt einfach schon mal
1: ja.
0: Mit Taylor mit I knew it, I know you. Hier bei Antenne Niedersachsen.

0: Naja, Micha und Sabrina hier bei Antenne Niedersachsen und einen Tag könnt ihr euch im Ferienkalender jetzt schon mal ganz dick anstreichen. Den 31. Juli, da kommt nämlich der berühmteste Ostfriese der Welt, Otto, kurz nach seinem Geburtstag wieder ins Otto-Hus und gibt eine Otto-Kramm-Stunde.
1: Wie es sich gehört. Jedes Jahr wirklich eine tolle Veranstaltung und ich kann es wirklich nur jedem, der noch nicht da war, wärmstens ans Herz legen, das Otto-Hus in Emden mal zu besuchen. Es ist wie ein gigantisches Wohnzimmer, vollgestopft mit den schönsten Ottifanten und den lustigsten Gimmicks, die man sich vorstellen kann. Ich lieb's da. Ich könnte da jede Woche hin.
0: Ich wollte ihn gerade kurz nachmachen. Ich hab's nicht. Ich würde mich nur blamieren.
1: Okay, dann lassen wir das und feiern vielleicht lieber noch ein bisschen den Ferienstart.
0: Mit dem Sommerhit vor den Nachrichten. Root Magic. Gleich hier bei Antenne Niedersachsen.
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0: Also wir haben gerade schon festgestellt, bei diesem Song muss man einfach unweigerlich
1: mit dem Kopf nicken. Es hilft ja nichts.
0: Wie so ein alter Wackeldackel. Alt sind wir zumindest.
1: Sprich für dich.
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0: Ja, aber das Wetter ist ganz frisch.
1: Es ist aber auch wieder so ein Tag, an dem wir die Frage Jacke ja oder nein wahrscheinlich falsch beantwortet haben. Hast du Ende dabei?
0: Ich trage kurze Hose.
1: Okay, dann bist du
0: keine Jacke.
1: Halbe Stunde nach mir aus dem Haus gegangen. Ich habe mich wieder so ein bisschen blenden lassen und dachte, oh ja, ist ja doch ganz schön frisch. Nach ungefähr 3 Metern dachte ich, alles klar, die Jacke kann aus. Wie hoch ist die Wahrscheinlichkeit, dass ich sie heute aus dem Büro mitnehme? Richtig, bei null. Macht ihr es besser? Das Wetter ist gerade im Moment relativ okay. Sonne und Wolken hier und da, allerdings ein paar fiese Gewitterzellen. Die ziehen jetzt immer weiter Richtung Hamburg. Da gibt es jetzt auch eine Unwetterwarnung, weil noch ordentlich was runterkommt. Temperaturen heute bei bis zu 26 Grad.
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4: 5:04, ich bin Frederik Heimann. Guten Tag. Nach der tödlichen Gewalttat in Stade wird über mehr Sicherheit in Jugendhilfeeinrichtungen diskutiert. Gewerkschaften fordern bessere Schutzkonzepte für Beschäftigte.
5: Der mutmaßliche Täter hatte am Montag einen Termin wegen des Sorgerechts für seine 3 Monate alte Tochter. Dann fielen plötzlich Schüsse. Gewerkschaften wie GEW und Verdi fordern jetzt mehr Schutz für Sozialarbeiter, zum Beispiel durch Deeskalationstrainings, Doppelbesetzung und stille Alarme. Gleichzeitig warnen sie, werden die Einrichtungen zu Festungen, könnten Hilfesuchende wegbleiben. Hannes Westermann, Nachrichtenredaktion.
4: Wer in Zukunft zum Beispiel so einen Kaffee-to-go im Mehrwegbecher kaufen will, muss in Essel im Heidekreis ab September mehr zahlen. Und auch Osnabrück führt eine Verpackungssteuer auf Einweggeschirr ein. Allerdings nicht wie geplant schon zu Beginn des neuen Jahres, sondern erst im November 27. Das hat die rot-grüne Mehrheit im Stadtrat jetzt beschlossen. Von der CDU und der Industrie- und Handelskammer kommt heftige Kritik. Gastrobetriebe könnten unter höherem Aufwand und Kosten für Mehrwegbecher leiden. Lob gibt's für Osnabrück dagegen von der Umwelthilfe. Andernorts ist sowas hier in Niedersachsen bislang, wenn überhaupt, nur in Planung. Und alles, was jetzt noch wichtig ist, hat Thomas Bleskin.
6: Vor der Sitzung des Koalitionsausschusses hat sich Bundeskanzler Merz zuversichtlich über Fortschritte bei dem geplanten Reformpaket gezeigt. Der CDU-Vorsitzende sagte, Ziel sei es, die Wettbewerbsfähigkeit der Wirtschaft zu stärken und Investitionen sowie den privaten Konsum anzukurbeln. Mit der heutigen Mittagserhöhung haben die Spritpreise die Marke von 2 Euro je Liter deutlich überschritten. Nach Angaben des ADAC kostet Super E10 im bundesweiten Durchschnitt jetzt 2,15 Euro pro Liter, Diesel 2,11 Euro. Das Auswärtige Amt hat seine Reisewarnung für Russland angesichts der verstärkten ukrainischen Drohnenangriffe massiv ausgeweitet. Gewarnt wird jetzt vor Reisen im ganzen Land. Bisher galt das nur für die an die Ukraine angrenzenden Gebiete.
0: Der Antenne Niedersachsen Stau- und Blitzerservice. A1 Bremen Richtung Hamburg, ab Ilsdorf 10 Minuten mehr und ab Maschnerkreuz 15 Minuten. A1 Hamburg Richtung Bremen, neuer Unfall zwischen Posthausen und Euthen. Und die A1 Osnabrück Richtung Bremen, Baustellenstau vor der Weserbrücke. Abstur, da braucht ihr 37 Minuten länger. Die A7 Hamburg Richtung Hannover, ab Evendorf 12 Minuten mehr. A7 Hannover Richtung Kassel, ab Hannover Süd 20 Minuten. Und die A27 Bremen Richtung Cuxhaven, ab Bremerhaven Süd, da kommen 15 Minuten obendrauf. A39 Wolfsburg Richtung Braunschweig, ab Weihausen 17 Minuten. Und B3 Südschnellweg Hannover, ab Seelhorster Kreuz 13 Minuten mehr. B6 Hannover Westschnellweg am Leineufer zwischen Herrenhäuserstraße und Klappenburgbrücke 20 Minuten und die Elbfähre Glückstadt für Schafen, da dauert es aktuell 1,5 Stunden länger in Richtung Schleswig-Holstein. Gute Fahrt.
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0: Ja, Micha mit Sabrina heute wieder am Start. Reike hat noch ein bisschen frei, genau wie die niedersächsischen Schüler. Ab morgen?
1: Ja, denn heute gab es Zeugnisse und sagen wir mal, wie es ist, ne? Die Einsen haben, die werden gefeiert. Da rückt sogar die doofe Oma Mann 5 raus. Aber diejenigen, für die es dieses Jahr vielleicht mal nicht so gut gelaufen ist, weil das Thema doof war, weil der Lehrer doof war, weil es einfach mal nicht so doll gelaufen ist und man sich eben fürs nächste Jahr was vornimmt, die jetzt erstmal mit einer 5 auf dem Zeugnis nach Hause kommen, die können sich heute was anhören. Was Gutes, hoffe ich. Weil wir haben ja ein tolles Angebot.
0: Ja, wir wollen, dass jeder einen tollen Start in die Ferien hat. Und genau deshalb schenken wir morgen euren Kindern für jede 5 auf ein Zeugnis Tickets für den Moviepark Germany. 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
1: Ab morgen.
0: Morgen
1: früh?
0: Ja, morgen.
1: Moin.
0: Ich sag einfach nur Save My Love. Khalid und Kygo, mein Lieblingssong gerade. So schön.

0: Der 1. Juli Feierabend.
1: Oh.
0: Stimmt, oder?
1: Ich hab gar nicht drüber nachgedacht. Ja. Das klingt toll.
0: Richtig krass. Micha und Sabrina hier bei Antenne Niedersachsen.
1: Moin.
0: Und Vorsicht, es heißt nämlich neuer Monat, neue Regeln und eine kann euch 30.000 Euro Bußgeld kosten.
1: Frederik Heimann aus den Nachrichten ist bei uns. Punkte in Flensburg oder sogar Fahrverbote von anderen übernehmen. Also von einem guten Freund oder der Cousine. Das wird jetzt richtig teuer, ne?
2: Bislang war das gar nicht so schwierig, muss ich sagen. Ich wusste das eigentlich auch nicht. Freunde oder Bekannte können halt einfach sagen, ich bin gefahren und ich übernehme die Strafe. Dafür gibt es sogar Online-Firmen, die könnt ihr dann wen vermitteln,
1: wow,
2: der die Strafen übernimmt. Ab jetzt können wir das aber nun wirklich gar nicht mehr empfehlen. Seit heute kann genau das nämlich bis zu 30.000 Euro Bußgeld kosten.
0: 30.000 Euro?
2: Aha.
1: Ja, das ist schon auch eine miese Nummer, jemand anders dafür zu bezahlen, dass er dann eine Strafe übernimmt. Aber einen kleinen Tipp haben wir ja an dieser Stelle, Freddy. Also keine Sorge, immer noch Micha und Sabrina hier, soll jetzt nicht der große Finanztipp Nachmittag werden, aber ihr könnt die Steuererklärung ab heute mit einem Klick auf dem Handy machen.
2: Ja, das können zumindest ledige, kinderlose Arbeitnehmer und auch Rentner, die sonst keine Einkünfte haben. Klingt jetzt völlig bescheuert, aber es sind zumindest einige, die es machen können. Wir können jetzt einfach in der Mein Elster Plus App die Erklärung ausfüllen lassen, gegebenenfalls noch ergänzen, ja, und dann zack, einfach abschicken.
1: Und weißt du, warum ich sowas immer weiß?
2: Na?
1: Ich lese nach auf antenne.com. Was ist neu im Juli? Und das können wir euch wirklich empfehlen.
0: Jetzt mal nur so rein theoretisch. Wenn mal ein ganz lieber Kollege 1999 von mir mal so einen Punkt übernommen hat, ist das jetzt eigentlich verjährt?
2: Hiermit offiziell, ja.

0: Warum gibt es eigentlich keine sechswöchigen Sommerferien für Erwachsene? Frage für einen Freund.
1: Für Lehrer? Hausmeister?
0: Nein, Lehrer müssen während der Ferien auch ganz viel machen.
1: Die müssen ganz viel nachbearbeiten und ganz viel vorbereiten.
0: Ja.
1: Ich habe Lehrerfreunde, stimmt leider wirklich. Ich habe früher immer gestern Ausrede.
0: Micha und Sabrina hier bei Antenne Niedersachsen. Ja, und das ist für viele jetzt schon das Unwort des Jahres. Hydration Break.
1: Ja, es gibt wirklich wenig gute Sachen, die man über die Neuerung bei dieser WM sagen kann. Aber eine haben wir gefunden. Die Stimmung im Stadion kann während dieser Trinkpause richtig geil sein. Es liegt nämlich daran, dass dann gerne mal ein ganz besonderer Song gespielt wird, der alle zum Ausrasten bringt.
0: Nicht schlecht, ne? Der perfekte Song, um Stimmung in so ein Stadion zu bringen. Bon Jovi, Living on a Prayer. Und genau der sorgt jetzt auch für richtig gute Laune für euren Feierabend. Hier bei Antenne Niedersachsen.

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1: Perfekte Temperaturen in Niedersachsen, 22 Grad in Langen, 24 in Arkeburg und Bocholt, die sich wärmer anfühlen. Der Regen von heute ist eigentlich durch, hier und da noch ein paar Tropfen, nichts Wildes, entspannter Feierabend. Morgen starten wir mit Sonne in den Tag, mittags wird's grau, nachmittags kurz nass bei 24 Grad.
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3: Mit Sarah Buletta. Moin. Nach 5 Tagen im Erdbebengebiet sind die Helfer der Organisation AdFire aus dem Landkreis Osnabrück wieder zurück in Deutschland. Die 26 Einsatzkräfte und 3 Rettungshunde landeten heute Morgen mit einem Bundeswehr-Transportflugzeug in Wunsdorf. Im Katastrophengebiet waren sie fast rund um die Uhr im Einsatz. Nachdem Unbekannte ins Freibad in Melle-Riemsloh eingebrochen sind und einen Tresor geklaut haben, sucht die Polizei nach Zeugen. Laut der Beamten brachen sie den Kassenbereich am Wochenende auf und nahmen den Geldschrank erst mit. Später wurde der aufgebrochene Tresor im Kinderbecken gefunden. Und das Berufsinformationszentrum der Arbeitsagentur Osnabrück öffnet ab Montag wieder. Es war monatelang wegen Sanierungsarbeiten geschlossen, nachdem jemand dort zu Beginn des Jahres stinkende Säure verschüttet hatte.
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4: A1, Bremen Richtung Hamburg, ab Elsdorf 10 Minuten mehr und ab Marschner Kreuz 16. Die A1 Hamburg Richtung Bremen, Unfall zwischen Posthausen und Euthen. Und A1 Osnabrück Richtung Bremen, Baustellenstau vor der Weserbrücke. Abstur dauert 37 Minuten länger. Die A2 Berlin Richtung Hannover, ab Kreuz Hannover Ost 24 Minuten. Und A7 Hannover Richtung Hamburg, ab Altwarmbüchen, da braucht ihr aktuell 14 Minuten Geduld. A7 Hannover Richtung Kassel, ab Hannover Süd 36 Minuten. Und A27 Bremen Richtung Cuxhaven, ab Bremerhaven Süd 14 Minuten mehr. Die A27 Walsrode Richtung Bremen, Unfallaufnahme zwischen Achim Ost und Achim Nord. A30 Rheine Richtung Osnabrück, ab Lotterkreuz 8 Minuten. Und B6 Hannover Westschnellweg am Leineufer zwischen Herrenhäuser Straße und Klappenburgbrücke, da braucht ihr 13 Minuten Geduld. Die Elbfähre Glückstadt-Wischhafen, da kommen 1,5 Stunden aktuell obendrauf in Richtung Schleswig-Holstein. Und das war's, wir wünschen euch eine gute Fahrt.
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0: Ja, der Start in die Sommerferien mit Antenne Niedersachsen. Wir sind Micha und Sabrina.
1: Moin.
0: Ja, und das ist eine unserer Lieblingsgeschichten in der Sendung gestern gewesen. Ein Dino-Knochen, der 40 Jahre in einer Schublade verbracht hat. Wie groß war diese Schublade? Das war nur ein kleines Stück, bevor er wiederentdeckt wurde. Herrlich. Kennt aber, glaube ich, jeder, dass man ab und zu halt mal Sachen nach richtig langer Zeit wiederfindet. Ne?
1: Ich erinnere mich daran, als der Große so 2 war, da hatten wir so eine Kapselmaschine für Kaffee. Mhm. Und irgendwann war dieser Kapselhalter weg, wo du die reinpackst. Mhm. Und ich sag zu dem 2-Jährigen, Schatz, hast du das irgendwo hingeräumt? Und er sagt nur, weg. Ja, aber wo hast du es hingepackt? Weg. Ich habe die ganze Wohnung auf links gedreht. Irgendwann habe ich mich entschieden, okay, das muss man doch als Einzelteil nachkaufen können. Ihr glaubt nicht, was ich für ein unfassbares Geld ausgegeben habe. Ich glaube, es war wirklich wahnsinnig teuer.
0: Mehr als die Maschine.
1: Und an dem Tag, als der blöde Kapselhalter ankommt, mache ich die Teeschublade auf. Ja, ratet. Genau so war es. Also das

0: herrlich. Das ist er, der Mittwochfeierabend. Micha und Sabrina hier bei Antenne Niedersachsen.
1: Und ich habe mich ja heute ein bisschen verliebt in den Musiker Yunus Malibu.
0: Ach so, ich dachte.
1: In dich doch schon vor Jahren. Er wohnt in Berlin und er sagt über seine Ex-Heimat, über unsere Landeshauptstadt.
2: Berlin ist cool, aber Hannover ist cooler. Ich habe zwar jetzt gelacht, aber ich meine es ernst.
1: Er meint es ernst. Und dass er es ernst meint, das zeigt auch seine Top 3.
2: Erstens, Hannover ist super grün. Die Eilenriede, deutsche Antwort auf den Central Park. Zweitens, es hat die höchste Kioskdichte. Mhm. Drittens, das ist wirklich jetzt der allerwichtigste Punkt. In Hannover lebt niemand wegen der Stadt. Alle, die da wohnen, haben was zu tun. Und es ist so schön unaufgeregt. Und das macht es so cool.
0: Deshalb hat er einen Tipp für alle. Also für alle.
2: Zieht nach Hannover. Das ist mein Tipp.
1: Ist das nicht süß? Ich liebe alles daran.
0: Ja, und während ihr jetzt die ersten Umzugskisten vielleicht schon packt, gibt's von uns den Sommerheld von den Nachrichten. Cheerleader. Oh me. In ganz wenigen Augenblicken.
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0: Tja, da sind wir alle ganz Cheerleader. Schönen Mittwochfeierabend.
1: Und jetzt das Wetter für Niedersachsen mit dem Update fürs ganze Land.
0: Ich müsste mir erst die Beine rasieren.
2: Soll ich nochmal genauer hinschauen? Ich schaue auf die Wetterkarte, ich habe es verstanden. Also von Haaren bis Löningen, auch von Nienburg bis Pferden, da haben wir noch so ein paar kleinere Regenwölkchen und das Gemeine ist, da drin verstecken sich auch noch ein paar Gewitterzellen. Das zieht jetzt langsam Richtung Osten ab und ich mag es kaum sagen, aber in Schleswig-Holstein, da geht gerade ein bisschen die Welt unter. Schwere Gewitter toben sich da aus. Bei uns in Niedersachsen sind die Schauer, wie gesagt, fast durch bei immer noch 20 bis 25 Grad. Morgen Sonne und Wolken und ein Regenband, das sich von morgens von Nord bis abends nach Süd schiebt, das Ganze bei 20 bis 24 Grad.
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4: 5:05, ich bin Frederik Heimann. Guten Tag. Solche Gespräche wie am Montag in der Jugendhilfeeinrichtung in Stade, in dessen Folge dann 6 Menschen getötet wurden, die können nicht immer bei der Polizei stattfinden, hieß es jetzt aus dem niedersächsischen Sozialministerium. Es sei auch gängige Praxis, das in solchen Einrichtungen zu machen.
5: Solche Hilfeplangespräche würden üblicherweise in den Einrichtungen stattfinden, sagte eine Sprecherin des Sozialministeriums. Polizei werde nur hinzugezogen, wenn die Gefährdungslage das erfordere. Das sei hier nicht der Fall gewesen. Gewerkschaften fordern bessere Schutzkonzepte für solche Einrichtungen und mehr Schutz für Sozialarbeiter, zum Beispiel Deeskalationstrainings, Doppelbesetzungen und stille Alarme. Die Häuser dürften aber auch nicht zu Festungen werden. Bei dem Angriff in einer Mutter-Kind-Wohngruppe sind 6 Mitarbeitende getötet worden. Hannes Westermann, Hannover.
4: Schon mal eine kleine Vorwarnung. Am Freitag, da kann es beim Einkaufen mal länger dauern. Vielleicht gibt's auch das ein oder andere Regal, das nicht ganz gefüllt ist. Zumindest in Oldenburg, Braunschweig und Hannover. Hier hat Verdi nämlich zu Warnstreiks im Einzelhandel am Freitag aufgerufen. Betroffen sind unter anderem Rewe, Edeka, Kaufland, H&M und Ikea. In allen 3 Städten sind dann auch Kundgebungen geplant. Hintergrund ist der laufende Tarifstreit im Groß- und Einzelhandel. Und alles, was jetzt noch wichtig ist, hat Thomas Bleskin.
6: Die Spritpreise sind mit dem Ende des Tankrabatts stark gestiegen. Superbenzin der Sorte E10 etwa war am Morgen gut 13 Cent teurer als gestern zur gleichen Zeit. Bei Diesel fiel der Anstieg mit gut 15 Cent sogar noch stärker aus. Der befürchtete Rekordsprung zur Mittagszeit ist aber ausgeblieben. Vor der Sitzung des Koalitionsausschusses hat sich Bundeskanzler Merz zuversichtlich über Fortschritte bei dem geplanten Reformpaket gezeigt. Der CDU-Chef sagte, Ziel sei es, die Wettbewerbsfähigkeit der Wirtschaft zu stärken und Investitionen sowie den privaten Konsum anzukurbeln. Erneuerbare Energien haben in Deutschland so viel Strom geliefert wie nie zuvor in einem ersten Halbjahr. Nach Hochrechnungen des Bundesverbands der Energie- und Wasserwirtschaft und des Zentrums für Sonnenenergie und Wasserstoffforschung deckten Windkraft, Solarenergie und andere erneuerbare Quellen 58% des Stromverbrauchs. Das sind knapp 3 Prozentpunkte mehr als im Vorjahreszeitraum.
0: Der Antenne Niedersachsen Stau und Blitzerservice. A1 Bremen Richtung Hamburg, ab Elsdorf 10 Minuten mehr und ab Maschnerkreuz 15 Minuten. Die A1 Osnabrück Richtung Bremen, Baustellenstau vor der Weserbrücke. Ab Stur braucht ihr 27 Minuten länger und A2 Berlin Richtung Hannover, ab Kreuz Hannover Ost, da dauert 26 Minuten länger. A27 Bremen Richtung Cuxhaven, ab Bremerhaven Süd 12 Minuten und an der Elbfähre Glückstadt-Wischhafen, da braucht ihr 1,5 Stunden Geduld in Richtung Schleswig-Holstein. Wir wünschen euch eine gute Fahrt.
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2: Jeden Tag um diese Zeit betteln Micha und ich uns ja darum, welcher Song euer Lieblingssong ist. Und heute trete ich mit einem an. Ich sage euch, das ist kein Song, das ist ein Versprechen. Heute starten die Sommerferien in Niedersachsen. Und was passt da besser als Alice Cooper mit School's Out for Summer? Wer jemals auf einer After-School-Party war, mit 13, mit 15, mit 17, da lief der mindestens einmal am Abend.
0: Also bei mir lief der nicht.
2: Warst du je in der Schule?
0: In der Baumschule. Aber auch nur zum Gucken wahrscheinlich. Naja gut, also ich, was habe ich dabei? Ich habe einfach einen Song dabei, der einfach so richtig gute Laune macht. Man versteht den Text nicht, aber er macht einfach gute Laune. Alane von Wes.
2: Sagen wir über Herbert Grönemeyer Songs auch manchmal.
0: Nein, das ist doch schön.
2: Ach, der ist schon gut, aber weißt du, der erinnert mich an Fußball und da wollten wir ja nicht mehr drüber reden.
0: Ja, also hat doch nichts dabei, mit Fußball zu tun.
2: Alice Cooper, School's Out. Das ist die Nummer 1.
0: Eure Nummer ist die 0803-123-100. Ruft uns an, denn ihr habt es jetzt in der Hand, was jetzt hier gleich läuft. 0803-123-100, Alice Cooper oder Alané von Wes. Wir freuen uns sehr auf euch.

0: Jetzt sind wir alle wieder wach. 10:05 Mittwoch Feierabend. Micha und Sabrina bei Antenne Niedersachsen. Und jetzt liegt es an euch, mit welchem Song ihr jetzt nach Hause düst.
1: Wir sind gespannt.
0: Alice Cooper oder Wes?
2: Moin, hier ist Nico aus Göttingen.
0: Hallo. Na?
2: Na, wie geht's euch?
0: Oh, uns geht's fantastisch.
1: Ich habe das Gefühl, der Micha wanzt sich an dich ran, Nico, weil er deine Stimme haben möchte.
0: Was? Ich habe einfach gefragt, wie es ihm geht.
1: Ja, so fängt das immer an.
2: Micha hat schon längst meine Stimme.
0: Oh! Vielen Dank! Oh, huch! Was war das für ein Ton? Wo kam der denn her?
1: Nico, danke, dass du mitmachst. Wir wünschen dir einen ganz, ganz tollen Feierabend.
0: Ciao! Moin, hier sind Micha und Sabrina. Micha hat schon eine Stimme. Haha.
2: Nein, ich bin für Alice Cooper.
1: Also ich sag schon mal Dankeschön, aber wer bist du eigentlich?
2: Ich bin Andreas.
1: Hi.
2: Komme aus dem schönen Nienhagen und Alice Cooper ist meine Jugendzeit.
1: Ja!
0: Ja!
2: Das ist doch Mucke.
1: Richtig.
2: Obwohl, Alanee ist auch schön, aber nee, Alice Cooper.
1: Mit Alanee kann ja Micha morgen wieder antreten, ja, gar kein Problem.
0: Da könnte ich mir auch wirklich vorstellen, bei einem Konzert zu sein. Aber ich muss sagen, wenn ich mir vorstelle, bei Alice Cooper bei einem Konzert zu sein und so die ganze Zeit dazustehen, so neben Sabrina, mir würden wahrscheinlich die Ohren bluten.
1: Aber du könntest super gucken, weil über mich kann man immer rüberschauen.
0: Ja, das stimmt, ja. Okay. Und ich könnte meinen Bierbecher auf deinem Kopf abstellen.
1: Wow. Oh.
2: Andreas. Das ist gemein.
0: Ja, ich weiß.
1: Danke, dass du hier ein Gleichgewicht hergestellt hast. Tollen Feierabend. Grüße nach Nienhagen.
0: Tschüss.
2: Jo, danke. Ciao.
0: Nein, ich würde meinen Bierbecher nicht auf deinem Kopf abstellen.
1: Es wäre Cola.
3: Moin, hier ist Sabina.
1: Ah, schöner Name. Fehlt nur ein Rrrr.
3: Nee, der fehlt nicht.
1: Sabina, herzlich willkommen in der Show. Du hast es jetzt wirklich in der Hand. Es steht 1:1 und wir sind wahnsinnig gespannt, mit welchem Song du Niedersachsen in den Feierabend schickst.
3: Es ist Wes mit Alanee. Es ist ein Liebeslied nämlich auch. Ein Liebeslied, das mein Mann und ich damals als Eröffnungstanz zu unserer Hochzeit gewünscht haben.
0: Das ist romantisch.
1: Dem kann ich mit nichts widersprechen, aber beim nächsten Mal habe ich eure Stimme.
3: Schauen wir mal.
0: Okay. Schönen Feierabend noch.
1: Sabina, es war uns eine Freude. Ciao.
0: Okay, also eine Stimme am Anfang, eine Stimme am Ende, sind zwei Stimmen für mich, eine für dich. Wow, ich habe gewonnen.
1: Da freue ich mich aber für dich.
0: Danke.
1: Kann man mir jetzt nicht so ansehen, ist so eine innere Freude.
0: Komm, lass sie raus. Lass sie raus.
1: Mach an. Lass sie raus.

0: Sabrina fragt sich die ganze Zeit, wie der Hochzeitstanz zu diesem Song geht.
1: Ich sag, es war ein Disco Fox. Ich würde da auf jeden Fall keinen Bierkastenschritt hinbekommen, den man für den Walzer braucht. Sag mal, Micha, ja, dass ich jetzt das dritte Mal das Feierabendbattle verloren habe. Das Gute ist, ich bin ja wirklich gar kein nachtragender Typ. Aber was machst denn du am 30. August? Ist ein Sonntag? Hast du Lust, mit mir zu Alice Cooper nach Hamburg zu gehen? Ich kaufe dir eine Cola.
2: Oh, da habe ich hier, warte mal, da war noch irgendwas.
1: Ah, ich glaube, du musst lüften, ne? Oder brauchst du Waschmittel? Musst du vielleicht Waschmittel
0: kaufen? Atmen muss ich auch. Atmen, ja. Schade.

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16: Ganz schick dieser Mittwoch. Sonne, Wolken, gut 20 Grad und das hoffentlich letzte Gewitter für heute. Gerade auf dem Weg zu euch ins Emsland hat ein bisschen niederländischen Regen dabei. Also die Gassi-Runde vielleicht noch mal eine halbe Stunde verschieben.
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17: Mit Sarah Buletta. Moin. Auf Autofahrer, Anwohner, Radfahrer und Fußgänger kommt in Osnabrück eine Großbaustelle mit langer Laufzeit zu. Ab Montag wird ein großer Teil der Mindener Straße für Bauarbeiten vollgesperrt. Die Arbeiten sollen über ein Jahr dauern, Daniel Flüß.
18: Ja, die Mindener Straße ist an sehr vielen Stellen kaputt und muss von Grund neu gemacht werden. Das geht nur, wenn die Abschnitte voll gesperrt sind, heißt es von Stadt und Stadtwerken. Die Anwohner freuen sich, dass endlich was passiert, aber mit dem Wie sind sie nicht einverstanden.
17: Denn für Restaurants oder auch Geschäfte dort
4: ist diese Vollsperrung ja schon eine kleine Katastrophe.
18: Ja, absolut. Sie fürchten um ihre Existenz. Autos müssen einen weiten Umweg über Belm fahren. Für Lastwagen wird eine Umleitung über die Autobahn empfohlen. Und auch für Busfahrgäste gelten wegen der Baustelle bereits ab morgen geänderte Strecken.
4: Kurz vor der Sommerpause hat der Osnabrücker Stadtrat gestern noch ein paar wichtige Entscheidungen getroffen. Unter anderem wird die umstrittene Verpackungssteuer kommen. Daniel Flüß, aber nicht ganz so schnell wie ursprünglich geplant.
18: Genau, da sollen Handel und Gastro mehr Zeit bekommen, auf Mehrweg umzustellen. Statt Anfang nächsten Jahres soll die Verpackungssteuer erst ab November nächsten Jahres gelten.
4: Und bei der Waffenverbotszone rund um den Neumarkt gab es auch eine Änderung.
18: Ja, da sind jetzt alle Messer verboten, nicht mehr nur bestimmte Modelle. Außerdem darf die Polizei da Leute jetzt auch ohne konkreten Verdacht kontrollieren.
4: Und das Berufsinformationszentrum der Arbeitsagentur Osnabrück öffnet ab Montag wieder. Es war monatelang wegen Sanierungsarbeiten geschlossen, nachdem jemand dort zu Beginn des Jahres stinkende Säure verschüttet hatte.
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1: A1 Bremen Richtung Hamburg, ab Elsdorf 12 Minuten mehr. Ab Maschnerkreuz 15 Minuten und die A1 Osnabrück Richtung Bremen. Baustellenstau vor der Weserbrücke, ab Stur dauert 36 Minuten länger nach Hause. Die A2 Berlin Richtung Hannover, ab Kreuz Hannover Osten 29 Minuten mehr. Und A27 Bremen Richtung Cuxhaven, ab Bremerhaven Süd, da braucht ihr aktuell 13 Minuten Geduld. Die A29 Alhorn Richtung Wilhelmshaven, Unfallstau ab Kreuz Oldenburg Ost 14 Minuten und B3 Göttingen Richtung Northeim zwischen Bovenden Nord und Nürten-Hartenberg, Unfallaufnahme. B443 Sehende Richtung Pattensen, da haben wir ebenfalls eine Unfallaufnahme an der B6 Messeschnellweg und die Elbfähre Glückstadt zu Schafen, da dauert es aktuell 1,5 Stunden länger in Richtung Schleswig-Holstein. Das war's, wir wünschen euch eine gute Fahrt.
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0: Gartner Guts in den Feierabend. Ich wollte eigentlich was ganz anderes sagen.
1: Möchtest du noch mal reinkommen?
0: Nee, das machen wir jetzt nicht. Okay. Hier sind auf jeden Fall Micha und Sabrina bei Antenne Niedersachsen.
2: Wo ich angerufen worden bin, war ich erstmal fassungslos, weil ich das irgendwie nicht glauben konnte. Ich musste erstmal mich ein bisschen sammeln.
1: Das sagt Gemeindebrandmeister Markus Götze aus Hemsen im Kreis Nienburg-Weser. Und ich kann ihn verstehen. Ich glaube, ich hätte mir erstmal einen Schnaps gegönnt.
0: Ja, gerade wird dort das Jugendfeuerwehrzeltlager aufgebaut für 1300 Kinder. Jetzt haben Diebe mehrere Starkstromkabel tatsächlich vom Gelände geklaut. Aber Markus, das Gute ist, Hilfe kam schnell, ne?
2: Wir haben bei uns so eine Helfergruppe. Da ging das dann rasend schnell. Wir haben dann mit 6, 7 Leuten haben wir dann da die Stromleitung reparieren können, haben Material zusammen sammeln können, beziehungsweise ist uns gebracht worden, sodass wir dann da vor Ort die Stromleitung neu verlegen konnten und reparieren konnten, sodass der Strom gestern Abend schon wieder dann lief.
1: Starke Leistung. Und ihr sorgt alle zusammen dafür, dass die nicht nochmal wiederkommen.
2: Ja, genau. Wir hatten von gestern auf heute die Nacht eine Nachtwache vor Ort, die das Lagergelände bewacht hat. Und das werden wir heute Nacht auch nochmal machen. Und ab Donnerstag sind die ersten Betreuer dann auf dem Zeltlagergelände, sodass wir das dann da nicht mehr machen müssen.
1: Und ich weiß nicht, ob die mit Spaten oder mit einem C-Rohr bewaffnet sind. Aber liebe Diebe, ich würde es mir zweimal überlegen, da nochmal hinzugehen.
0: Ja, auf jeden Fall ist das Jugendfeuerwehr-Zeltlager an Hemsen im Kreis Nienburg-Weser jetzt gesichert. 1300 Kinder und Jugendliche haben sich angemeldet. Wahnsinn! Freitag geht's los. Und wir haben jetzt Johannes Oerding für euch. Guten Tag. So.

0: Ich habe nie verstanden, ob sie jetzt Pot Spice oder welche Spice sie ist.
1: Sie war Sporty Spice.
0: Sporty Spice.
1: Ja, sie hatte mal diese Turnhose an. Also diese Adidas mit den vielen Knöpfen, weißt du?
0: Daran könnte man es eigentlich erkennen, ja.
1: Ja.
0: Naja gut, wir sind ja beim Radio. Sieht man nicht. Micha und Sabrina, gut, dass ihr uns nicht seht. Micha und Sabrina hier bei Antenne Niedersachsen. Und da hat jemand ja bei der Planung der Kinopremieren richtig gut aufgepasst. Pünktlich zum Ferienstart startet nämlich der neue Minions-Film im Kino.
1: Banana. Minions und Monster heißt der neue Teil. Letzte Woche gab es schon die Premiere in den USA und da ist was Tolles passiert. Es gab nämlich einen Gesangswettbewerb, aber in der Sprache der Minions. Habt ihr eine Vorstellung, wie das klingt? Okay, hier. Es tut mir leid, ich könnte mich einfach nur beömmeln. Jedes Wort Banane sein.
0: Tja, übrigens für den Gewinner vom Gesangswettbewerb gab es natürlich eine goldene Banane.
1: Okay, das ist einfach zu rund. Also wir bringen euch jetzt noch mehr in Sommerferienstimmung mit dem Sommerhit vor den Nachrichten. These Days von Rudy Mantle gleich hier bei Antenne Niedersachsen und wir versuchen zeitgleich das in der Minions-Version zu singen. Ist schon gut.
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0: vielleicht auch bei euch im Auto. Große Party bei so toller Musik. These Days. Hier bei Antenne Niedersachsen.
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2: Ganz schön viel Wasser in Werlte und Wildeshausen.
0: Oh.
2: Ja, das ist leider wahr. Ansonsten ist es trocken in Niedersachsen. Viel Sonne, jetzt so auf die letzten Meter kommt sie doch nochmal raus. Ist angenehm warm mit 20 bis 25 Grad. Ab Hamburg Richtung Schleswig-Holstein geht gerade ein bisschen die Welt unter. Viel Regen und Gewitter. Schön, dass das ein paar Kilometer heute mal von uns weg ist. Morgen wird ein entspannter Tag. Sonne und Wolken, ein Regenband. Das schiebt sich einmal von Nord nach Süd. Ist es durch, haben wir es hinter uns.
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4: 5:06, ich bin Frederik Heimann. Guten Abend. Hilfeplangespräche, die sind hier in Niedersachsen üblicherweise direkt in den Einrichtungen. Polizei wird nur dazu geholt, wenn die Gefährdungslage das erfordert. Und das sei in diesem Fall nicht so gewesen. Das sagte eine Sprecherin des Sozialministeriums mit Blick auf Stade, wo im Zuge eines solchen Gespräches am Montag ein Vater 6 Behördenmitarbeitende erschossen hatte. Gewerkschaften fordern deshalb jetzt bessere Schutzkonzepte und mehr Sicherheit für Sozialarbeiter, etwa durch Deeskalationstrainings und stille Alarme. Fast 87 Millionen Euro vom Land bekommen 49 finanzschwache Kommunen hier in Niedersachsen in diesem Jahr aus dem kommunalen Finanzausgleich. Das sind rund 17 Millionen mehr als letztes Jahr.
5: Innenministerin Daniela Behrens will das Geld so schnell wie möglich auszahlen. Die Kommunen haben aber insgesamt viel höhere Schulden. Das Geld vom Land deckt nur etwa 6% davon ab. Vor ein paar Jahren hatte das Land noch doppelt so viel von den Schulden übernommen. Die Lücke zwischen dem, was die Kommunen brauchen und dem, was sie bekommen, wird also immer größer. Kai von Hefen, Nachrichtenredaktion.
4: Und alles, was heute Abend noch wichtig ist, gibt's jetzt von Thomas Bleskin.
6: Mit der heutigen Mittagserhöhung haben die Spritpreise die Marke von 2 Euro je Liter deutlich überschritten. Nach Angaben des ADAC kostet Super E10 im bundesweiten Durchschnitt jetzt 2,15 Euro pro Liter, Diesel 2,11 Euro. Vor der Sitzung des Koalitionsausschusses hat sich Bundeskanzler Merz zuversichtlich über Fortschritte bei dem geplanten Reformpaket gezeigt. Der CDU-Vorsitzende sagte, Ziel sei es, die Wettbewerbsfähigkeit der Wirtschaft zu stärken und Investitionen sowie den privaten Konsum anzukurbeln. Das Auswärtige Amt hat seine Reisewarnung für Russland angesichts der verstärkten ukrainischen Drohnenangriffe massiv ausgeweitet. Gewarnt wird jetzt vor Reisen im ganzen Land. Bisher galt das nur für die an die Ukraine angrenzenden Gebiete.
0: 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A1 Osnabrück Richtung Bremen, Baustellenstau vor der Weserbrücke, Abspuren 29 Minuten mehr. Die A2 Berlin Richtung Hannover, ab Kreuz Hannover Ost 23 Minuten. Auf der A27 Bremen Richtung Cuxhaven, da klemmt's ab Bremerhaven Süd, 9 Minuten dauert's hier länger. Und einen Unfallstau haben wir auf der A29 Ahlhorn Richtung Wilhelmshaven, ab Kreuz Oldenburg Ost 15 Minuten mehr. B3 Göttingen Richtung Nordheim, Unfallaufnahme zwischen Bovenden Nord und Nürtenhartenberg. Und die Elbfähre Glückstadt für Schaffen, da braucht ihr aktuell 1,5 Stunden länger in Richtung Schleswig-Holstein. Wir wünschen euch eine gute Fahrt. Ja, wir sind Micha und Sabrina und ich habe einen Stalker. Aha. Den ganzen Nachmittag schon.
2: Oh je.
0: Ich bekomme wirklich alle 4 Minuten bekomme ich eine Nachricht.
2: Oh Gott, was steht drin?
0: Schmutzwasserbehälter prüfen.
2: Hä?
0: Ja, von meinem Saugroboter.
2: Nein.
0: Ja, Störung beim Schmutzwasserbehälter.
2: Sag mal, hat die KI noch nicht verstanden, von wann bis wann du arbeitest? Dass nach einer Nachricht hätte er aufgeben können.
0: Ich weiß auch nicht. Also so oft kam das noch nie. Ich weiß auch nicht, was ich jetzt machen soll. Entweder wir brechen jetzt hier ab.
2: Lass mich kurz überlegen. Ich würde sagen, wir starten mal 2 Lieblingshits und lassen uns das nochmal durch den Kopf gehen.
0: Katy Perry, Band-Aids.

0: über die Sunrise Avenue, Düst, Niedersachsen, ab nach Hause. Hier ist Antenne Niedersachsen.
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0: Ja, und das ist Niedersachsens zweitbeste Mama, Sabrina.
3: Hallo.
0: Und sie nimmt uns wieder mit in die Elternbubble.
3: Und heute lautet die Frage, was wäre, wenn wir unserem Chef Antworten geben, wie so ein Fünfjähriger? Papa Kanal hat es einfach mal ausprobiert.
4: Wir haben leider kein gutes Feedback bekommen. Der Kunde, ich höre dich nicht, ich höre dich nicht, ich höre dich nicht.
3: Auch wenn es um die Zusammenarbeit mit schwierigen Kollegen geht, da kann der Perspektivwechsel helfen.
4: Können Sie sich dazu vielleicht nochmal mit Herrn Meier abstimmen? Herr Meier hasst dich, Matteo hasst den auch.
3: Und wenn diese Antworten dann doch Konsequenzen haben sollten beim Chef, dann gibt es auch hier die perfekte Antwort.
4: Wir müssen Sie leider entlassen. Okay, dann latsche ich nicht zu meinem Geburtstag ein.
3: So, das ist die schlimmste Strafe, die man bekommen kann.
0: Probiere ich beim nächsten Chefgespräch mal aus. Lauscht an der Tür?
3: Gerne.

0: 50% von uns waren am Wochenende beim Konzert in Berlin von Bruno Mars und die anderen 50%, die müssen darunter heute noch leiden. Micha und Sabrina hier bei Antenne Niedersachsen.
1: War es das Tanzen oder das Singen? Ich bin jetzt ein bisschen...
0: Na, das war so die Gesamtperformance, würde ich mal sagen.
1: Ich kann es nachvollziehen. Ey, Kinders, wir haben alle solche Tage, ne? Da läuft es einfach nicht. Ja, bei Micha, aber auch bei uns. Es ist einfach so, da geht nichts Hand in Hand. Und so ist das manchmal eben auch bei unseren Kids in der Schule. Da hat man manchmal einfach keinen Lauf. Und schwupps, steht da so eine Zahl auf dem Zeugnis, die man da eigentlich gar nicht sehen wollte. So eine 5. Aber hey, ganz ehrlich, das nächste Zeugnis ist auch die Chance, es besser zu machen. Jetzt sind erstmal Ferien und danach heißt es, neue Runde, neues Glück.
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1: Und jetzt erstmal einen schönen Start.

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1: Ja, heute großer Zeugnistag in Niedersachsen und Bremen. Ja. Und die große Frage, was kriegt das Niedersachsenwetter?
2: Kommt ein bisschen drauf an, wen du fragst. Also wenn du Uelzner, Kloppenburger oder Hamburger fragst, die wären wahrscheinlich bei einer 4-. Da knallt und donnert es gerade aktuell. Viel Regen, zum Teil Gewitter, das ist alles gar nicht so schön. Ist aber auch hoffentlich gleich vorbei. Der Rest von Niedersachsen, der freut sich noch über ein paar letzte Sonnenstrahlen. Angenehme Temperaturen, da ist es wohl eine ganz liebe 3. Heute passiert nicht mehr viel. Der Regen zieht raus. Morgen passiert zum Glück auch nicht so viel. Wir starten vielfach mit Sonne und Wolken und einem Regenband, das sich von Nord nach Süd schiebt. Danach haben wir immer wieder Ruhe.
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4: Mit Sarah Buletta. Hallo. Kurz vor der Sommerpause hat der Osnabrücker Stadtrat gestern noch ein paar wichtige Entscheidungen getroffen. Unter anderem wird die umstrittene Verpackungssteuer kommen. Daniel Flüß, aber nicht ganz so schnell wie ursprünglich geplant.
5: Genau, da sollen Handel und Gastro mehr Zeit bekommen, auf Mehrweg umzustellen. Statt Anfang nächsten Jahres soll die Verpackungssteuer erst ab November nächsten Jahres gelten.
4: Und bei der Waffenverbotszone rund um den Neumarkt gab es auch eine Änderung.
5: Ja, da sind jetzt alle Messer verboten, nicht mehr nur bestimmte Modelle. Außerdem darf die Polizei da Leute jetzt auch ohne konkreten Verdacht kontrollieren.
4: Und zum Schluss noch Stichwort Wohnungsbau. Auch da hat der Stadtrat einen ehrgeizigen Plan beschlossen. Bis zum Jahr 2040 sollen in Osnabrück rund 8000 neue Wohnungen entstehen.
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1: A1 Osnabrück Richtung Bremen, Baustellenstau vor der Weserbrücke, ab Stur 29 Minuten mehr. Die A2 Berlin Richtung Hannover ab Kreuz Hannover Ost 22 Minuten und neuer Unfall auf der A2 Hannover Richtung Berlin zwischen Hannover-Lahe und Buchholz. A29 Ahlhorn Richtung Wilhelmshaven, Unfallstau ab Kreuz Oldenburg Ost, hier braucht ihr 21 Minuten länger. Und die B3 Göttingen Richtung Northeim, Unfallaufnahme zwischen Bovenden Nord und Nürten-Hartenberg. B70 Papenburger Straße, Emden Richtung Meppen, zwischen Leer und Leer-Südringen. Da ist die Straße für eine Unfallaufnahme aktuell gesperrt. Und die Elbfähre Glückstadt für Schafen, hier braucht ihr 1,5 Stunden Geduld in Richtung Schleswig-Holstein. Das war's, gute Fahrt.
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0: Tja, wer sie früher noch abbekommen will, muss sich jetzt beeilen. Bei ihr läuten jetzt am Wochenende mit großer Wahrscheinlichkeit die Hochzeitsglocken. Taylor Swift.
1: Ob Travis Casey das auch weiß?
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0: Ja, heute gab es Zeugnisse in Niedersachsen.
1: Und im Gegensatz zu uns Eltern wissen die meisten Kinder und Jugendlichen natürlich schon vorher, was sie für Noten bekommen. Wenn es dann aber schwarz auf weiß zu sehen ist und man es irgendwie Mama und Papa zeigen muss, dann ist das doch nochmal eine andere Nummer. Vor allem, wenn das Zeugnis schlecht ausgefallen ist. Martha Klavitter weiß aus unserer Kirchenredaktion.
3: Eltern sollten auf ein schlechtes Zeugnis nicht gleichgültig reagieren, aber schimpfen hilft auch nicht, sagt Ingrid Frank von der Erziehungsberatung der Caritas in Hildesheim.
4: Nein, schimpfen ist kein probates Mittel und oft ärgern sich ja Kinder selbst. Und dann das Kind in seiner Lebenslage zu sehen. Also was war denn im letzten Jahr? Wie geht's dem Kind denn selbst mit seinem Zeugnis? Das Kind erzählen lassen, das letzte Schuljahr vielleicht zusammen mit dem Kind anschauen und erstmal wahrnehmen, wie es dem Kind überhaupt geht.
3: Überhaupt sollte Erwartungsdruck am Zeugnistag keine Rolle spielen. Auch wenn Eltern sich womöglich Sorgen machen, dass es für einen guten Schulabschluss nicht reicht.
4: Und das ist ein denkbar ungeeigneter Zeitpunkt, darüber zu sprechen, wenn Zeugnistag ist. Und nicht das Kind, was sowieso auch schon nicht gerade glücklich ist über ein schlechtes Zeugnis, auch noch mit den elterlichen Sorgen zu belasten.
3: Manche Eltern überlegen vielleicht auch, ob sie ihr Kind in den Sommerferien zur Nachhilfe schicken. Das kann sinnvoll sein, meint Erziehungsberaterin Ursula Landfermann von der Caritas in Vechta. Allerdings nur, wenn die Nachhilfe keine Strafmaßnahme ist.
5: Das hilft einfach überhaupt nicht, um gut lernen zu können. Das erhöht den Druck insgesamt. Und das ist sowieso schon für viele Kinder nicht leicht, durch die Schule zu kommen und mit diesem ganzen Leistungsdruck und dem Bewertungssystem zurechtzukommen. Und wenn man diesen Druck noch erhöht, was soll da Gutes bei rauskommen?
3: Also Verständnis zeigen, miteinander reden und zusammen überlegen, wie es weitergehen kann. Das bringt am meisten, meint die Erziehungsberaterin.
5: Also so ein Kind braucht Entspannung, braucht Erfahrung, dass es wertvoll ist und wichtig ist, ganz egal, wie die Zensuren sind. Und da wirklich auch ein bisschen breiter zu gucken, was braucht mein Kind, damit es besser wieder funktionieren kann.
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1: Heute Abend gibt's noch mal eine bunte Tüte, denn neben den letzten bisschen Sonne ziehen auch noch Regenwolken und teilweise Gewitter auf. Das beruhigt sich dann aber im Laufe des Abends auch wieder und wir können in den trockenen und auch sonnigen Donnerstagmorgen starten. Wolken und Regen sind zwar morgen auch nicht ausgeschlossen, aber es wird Stück für Stück Richtung Wochenende wieder schöner. Bei 20 Grad in Wittmund, 22 Grad in Bad Iburg und 26 in Helmstedt.
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3: 5:07, ich bin Frederik Heimann. Guten Abend. Nach der tödlichen Gewalttat in Stade wird über mehr Sicherheit in Jugendhilfeeinrichtungen diskutiert. Gewerkschaften fordern bessere Schutzkonzepte für Beschäftigte.
4: Der mutmaßliche Täter hatte am Montag einen Termin wegen des Sorgerechts für seine 3 Monate alte Tochter. Dann fielen plötzlich Schüsse. Gewerkschaften wie GEW und Verdi fordern jetzt mehr Schutz für Sozialarbeiter, zum Beispiel durch Deeskalationstrainings, Doppelbesetzung und stille Alarme. Gleichzeitig warnen sie, werden die Einrichtungen zu Festungen, könnten Hilfesuchende wegbleiben. Hannes Westermann, Nachrichtenredaktion.
3: Ab heute unterliegt der Wolf hier in Niedersachsen grundsätzlich dem Jagdrecht mit dem Managementplan, der jetzt in Kraft getreten ist. Der Niedersächsische Landkreistag begrüßt das als wichtiges Signal, hätte sich aber mehr gewünscht, nämlich, dass Wölfe auch da geschossen werden dürfen, wo es besonders viele gibt und zwar nicht nur in Notfällen. Das sei immerhin für nächstes Jahr geplant. Kritisch sieht der Verband, dass in Zukunft nur noch das Landwirtschaftsministerium Ausnahmegenehmigungen erteilen darf und nicht mehr die Kreise. Wer in Zukunft zum Beispiel einen Coffee to go im Mehrwegbecher kaufen will, muss in Essel im Heidekreis ab September mehr bezahlen und auch Osnabrück führt eine Verpackungssteuer auf Einweggeschirr ein. Aber nicht wie geplant zu Beginn des neuen Jahres, sondern erst im November 27. Das hat die rot-grüne Mehrheit im Stadtrat jetzt beschlossen. An anderen Orten hier in Niedersachsen gibt es so eine Verpackungssteuer derzeit noch nicht. Und alles, was heute Abend noch wichtig ist, hat Thomas Bleskin.
5: Die Spritpreise sind mit dem Ende des Tankrabatts stark gestiegen. Superbenzin der Sorte E10 etwa war am Morgen gut 13 Cent teurer als gestern zur gleichen Zeit. Bei Diesel fiel der Anstieg mit gut 15 Cent sogar noch stärker aus. Vor der Sitzung des Koalitionsausschusses hat sich Bundeskanzler Merz zuversichtlich über Fortschritte bei dem geplanten Reformpaket gezeigt. Der CDU-Chef sagte, Ziel sei es, die Wettbewerbsfähigkeit der Wirtschaft zu stärken und Investitionen sowie den privaten Konsum anzukurbeln. Erneuerbare Energien haben in Deutschland so viel Strom geliefert wie nie zuvor in einem ersten Halbjahr. Nach Hochrechnungen des Bundesverbands der Energie- und Wasserwirtschaft und des Zentrums für Sonnenenergie und Wasserstoffforschung deckten Windkraft, Solarenergie und andere erneuerbare Quellen 58% des Stromverbrauchs.
1: Der Antenne Niedersachsen Stau- und Blitzer-Service um 7:03. A1 Osnabrück Richtung Bremen. Hier haben wir Baustellenstau vor der Weserbrücke. Ab Stur sind 27 Minuten mehr. A2 Berlin Richtung Hannover. Ab dem Kreuz Hannover Ost müsst ihr 11 Minuten mehr im Plan. A2 Hannover Richtung Berlin. Neuer Unfall zwischen Hannover Lahr und Buchholz. A7 Hannover Richtung Kassel. Ab dem Dreieck Hannover Süd sind es 39 Minuten mehr. Und es staut sich auch auf der A261 Hamburg Richtung Buchholz. Bei der Eckverbindung Harburg zwischen Hamburg-Marmsdorf-Lürade. Da sind es 51 Minuten mehr. Grund dafür ist eine Vollsperrung wegen dem brennenden LKW. B75 Bremen Richtung Buchholz. Hier haben wir einen neuen Unfall zwischen dem Zubringer nach Schese und Neddervieh. Die Polizei ist aber vor Ort. Und noch eine Meldung aus dem Kreis Oldenburg von der Landstraße 872. Das ist die Hatter-Landstraße. Hier haben wir eine Vollsperrung zwischen Kirchhatten und dem Zubringer nach Munderloh. Auch hier hat es einen Unfall gegeben. Da wo es geht, wünsche ich euch eine gute Fahrt durch die Mittwochabend.
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1: Die Hälfte der Arbeitswoche ist rum, die Ferien starten und damit für viele auch der Urlaub. Bei dem Wetter kann man sich ja ruhig auch mal wieder einen Abend im Kino gönnen, auch unter der Woche. Das lohnt sich nämlich jetzt für die ganze Familie. Gerade ist nämlich Minions und Monster rausgekommen. Das sind ja diese kleinen gelben Geschöpfe, die so ein bisschen tollpatschig unterwegs sind und in diesem Falle auf eine neue Spezies treffen und Hollywood unsicher machen. Auf jeden Fall super Unterhaltung für alle, glaube ich. Und damit ihr gut vorbereitet seid, gibt's gleich noch mal ein bisschen Angeberwissen von Kollegin Kim Brucksch direkt nach Dua Lipa, Mark Cohn und DJ Alle Farben.
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0: Dua Lipa hier in der Antenne Niedersachsen Spätschicht mit Jette Frigge. Moin. Bevor ich euch gleich den neuen Song von Martin Garrix und Ed Sheeran hier für euch habe, verpasse ich euch noch kurz einen Ohrwurm von unseren liebsten kleinen gelben Wesen, denn von dieser Aussage gibt es ja auch einen Song.
1: Banana.
0: Ihr erinnert euch vielleicht, Banana. Naja, pünktlich zum Ferienstart kommt heute nämlich der neue Minions-Film in die Kinos. Minions und Monster heißt er. Da treffen sie auf eben kleine grüne Wesen, erobern Hollywood und treiben mal wieder so ein bisschen Unfug. Da sollten sie aber ganz gute Chancen haben, dank etwas kosmetischer Nachhilfe. Kim Brugsch ist da nämlich auf was gestoßen.
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3: Die Minions waren beim Zahnarzt. Wenn man ganz genau hinguckt, dann erkennt man im ersten Film von Ich einfach unverbesserlich, haben die kleinen gelben Minions tatsächlich noch richtig krumm und schiefe Zähne. Und im zweiten Teil sind die dann plötzlich gerade. Anscheinend haben sie ihre Gage vom ersten Film alle gut investiert. Aber bei so vielen Minions muss der Zahnarzt ziemlich fleißig gewesen sein.
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0: Wenn wir das Wetter für Niedersachsen heute von 1 bis 10 bewerten müssten, wäre das schon eine solide 8, oder? Auch heute Abend ist es noch ein bisschen sommerlich und vor allem sonnig. Wenn ich aus dem Studiofenster rausgucke, ist es richtig hell. Nicht mehr so drückend warm, vor allen Dingen ist es aber auch bei knapp 20 Grad bei uns im Land. Zwar kommt auch noch der ein oder andere Regen oder vielleicht auch ein kleines Gewitter auf, aber man hat immerhin mal das Gefühl, durchatmen zu können. Im Laufe der Nacht bleibt es dann auch trocken und zumindest vormittags können wir uns morgen über ein bisschen Sonne freuen. Dazu 21 Grad in Buxtehude, 23 in Melle und 26 in Göttingen. Ab mittags ziehen dann aber wieder einige Wolken auf und die bringen auch, wie soll es auch anders sein, wieder ein bisschen Regen mit.
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2: Mit Sarah Buletta. Moin. Auf Autofahrer, Anwohner, Radfahrer und Fußgänger kommt in Osnabrück eine Großbaustelle mit langer Laufzeit zu. Ab Montag wird ein großer Teil der Mindener Straße für Bauarbeiten vollgesperrt. Die Arbeiten sollen über ein Jahr dauern, Daniel Flüß.
3: Ja, die Mindener Straße ist an sehr vielen Stellen kaputt und muss von Grund neu gemacht werden. Das geht nur, wenn die Abschnitte voll gesperrt sind, heißt es von Stadt und Stadtwerken. Die Anwohner freuen sich, dass endlich was passiert, aber mit dem Wie sind sie nicht einverstanden.
2: Denn für Restaurants oder auch Geschäfte dort ist diese Vollsperrung ja schon eine kleine Katastrophe.
3: Ja, absolut. Sie fürchten um ihre Existenz. Autos müssen einen weiten Umweg über Belm fahren. Für Lastwagen wird eine Umleitung über die Autobahn empfohlen. Und auch für Busfahrgäste gelten wegen der Baustelle bereits ab morgen geänderte Strecken.
2: Kurz vor der Sommerpause hat der Osnabrücker Stadtrat gestern noch ein paar wichtige Entscheidungen getroffen. Unter anderem wird die umstrittene Verpackungssteuer kommen. Daniel Flüß, aber nicht ganz so schnell wie ursprünglich geplant.
3: Genau, da sollen Handel und Gastro mehr Zeit bekommen, auf Mehrweg umzustellen. Statt Anfang nächsten Jahres soll die Verpackungssteuer erst ab November nächsten Jahres gelten.
2: Und bei der Waffenverbotszone rund um den Neumarkt gab es auch eine Änderung.
3: Ja, da sind jetzt alle Messer verboten, nicht mehr nur bestimmte Modelle. Außerdem darf die Polizei da Leute jetzt auch ohne konkreten Verdacht kontrollieren.
2: Und das Berufsinformationszentrum der Arbeitsagentur Osnabrück öffnet ab Montag wieder. Es war monatelang wegen Sanierungsarbeiten geschlossen, nachdem jemand dort zu Beginn des Jahres stinkende Säure verschüttet hatte.
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0: Der Antenne Niedersachsen Stau- und Blitzer-Service um 7:58. A1 Osnabrück Richtung Bremen, hier haben wir Baustellenstau vor der Weserbrücke. Ab Bremen-Brinkum sind es 14 Minuten mehr. A7 Hannover Richtung Kassel, ab dem Dreieck Hannover Süd müsst ihr 52 Minuten mehr einplanen. A261 Hamburg Richtung Buchholz, hier staut es sich an der Eckverbindung Harburg. Zwischen dem Dreieck Hamburg Südwest und dem Buchholzer Dreieck braucht ihr momentan 50 Minuten mehr. Grund dafür ist eine Vollsperrung ab Tötensinn wegen einem LKW-Brand. Und noch eine Meldung aus dem Kreis Oldenburg von der Hatter Landstraße. Zwischen Kirchhatten und dem Zubringer nach Munderloh haben wir eine Vollsperrung, hier hat es einen Unfall gegeben. Da wo es geht, wünsche ich euch eine gute Fahrt.
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0: Die Antenne Niedersachsen Spätschicht hier mit Jette Wrigge. Die Bloodhound Gang bringen euch mit The Bad Touch durch den Mittwochabend. Ich muss aber euch noch mal kurz erzählen. Heute Morgen habe ich mein Deutschland-Trikot tatsächlich in den Schrank gepackt. Und es hat sich echt ein bisschen komisch angefühlt, weil da bleibt es ja jetzt auch ein bisschen. Das Ausscheiden von unserer deutschen Nationalmannschaft tut echt noch so ein bisschen weh. Kein Public Viewing mehr, kein Trikot mehr zur Arbeit, keine lustigen Anekdoten mehr von den Spielern und kaum noch Pressekonferenzen und Interviews. Und damit endet bei uns auch echt eine Sache, die wir in den letzten Tagen ein bisschen lieb gewonnen haben. Unser Redakteur und Nachrichtensprecher Hannes Westermann hat sich nämlich unzählige Berufe vorgenommen und mal geschaut, wie würde es dann klingen, wenn die mal das Mikro unter der Nase hätten. Die letzte Runde möchte ich euch nicht vorenthalten. Es ist der Friseur.
1: Ja, an einem Tag wie heute, da musst du dein Gegenüber ein bisschen locken, wenn Locken gewünscht sind. Sonst wird's haarig. Da ist die Kommunikation eben extrem wichtig. Ich glaube aber, die Schnittstellen haben heute gepasst. Wir hatten ja jetzt auch die ein oder andere Glückssträhne. Als dann der eine Herr eine Glatze haben wollte, klar, da heißt es irgendwie den Kopf freikriegen. Solche Kunden gibt's immer wieder, kannst du natürlich nicht alle über einen Kamm scheren. Ich denke, wir müssen am Ende des Tages selbst in den Spiegel schauen und gucken, was wir an uns verbessern können. Die hängenden Spitzen vielleicht nochmal überdenken. Am Ende geht's bei den Entscheidungen auch nur um Zentimeter. Einen guten Ansatz hat man, glaube ich, gesehen, aber vielleicht hätten wir es insgesamt ohne Verlängerung schaffen müssen. So haben wir leider nicht so gut abgeschnitten.
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0: Das Niedersachsenwetter bringt heute Abend noch einen Mix aus viel Sonne, aber auch vielen Wolken, einzelne Schauer und vor allem im Osten auch nochmal kräftige Gewitter sind angesagt. So bleibt es aber größtenteils ganz angenehm und trocken. In der Nacht ziehen die Regenwolken dann auch ab und wir starten morgen in einen freundlichen Donnerstag. Bis mittags wird es schön, ab dann ziehen auch wieder von der Nordsee aus wieder einige Schauer auf, teils auch wieder ein paar kleine Gewitter, also eigentlich so ein bisschen wie heute, wenn man das so zusammenfassen will. Dazu gibt es 20 Grad in Aurich, 24 in Lüchow und in Nordheim sind es 26 Grad.
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2: Ich bin Thomas Bleskin. Die Spitzen von Union und SPD beraten im Koalitionsausschuss über ein umfassendes Reformpaket. Im Mittelpunkt stehen unter anderem eine Reform der Einkommensteuer sowie Änderungen bei den Sozialsystemen und am Arbeitsmarkt. Kanzler Merz zeigte sich vor Beginn der Beratungen zuversichtlich. Ziel sei es, den privaten Konsum zu stärken und Investitionen der Wirtschaft anzukurbeln. Ergebnisse werden für morgen erwartet. Die Spritpreise sind mit dem Ende des Tankrabatts stark gestiegen. Superbenzin der Sorte E10 etwa war am Morgen gut 13 Cent teurer als gestern zur gleichen Zeit. Bei Diesel fiel der Anstieg mit gut 15 Cent sogar noch stärker aus. Der befürchtete Rekordsprung zur Mittagszeit ist aber ausgeblieben.
3: Aktuell müssen sich die Autofahrer also erstmal wieder auf Preise über 2 Euro pro Liter einstellen. Geblieben ist auf jeden Fall die 12-Uhr-Regel, also nur eine Erhöhung pro Tag. Super E10 etwa kostete danach heute im Schnitt 2,15 Euro, Diesel 2,11 Euro. Dieser Sprung war noch halbwegs moderat. Allerdings hatten viele Tankstellen den Wegfall des Steuerrabatts wohl schon vorher eingepreist. Laut ADAC waren die Preise schon gestern ziemlich hoch, weil kaum noch gesenkt wurde. Und das, obwohl noch steuerlich günstiger Sprit in den Tanks war. Thomas Brock, Nachrichtenredaktion.
2: Erneuerbare Energien haben in Deutschland so viel Strom geliefert wie nie zuvor in einem ersten Halbjahr. Nach Hochrechnungen des Bundesverbands der Energie- und Wasserwirtschaft deckten Windkraft, Solarenergie und andere erneuerbare Quellen 58% des Stromverbrauchs.
4: Vor allem die Stromerzeugung aus Wind und Sonne hat im ersten Halbjahr kräftig zugelegt. Das lag vor allem wohl daran, dass einfach mehr Wind wehte als im ersten Halbjahr 2025. Und es regnete weniger. Das begünstigte die Stromerzeugung aus Sonnenenergie neben dem stetigen Ausbau von Photovoltaikanlagen. Aus Wasserkraft wurde dagegen im ersten Halbjahr etwas weniger Strom erzeugt. Das gesetzliche Ziel liegt allerdings noch ein Stück weit entfernt. Bis zum Jahr 2030 soll in Deutschland 80% des Bruttostromverbrauchs aus erneuerbaren Energien stammen. Onni Tochau, Berlin.
2: Etwa 30% der 25-Jährigen in Deutschland haben im vergangenen Jahr noch bei ihren Eltern gewohnt. Damit sei der Anteil etwas höher gewesen als in den Jahren davor, teilte das Statistische Bundesamt mit. Söhne leben demnach deutlich länger zu Hause als Töchter. Bei den Männern waren 36% mit 25 Jahren noch nicht ausgezogen, bei den Frauen waren es nur 23%.
0: Der Antenne Niedersachsen Stau- und Blitzer-Service um 8:04. A7 Hannover Richtung Kassel zwischen dem Dreieck Hannover Süd und Hildesheim-Dristenstedt braucht ihr momentan 42 Minuten mehr. A261 Hamburg Richtung Buchholz, hier staut es sich an der Eckverbindung Harburg. Zwischen dem Dreieck Hamburg Südwest und dem Buchholzer Dreieck braucht ihr momentan 46 Minuten mehr. Grund dafür ist eine Vollsperrung nach einem LKW-Brand. Aber die Bergungen laufen, ist jetzt also nur noch eine Frage der Zeit. Und noch eine Meldung aus dem Kreis Oldenburg in der Hatter Landstraße. Zwischen Kirchhatten und dem Zubringer nach Munderloh hat es einen Unfall gegeben. Dadurch haben wir da gerade eine Vollsperrung. Da wo es geht, wünsche ich euch eine gute Fahrt.
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0: 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Nachdem Kanada in der Fußball-WM jetzt bereits gegen 2 europäische Teams angetreten sind und auch noch gewonnen haben, haben sie scheinbar Lust, den Kontinent zu erobern. Denn seit kurzem steht fest, dass sie sich beim Eurovision Song Contest fürs Halbfinale qualifizieren. Radio Canada war nämlich Teil der Europäischen Rundfunkunion, wurde dort zum Mitglied gewählt bei der letzten Sitzung und darf damit offiziell am Musikwettbewerb teilnehmen. Nach Australien das zweite Land außerhalb von Europa, wenn die so weitermachen, wird es wohl bald ein World Vision Song Contest. Aber gut, es bleibt spannend. Wir freuen uns auf nächstes Jahr Mai. Ich habe jetzt erstmal eine europäische Zusammenarbeit für euch, nämlich Leonie mit dem Briten.

0: Milo mit ASAP hier in der Antenne Niedersachsen Spätschicht. Ist ja die englische Abkürzung für as soon as possible, also so schnell wie möglich. Und das war heute wahrscheinlich auch das Motto für alle Schülerinnen und Schüler. So schnell wie möglich Zeugnis abholen und in die Sommerferien starten. Vielleicht noch mit der Familie essen gehen oder die ein oder andere Eins auf dem Zeugnis gegen so einen kostenlosen Burger oder einen Rabatt in der Drogerie einlösen. Da gibt es ja so einige Aktionen für die Einserschüler. Wir drehen den Spieß aber mal um und wollen auch den Kids eine Freude machen, die vielleicht dieses Schuljahr einfach echt nicht so einen Lauf hatten und vielleicht gerade mal so durchgekommen sind. 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

Das Wetter macht heute Abend noch mal so ein bisschen, was es will bei uns in Niedersachsen. Im Osten ziehen noch Schauer und Gewitter durch. Grundsätzlich gibt es aber längere trockene Phasen und auch noch eine gute Portion Sonne. Die Nacht wird klar und trocken, morgen dann auch erstmal freundlich bei 20 Grad in Cuxhaven, 22 in Osnabrück und 26 Grad in Schöning. Ab mittags lohnt es sich aber definitiv, einen Schirm dabei zu haben. Von der Nordsee kommen einige Regenwolken über Niedersachsen rüber, die auch Gewitter dabei haben. Also nicht ganz so schön. Aber einen guten Start nehmen wir doch auch erstmal. Der Antenne Niedersachsen Stau- und Blitzerservice um 8:35 Uhr. A2 Hannover Richtung Dortmund zwischen dem Dreieck Hannover West und Herrenhausen braucht ihr momentan 10 Minuten mehr. A7 Hannover Richtung Kassel, ab dem Dreieck Hannover Süd sind es 49 Minuten mehr. Und auf der A261 Hamburg Richtung Buchholz haben wir Stau an der Eckverbindung Harburg. Zwischen dem Dreieck Hamburg Südwest und dem Buchholzer Dreieck braucht ihr momentan eine Stunde mehr, weil es da eine Vollsperrung ab Tötensinn gibt. Die Bergung läuft, es ist jetzt nur noch eine Frage der Zeit. Ich hoffe, ihr haltet alle ganz gut durch. Und noch eine Meldung aus dem Kreis Oldenburg, die Hatter Landstraße. Da haben wir eine Vollsperrung zwischen Kirchhatten und dem Zubringer nach Mundaloh. Hier hat es nämlich einen Unfall gegeben. Da, wo es geht, wünsche ich euch eine gute Fahrt durch diesen Mittwochabend.

mit Labouche und Sweet Dreams durch die Antenne Niedersachsen Spätschicht mit Jette Wrigge. Moin. Und bevor es gleich Opalite von Taylor Swift gibt, müssen wir doch nochmal über ihre Hochzeit sprechen. Die rückt ja nun wirklich näher, soll dieses Wochenende stattfinden. Und man könnte ja meinen, das wird eine richtige Märchenhochzeit in einer in einem Schloss oder einer Burg mit Kutsche und allem, was dazu gehört. Aber nein, das scheint Taylor Swift zu einfach zu sein. Stattdessen hat sie sich die höchstwahrscheinlich größte Arena in New York gemietet, dem Madison Square Garden. Normalerweise Platz für 21.000 Menschen, jetzt aber anscheinend auch Platz für ein eigenes Schloss, denn sie lässt sich laut Insidern in dieser Arena ein eigenes Schloss bauen, um ihren Märchenprinzen Travis Kelce zu heiraten. So eine richtige Märchenwelt, wie man das aus Disney-Filmen kennt. Seit Tagen fahren da große Trucks durch New York und karren da gerade alles an, was Taylor Swifts Herz begehrt. Warum einfach, wenn es auch kompliziert gehen kann? Aber wenn du so viel Geld hast, ist es dann wahrscheinlich irgendwann auch einfach egal und jeder Wunsch wird halt einfach erfüllt. Aber unter uns feiern tun wir sie ja trotzdem irgendwie als Mädchen von nebenan, weil sie ja doch einfach so nett ist und auch noch so gute Musik raushaut. Wie zum Beispiel diesen hier, Opalite von Taylor Swift jetzt für euch.

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0: Heute Abend ist das Niedersachsenwetter nochmal so halb Sommerkleid, halb Pullover, würde ich mal behaupten. Vielerorts ist der Himmel zwar noch recht klar und auch so ein bisschen Restabendsonne luschert noch durch. Die Wolken, die da sind, haben aber meistens auch noch so ein bisschen Regen und teils auch Gewitter dabei. Vor allem im Osten von Niedersachsen kann heute noch was runterkommen. In der Nacht beruhigt sich das Wetter dann aber und morgen starten wir erstmal echt freundlich in den Tag. Später kommen dann von der Küste aus zwar einige Regenwolken rüber und auch Gewitter sind mit dabei. Die Höchsttemperaturen liegen aber trotzdem bei 21 Grad in Leer, 23 in Uelzen und 26 in Nörten-Hardenberg, solange es Richtung Wochenende kein Regen mehr gibt. Sind wir doch eigentlich schon zufrieden.
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2: Ich bin Thomas Bleskin. Im Kanzleramt in Berlin läuft der mit Spannung erwartete Koalitionsausschuss. Die Spitzen von Union und SPD wollen die Weichen für gleich mehrere größere Reformen stellen.
3: Auf dem Tisch liegt eine Reform der Einkommensteuer. Kleine und mittlere Einkommen zu entlasten, ist das Vorhaben. Streit gibt es zwischen SPD und CDU/CSU noch darüber, wie es finanziert werden soll. Über einen höheren Spitzensteuersatz etwa? Harter Widerstand von der Union. Ein weiteres kritisches Thema. Soll es statt einer Höchstarbeitszeit pro Tag künftig eher eine pro Woche geben? Vergleichsweise einfach dürfte es dem Koalitionsausschuss fallen, sich auf eine Rentenreform zu einigen. Lea Matschulat, Berlin.
2: Mit dem Ende des Tankrabatts sind die Spritpreise deutlich über die 2-Euro-Marke gestiegen. Nach der heutigen Mittagserhöhung kostete ein Liter Super E10 im bundesweiten Durchschnitt 2,15 Euro, Diesel 2,11 Euro, wie der ADAC mitteilte. Der Automobilclub und die Monopolkommission kritisieren, dass die Mineralölkonzerne die Preise schon vor dem Auslaufen des Tankrabatts kräftig angehoben hätten. Ein großer Teil der Entlastung sei zuletzt nicht mehr bei den Autofahrern angekommen. Noch nie waren die Ozeane in einem Juni so warm wie in diesem Jahr. Die Oberflächentemperatur der Weltmeere hat zum Sommerbeginn einen neuen Rekord erreicht. Das haben die Experten des EU-Klimadienstes Copernicus gemessen.
4: Etwa 21 Grad Wassertemperatur haben die Experten gemessen. Die Adria, das Mittelmeer, wird sich in diesem Sommer für viele Urlauber wohl anfühlen wie eine Badewanne. Zumal in den kommenden Monaten wohl weitere Rekorde gebrochen werden. Grund für die Erwärmung sei der Klimawandel und das Klimaphänomen El Niño, so die Fachleute. Und das bedeutet auch, möglicherweise wird es häufiger Starkregen geben, Sturm und Überschwemmungen. Claudia Wächter, Nachrichtenredaktion.
2: Im Fall der Anschläge auf die Nord Stream Gaspipelines aus dem Jahr 2022 ist erstmals Anklage gegen einen der mutmaßlichen Beteiligten erhoben worden. Nach Medienberichten wirft die Bundesanwaltschaft dem Ukrainer Serhiy Kar unter anderem das Herbeiführen einer Sprengstoffexplosion und die Zerstörung von Bauwerken vor. Das Hanseatische Oberlandesgericht in Hamburg muss nun über die Zulassung der Anklage und die Eröffnung eines Prozesses entscheiden. Und zum Fußball. England hat bei der WM das Achtelfinale erreicht. Die Mannschaft von Trainer Thomas Tuchel gewann gegen die Demokratische Republik Kongo mit 2:1.
0: Der Antenne Niedersachsen Stau um Blitzerservice um 9:02. Wir starten auf der A2 Hannover Richtung Dortmund. Zwischen dem Dreieck Hannover West und Herrenhausen braucht ihr momentan 20 Minuten mehr. A7 Hannover Richtung Kassel. Zwischen dem Dreieck Hannover Süd und Hildesheim-Dristenstedt ist es eine Stunde plus. A26 Hamburg Richtung Dollarn. Hier staut es sich zwischen Horneburg und Dollarn. 34 Minuten müsst ihr mehr einplanen. Grund dafür ist eine Vollsperrung nach einem Unfall. A261 Hamburg Richtung Buchholz. Hier staut es sich an der Eckverbindung Harburg. Zwischen dem Dreieck Hamburg Südwest und Buchholzer Dreieck müsst ihr 28 Minuten mehr einplanen. Grund dafür ist eine Vollsperrung nach einem LKW-Brand. Ab Tötensinn, die Bergung läuft aber angeblich. Kreis Oldenburg, Hatter Landstraße. Hier haben wir eine Vollsperrung zwischen Kirchhatten und dem Zubringer nach Munderloh. Auch hier hat es einen Unfall gegeben. Da wo es geht, wünsche ich euch eine gute Fahrt durch diesen Mittwochabend.
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0: Grüße gehen raus an alle fleißigen, helfenden Hände in Hemsen im Landkreis Nienburg-Weser. Die bauen da gerade das jährliche Jugendfeuerwehr-Zeltlager auf. Zum 45. Mal werden über 1200 Kinder erwartet, die vom 3. bis 12. Juli ihre Zeit dort verbringen. Klingt auf jeden Fall richtig cool. Allerdings hätte es beinahe nicht stattfinden können. Was da los war, hört ihr in knapp 10 Minuten. Jetzt erstmal Tiffany Harris mit Vertigo für euch.

0: Posia mit Too Sweet. Immer wieder gut, der Song. Ihr hört die Antenne Niedersachsen Spätschicht am Mittwochabend. Und wir blicken mal kurz Richtung Landkreis Nienburg-Weser.
1: Wo ich angerufen worden bin, war ich erstmal fassungslos, weil ich das irgendwie nicht glauben konnte. Ich musste erstmal mich ein bisschen sammeln.
0: Das sagt nämlich Gemeindebrandmeister Markus Götze aus Hemsen. Und ich kann ihn absolut verstehen. Gerade wird dort nämlich das Jugendfeuerwehrzeltlager aufgebaut für 1300 Kinder. Jetzt haben Diebe mehrere Starkstromkabel vom Gelände geklaut. Aber Markus, das Gute ist, Hilfe kam schnell, ne?
1: Wir haben bei uns so eine Helfergruppe, da ging das dann rasend schnell. Wir haben dann mit 6, 7 Leuten haben wir dann da die Stromleitung reparieren können, haben Material zusammen sammeln können, beziehungsweise ist uns gebracht worden, sodass wir dann da vor Ort die Stromleitung neu verlegen konnten und reparieren konnten, sodass der Strom gestern Abend schon wieder dann lief.
0: Somit ist das Zeltlager also gesichert und ihr sorgt alle zusammen auch dafür, dass sie nicht nochmal wiederkommen, ne?
1: Ja, genau. Wir hatten von gestern auf heute die Nacht eine Nachtwache vor Ort, die das Lagergelände bewacht hat. Und das werden wir heute Nacht auch nochmal machen. Und ab Donnerstag sind die ersten Betreuer dann auf dem Zeltlagergelände, sodass wir das dann da nicht mehr machen müssen.
0: Das klingt nach einem Plan. Das Jugendfeuerwehrzeltlager in Hemsen im Kreis Nienburg-Weser. 1300 Kinder und Jugendliche haben sich angemeldet. Wir wünschen euch jetzt schon mal ganz viel Spaß. Am Freitag geht's dann auch richtig los.
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6: Das Niedersachsenwetter bringt heute noch einen Mix aus klarem Himmel, aber auch einigen Wolken. Einzelne Schauer und Gewitter sind noch dabei, aber die Nacht bleibt immerhin trocken und genauso wird auch der Donnerstagmorgen. Bis mittags wird es schön und auch ein bisschen sonnig. Dann ziehen aber von der Nordsee aus wieder einige Schauer und teils auch Gewitter auf über Niedersachsen. Dazu 20 Grad in Wittmund, 22 Grad in Bad Iburg und 26 in Helmstedt. Diese Woche ist der Regenschirm oder die Regenjacke wirklich unser bester Freund.
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7: Mit Sarah Buletta. Moin. Auf Autofahrer, Anwohner, Radfahrer und Fußgänger kommt in Osnabrück eine Großbaustelle mit langer Laufzeit zu. Ab Montag wird ein großer Teil der Mindener Straße für Bauarbeiten voll gesperrt. Die Arbeiten sollen über ein Jahr dauern, Daniel Flüß.
8: Ja, die Mindener Straße ist an sehr vielen Stellen kaputt und muss von Grund neu gemacht werden. Das geht nur, wenn die Abschnitte voll gesperrt sind, heißt es von Stadt und Stadtwerken. Die Anwohner freuen sich, dass endlich was passiert, aber mit dem Wie sind sie nicht einverstanden.
7: Denn für Restaurants oder auch Geschäfte dort ist diese Vollsperrung ja schon eine kleine Katastrophe.
8: Ja, absolut. Sie fürchten um ihre Existenz. Autos müssen einen weiten Umweg über Belm fahren. Für Lastwagen wird eine Umleitung über die Autobahn empfohlen. Und auch für Busfahrgäste gelten wegen der Baustelle bereits ab morgen geänderte Strecken.
7: Kurz vor der Sommerpause hat der Osnabrücker Stadtrat gestern noch ein paar wichtige Entscheidungen getroffen. Unter anderem wird die umstrittene Verpackungssteuer kommen. Daniel Flüß, aber nicht ganz so schnell wie ursprünglich geplant.
8: Genau, da sollen Handel und Gastro mehr Zeit bekommen, auf Mehrweg umzustellen. Statt Anfang nächsten Jahres soll die Verpackungssteuer erst ab November nächsten Jahres gelten.
7: Und bei der Waffenverbotszone rund um den Neumarkt gab es auch eine Änderung.
8: Ja, da sind jetzt alle Messer verboten, nicht mehr nur bestimmte Modelle. Außerdem darf die Polizei da Leute jetzt auch ohne konkreten Verdacht kontrollieren.
7: Und das Berufsinformationszentrum der Arbeitsagentur Osnabrück öffnet ab Montag wieder. Es war monatelang wegen Sanierungsarbeiten geschlossen, nachdem jemand dort zu Beginn des Jahres stinkende Säure verschüttet hatte.
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6: Der Antenne Niedersachsen Stau- und Blitzer-Service um 10:04. A2 Hannover Richtung Dortmund zwischen dem Dreieck Hannover West und Herrenhausen braucht ihr momentan 18 Minuten mehr. A7 Hannover Richtung Hamburg, Vorsicht zwischen dem Kreuz Hannover Ost und dem Kreuz Hannover Kirchhorst. Hier sind Plastikteile auf der Fahrbahn. A7 Hannover Richtung Kassel zwischen dem Dreieck Hannover Süd und Hildesheim braucht ihr momentan 36 Minuten mehr. A26 Hamburg Richtung Stade zwischen Horneburg und Dollern müsst ihr 10 Minuten mehr einplanen. Hier gibt es eine Vollsperrung und die Bergung läuft. Genauso sieht es aus auf der A261 Hamburg Richtung Buchholz. Zwischen Tötensen und Buchholzer Dreieck haben wir gerade eine Vollsperrung wegen einem LKW-Brand. Die Bergung läuft aber auch schon länger. Dementsprechend dürftet ihr da bald wieder ganz gut durchkommen. Und noch eine Meldung aus dem Kreis Oldenburg von der Hatter Landstraße. Zwischen Kirchhatten und dem Zubringer nach Munderloh haben wir eine Vollsperrung wegen einem Unfall. Da wo es geht, wünsche ich euch eine gute Fahrt durch diesen Mittwochabend.
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10: Mit dem Song verbinde ich auf jeden Fall gute Laune und einfach Sommervibes und Party am Strand, am Wasser. Ja.

0: Queen und David Bowie. Richtige Legenden hier in der Antenne Niedersachsen-Spätschicht. Und darauf folgt eigentlich Deutschlands Sunny Boy Nummer 1, Nico Santos mit Ray of Light habe ich gleich für euch. Den sehen wir in knapp 3 Wochen ja beim Deichbrand-Festival in Cuxhaven zum Beispiel, aber auch gerade in der ZDF-Doku Songtrip. Da reisen Musiker quasi einmal um die Welt und tauchen in musikalische Tradition unterschiedlicher Orte ein. Nico Santos ist in der neuen Staffel zum Beispiel in Nordvietnam unterwegs und hat seinen Song Play with Fire im Gepäck. Diesen Song gilt es dann quasi zu überarbeiten und eine neue Version mit den Volkskünstlern und Musikern aus Nordvietnam aufzunehmen, inklusive den jahrhundertalten Instrumenten und sonstigen musikalischen Traditionen, die das Land so zu bieten hat. Ein ganz krasses und unvergessliches Erlebnis für Nico.
1: Ich habe das Gefühl, ich habe noch einen Teil von Vietnam in mir, eine unglaubliche Dankbarkeit. Es war einfach so ein Riesenfeuerwerk an Emotionen, an Musik, an Vielfalt.
0: Das klingt richtig, richtig gut. Wie das alles lief und was aus Play with Fire geworden ist, seht ihr in der ZDF-Doku-Reihe Songtrip. Hier feiern wir Nico Santos jetzt aber erstmal mit Ray of Light.

0: Ja, das Niedersachsenwetter bringt heute Abend nochmal einen Mix aus einigen Wolken, die auch noch ein paar Schauer dabei haben. Vor allem im Osten kommen auch nochmal kräftigere Gewitter auf uns zu. Sonst bleibt es aber größtenteils ganz angenehm und trocken. So langsam geht die Sonne dann ja auch unten unter. In der Nacht ziehen die Regenwolken dann ab und wir starten in einen sonnigen und freundlichen Donnerstag. Meine Güte, ich habe heute auch echt ein bisschen Sprachfindungsstörung. Aber bis mittags wird es morgen schön. Ab dann ziehen von der Nordsee aus wieder einige Schauer und teils auch Gewitter auf. Also eigentlich so wie die letzten Tage. Der Regenschirm wird euer bester Freund. Dazu gibt es 20 Grad in Aurich, 24 in Lüchow und in Nordheim sind 26 Grad angesagt.
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2: Ich bin Katrin Müller. Im Kanzleramt in Berlin läuft der mit Spannung erwartete Koalitionsausschuss. Die Spitzen von Union und SPD wollen die Weichen für gleich mehrere größere Reformen stellen.
3: Auf dem Tisch liegt eine Reform der Einkommensteuer. Kleine und mittlere Einkommen zu entlasten, ist das Vorhaben. Streit gibt es zwischen SPD und CDU/CSU noch darüber, wie es finanziert werden soll. Über einen höheren Spitzensteuersatz etwa? Harter Widerstand von der Union. Ein weiteres kritisches Thema. Soll es statt einer Höchstarbeitszeit pro Tag künftig eher eine pro Woche geben? Vergleichsweise einfach dürfte es dem Koalitionsausschuss fallen, sich auf eine Rentenreform zu einigen. Aus Berlin, Lea Matschulat.
2: Nach dem Ende des Tankrabatts sind die Spritpreise stark gestiegen. Nach dem typischen Mittagssprung stiegen die Preise für E10 im bundesweiten Durchschnitt auf 2,15 Euro pro Liter an, bei Diesel auf 2,11 Euro. Der Steuerrabatt in Höhe von etwa 17 Cent pro Liter war zum 1. Juli ausgelaufen. Der ADAC und die Monopolkommission werfen den Mineralölkonzernen vor, das Ende des Tankrabatts schon vor dessen Auslaufen in die Preise eingerechnet zu haben. Die Bundesanwaltschaft hat in Hamburg Anklage gegen einen mutmaßlichen Drahtzieher der Nord Stream-Anschläge im September 2022 erhoben. Das bestätigte die Kanzlei des angeklagten Ukrainers.
4: Die Bundesanwaltschaft wirft dem Mann laut Medienberichten Kriegsverbrechen, das Herbeiführen einer Sprengstoffexplosion und die Zerstörung von Bauwerken vor. Der Ukrainer war im vergangenen Jahr im Italienurlaub gefasst worden. Er wehrte sich monatelang gegen die Auslieferung nach Deutschland. Im November wurde er dann aber überstellt. Hier ist man überzeugt, dass der Mann die Operation damals in der Ostsee koordiniert hat. Dabei waren die beiden Nord Stream Pipelines so sehr beschädigt worden, dass kein Gas mehr durchgeleitet werden konnte. Thomas Brock, Nachrichtenredaktion.
2: Zum Fußball. England hat bei der Weltmeisterschaft mit Mühe das Achtelfinale erreicht. Die Mannschaft von Trainer Thomas Tuchel gewann gegen die Demokratische Republik Kongo nach einem frühen Rückstand mit 2:1. Matchwinner war Harry Kane, der mit 2 Treffern in der Schlussviertelstunde die Partie drehte. Im Achtelfinale trifft England nun auf Co-Gastgeber Mexiko.
0: Der Antenne Niedersachsen Stau- und Blitzer-Service um 2:10. A1 Hamburg Richtung Bremen zwischen Sittensen und Ehlsdorf sind Radkappen auf der Fahrbahn. Fahrt ihr bitte vorsichtig. A2 Hannover Richtung Dortmund zwischen dem Dreieck Hannover West und Herrenhausen braucht ihr momentan 18 Minuten mehr. A26 Hamburg Richtung Stade. Hier haben wir stockenden Verkehr zwischen Horneburg und Dollern. Grund dafür ist eine Vollsperrung, da läuft aber gerade auch eine Bergung. A30 Bad Oeynhausen Richtung Osnabrück. Vorsicht zwischen dem Kreuz Osnabrück Süd und Osnabrück Nahe. Hier ist ein kaputter Laster auf dem Standstreifen. Und noch eine Meldung von der A261 Hamburg Richtung Buchholz. Hier läuft gerade eine Bergung in der Vollsperrung zwischen Tötensen und dem Buchholzer Dreieck. Dementsprechend kann es auch hier zu stockendem Verkehr kommen. Da wo es geht, wünsche ich euch eine gute Fahrt.
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0: Ja, heute ist nicht nur der 1. Juli, der Zeugnistag sozusagen, sondern heute ist auch internationaler Witzetag. Und zur Feier des Tages muss ich euch meinen Lieblingswitz doch noch einmal präsentieren. Ich habe schon den ganzen Tag drauf gewartet. Der passt nämlich zur Jahreszeit aktuell. Passt auf. Was trägt ein Mensch mit 2 linken Füßen im Sommerurlaub? Na logisch, Flip-Flips. Checkt ihr? Komisch, wenn hier keiner lacht. Ich hoffe, ich konnte euch wenigstens ein Schmunzeln entlocken. Deswegen machen wir schnell weiter mit Lieblingshits. Hier ist Ray Dalton für euch mit Blood Running.

0: Wenn ein Künstler der Sommer in Person ist, dann ja wohl Alvaro Soler. Sophia, hier in der Antenne Niedersachsen, Spätschicht am Tag der Zeugnisse. Und damit ist der Startschuss für die Sommerferien auch gefallen, haben einige Schülerinnen und Schüler sicherlich direkt mit einem Freibadbesuch zelebriert oder sie haben sich das ein oder andere Goodie für eine Eins abgeholt. Da gibt es für Einser-Schüler dann ja manchmal ein kostenloses Eis oder einen kleinen Gutschein für den Drogeriemarkt oder noch viele weitere Aktionen. Nur für die Kids, bei denen es nicht so gut lief. Da gibt es meistens nichts. Dabei müssen wir die doch ein bisschen mehr motivieren und auch abfeiern dafür, dass sie es durchs Schuljahr geschafft haben, trotz einiger Hürden. 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

0: Someone to You von den Banners klingt wie so ein schöner Sommerabend wie heute, der nur noch hier durchgetoppt werden kann.
1: Sommerferien, juhu!
0: Die Antenne Niedersachsen Spätschicht hier mit Jette Frigge, moin. Ja, und 6 Wochen Ferien liegen vor den Kindern, für uns sind da ja meist auch so ein paar freie Tage dabei. Und wenn ihr da noch nichts vorhabt, markiert euch mal den 31. Juli dick im Kalender. Da kriegen wir in Emden nämlich wieder hohen Besuch.
2: Oh, bin ein Friesenjung, bin ein kleiner Friesenjung und ich wohne hinterm Leichen.
0: Der berühmteste Ostfriese der Welt, Otto Waalkes, kommt kurz nach seinem Geburtstag wieder ins Ottohus nach Emden und gibt dort eine große Autogrammstunde. Jedes Jahr wirklich eine tolle Veranstaltung, aber von Kollegin Sabrina soll ich euch noch ausrichten. Ein Besuch im Ottohus lohnt sich sowieso immer. Also wenn der 31. Juli vielleicht gerade nicht bei euch passt, dann halt einfach mal so nach Emden fahren und das Ottohus besuchen. Ich meine, 6 Wochen sind lang, da wird sich ja wohl ein Tag finden. Sollte ich mir, glaube ich, auch einfach mal vornehmen. Einfach mal so einen Tagestrip.
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1: Ich bin Katrin Müller. Nach dem Ende des Tankrabatts sind die Spritpreise stark gestiegen. Nach dem typischen Mittagssprung stiegen die Preise für E10 im bundesweiten Durchschnitt auf 2,15 Euro pro Liter an, bei Diesel auf 2,11 Euro. Der Steuerrabatt in Höhe von etwa 17 Cent pro Liter war zum 1. Juli ausgelaufen. Der ADAC und die Monopolkommission werfen den Mineralölkonzernen vor, das Ende des Tankrabatts schon vor dessen Auslaufen in die Preise eingerechnet zu haben. Die Spitzen von Union und SPD sitzen im Koalitionsausschuss zusammen, der Entscheidungen über ein größeres Reformpaket herbeiführen soll. Zu den Verhandlungen trafen am Nachmittag unter anderem CSU-Chef Markus Söder und die SPD-Vorsitzenden Lars Klingbeil und Bärbel Baas im Kanzleramt ein. Kanzler und CDU-Chef Friedrich Merz hatte sich kurz zuvor optimistisch zu den Aussichten auf eine Verständigung geäußert.
2: Es geht jetzt vor allem darum, die Wettbewerbsfähigkeit unserer Wirtschaft wieder zu stärken. Wir müssen die Rahmenbedingungen verbessern. Dazu wird es Vorschläge geben zum Rückbau der Bürokratie. Es wird weitere Vorschläge geben zur Modernisierung unseres Staatswesens, zur Digitalisierung. Und wir werden auch über das Thema Steuern und Arbeitsmarkt sprechen. Das Ganze ist ein Prozess, der ist gut vorbereitet, aber noch nicht abgeschlossen.
1: Merz erwartet nach eigener Aussage einen wirklich großen Sprung nach vorn bei der Modernisierung des Landes. Mit 2 großen Gesetzesänderungen will die Bundesregierung die Bundeswehr stärken. Es geht um Änderungen im Reservistendienst und um den beschleunigten Bau militärischer Infrastruktur.
3: Die Bundeswehr braucht mehr Personal. Das betrifft die aktive Truppe, wo in den kommenden Jahren möglichst aufgestockt werden soll. Aber es soll auch mehr Reservisten geben. Deshalb sollen unter anderem Übungen verpflichtend werden. Bislang konnten die Reservisten selbst als auch ihre Arbeitgeber das ablehnen, wenn die Einladung der Bundeswehr kam. Außerdem soll deutlich mehr Geld in die Infrastruktur investiert werden, also für den Bau von Unterkünften, Munitionsdepots und Logistik für neue Waffensysteme. Wir brauchen schnellere Prozesse. Und die schaffen wir, sagt Verteidigungsminister Pistorius. Thomas Brock, Berlin.
1: Zum Fußball. England hat bei der Weltmeisterschaft mit Mühe das Achtelfinale erreicht. Die Mannschaft von Trainer Thomas Tuchel gewann gegen die Demokratische Republik Kongo nach einem frühen Rückstand mit 2:1. Im Achtelfinale trifft England nun auf Co-Gastgeber Mexiko.

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6: Mit Sarah Buletta. Moin. Auf Autofahrer, Anwohner, Radfahrer und Fußgänger kommt in Osnabrück eine Großbaustelle mit langer Laufzeit zu. Ab Montag wird ein großer Teil der Mindener Straße für Bauarbeiten voll gesperrt. Die Arbeiten sollen über ein Jahr dauern, Daniel Flüß.
7: Ja, die Mindener Straße ist an sehr vielen Stellen kaputt und muss von Grund neu gemacht werden. Das geht nur, wenn die Abschnitte voll gesperrt sind, heißt es von Stadt und Stadtwerken. Die Anwohner freuen sich, dass endlich was passiert, aber mit dem Wie sind sie nicht einverstanden.
6: Denn für Restaurants oder auch Geschäfte dort ist diese Vollsperrung ja schon eine kleine Katastrophe.
7: Ja, absolut. Sie fürchten um ihre Existenz. Autos müssen einen weiten Umweg über Belm fahren. Für Lastwagen wird eine Umleitung über die Autobahn empfohlen. Und auch für Busfahrgäste gelten wegen der Baustelle bereits ab morgen geänderte Strecken.
6: Kurz vor der Sommerpause hat der Osnabrücker Stadtrat gestern noch ein paar wichtige Entscheidungen getroffen. Unter anderem wird die umstrittene Verpackungssteuer kommen. Daniel Flüß, aber nicht ganz so schnell wie ursprünglich geplant.
7: Genau, da sollen Handel und Gastro mehr Zeit bekommen, auf Mehrweg umzustellen. Statt Anfang nächsten Jahres soll die Verpackungssteuer erst ab November nächsten Jahres gelten.
6: Und bei der Waffenverbotszone rund um den Neumarkt gab es auch eine Änderung.
7: Ja, da sind jetzt alle Messer verboten, nicht mehr nur bestimmte Modelle. Außerdem darf die Polizei da Leute jetzt auch ohne konkreten Verdacht kontrollieren.
6: Und das Berufsinformationszentrum der Arbeitsagentur Osnabrück öffnet ab Montag wieder. Es war monatelang wegen Sanierungsarbeiten geschlossen, nachdem jemand dort zu Beginn des Jahres stinkende Säure verschüttet hatte.
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1: Ich bin Katrin Müller. Die Spitzen von Union und SPD haben nach 7,5 Stunden ihre Beratungen über das Reformpaket im Koalitionsausschuss am späten Abend beendet. Das wurde aus Teilnehmerkreisen bestätigt. Über die Ergebnisse wurde zunächst nichts bekannt. Darüber soll am Vormittag in einer Pressekonferenz informiert werden. Ein großes Reformpaket der Regierung soll die Wirtschaft wieder in Schwung bringen und die sozialen Sicherungssysteme fit für die Zukunft machen. Das Treffen im Kanzleramt galt als entscheidende Runde.
2: Bei der Rente ist sich Schwarz-Rot weitgehend einig. Die Vorschläge der Rentenkommission sollen vollumfänglich umgesetzt werden. Und bei der Gesundheitsreform sollen die ersten Gesetze schon bis Jahresende fix sein. Streit gibt es dagegen noch bei den Themen Steuern und Arbeitszeit. Die SPD will kleinere Einkommen entlasten und dafür Gutverdiener ab 100.000 Euro und Erben stärker zur Kasse bitten, was die Union in der vorgeschlagenen Form ablehnt. CDU und CSU wollen den 8-Stunden-Arbeitstag dagegen mit einer Wochenarbeitszeit ablösen. Dagegen machen wiederum die Gewerkschaften mobil. Tanja Wagner, Nachrichtenredaktion.
1: Nach dem Ende des Tankrabatts sind die Spritpreise stark gestiegen. Nach dem typischen Mittagssprung stiegen die Preise für E10 im bundesweiten Durchschnitt auf 2,15 Euro pro Liter an, bei Diesel auf 2,11 Euro. Der Steuerrabatt in Höhe von etwa 17 Cent pro Liter war zum 1. Juli ausgelaufen. Der ADAC und die Monopolkommission werfen den Mineralölkonzernen vor, das Ende des Tankrabatts schon vor dessen Auslaufen in die Preise eingerechnet zu haben. Die Bundesanwaltschaft hat in Hamburg Anklage gegen einen mutmaßlichen Drahtzieher der Nord Stream-Anschläge im September 2022 erhoben. Das bestätigte die Kanzlei des angeklagten Ukrainers.
3: Die Bundesanwaltschaft wirft dem Mann laut Medienberichten Kriegsverbrechen, das Herbeiführen einer Sprengstoffexplosion und die Zerstörung von Bauwerken vor. Der Ukrainer war im vergangenen Jahr im Italienurlaub gefasst worden. Er wehrte sich monatelang gegen die Auslieferung nach Deutschland. Im November wurde er dann aber überstellt. Thomas Brock, Nachrichtenredaktion.
1: Zum Fußball. England hat bei der Weltmeisterschaft mit Mühe das Achtelfinale erreicht. Die Mannschaft von Trainer Thomas Tuchel gewann gegen die Demokratische Republik Kongo nach einem frühen Rückstand mit 2:1. Im Achtelfinale trifft England nun auf Co-Gastgeber Mexiko.

0: Bei diesem Song denke ich an Feiern als Stadtfest.
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1: Tag 1 nach dem WM aus. Hier ist Antenne Niedersachsen, die Moin-Show. Tiziana, Verkehrskai und Flöcki.
2: Moin. Moin.
1: Ja, wir haben festgestellt, es tut auch heute noch ein bisschen weh, ne? Das Aus im 16. Finale.
2: Ja.
1: Viel diskutiert. Geht's mit Nagelsmann weiter oder auch nicht? Aber was ich total schade finde, die ganzen schönen Spielerinterviews, die fallen natürlich jetzt auch weg, ne?
2: Die waren ja so unterhaltsam.
1: Ganzen Floskeln. Und die haben uns auch durch die Show getragen.
2: Oh ja. Unser Kollege Hannes Westermann hat sich in den letzten Wochen unzählige Berufe vorgenommen und geschaut, wie würde es denn klingen, wenn die das Mikro einfach mal unter die Nase gehalten bekommen. Hannes, bitte ein letztes Mal für uns. Der Friseur.
3: Ja, an einem Tag wie heute, da musst du dein Gegenüber ein bisschen locken, wenn Locken gewünscht sind. Sonst wird's haarig. Da ist die Kommunikation eben extrem wichtig. Ich glaube aber, die Schnittstellen haben heute gepasst. Wir hatten ja jetzt auch die ein oder andere Glückssträhne. Als dann der eine Herr eine Glatze haben wollte, klar, da heißt es irgendwie den Kopf freikriegen. Solche Kunden gibt's immer wieder. Kannst du natürlich nicht alle über einen Kamm scheren. Ich denke, wir müssen am Ende des Tages selbst in den Spiegel schauen und gucken, was wir an uns verbessern können. Die hängenden Spitzen vielleicht nochmal überdenken. Am Ende geht's bei den Entscheidungen auch nur um Zentimeter. Einen guten Ansatz hat man, glaube ich, gesehen, aber vielleicht hätten wir es insgesamt ohne Verlängerung schaffen müssen. So haben wir leider nicht so gut abgeschnitten.
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1: Jeder fünfte Deutsche ist schon mal Opfer von Betrug beim Online-Shopping geworden. Das hat eine aktuelle Umfrage ergeben. Und die Zahlen an sich, die steigen Jahr für Jahr. Ist auch irgendwie logisch. Zeitgleich steigt ja auch die Zahl der Menschen, die online einkaufen. Der Boom entstand ja insbesondere in den Corona-Jahren. Und es ist ja auch super praktisch. Es gibt online die große Warenauswahl. Du kannst Produkte und Preise vergleichen und es geht meist echt schnell. Ich gestehe, ich bin ein Fan des Online-Shoppings. Aber kein Shopping ohne Bezahlen. Am Ende musst du immer Geld abdrücken und da sind die Zahlungsdienstleister natürlich in den letzten Jahren auch gewachsen. Die versprechen ja eine einfache und vor allem sichere Zahlungsabwicklung. Wie funktioniert das genau? Nehmen wir mal einen der bekanntesten Anbieter, Klarna. Besonders bekannt ist Klarna ja für sein Kaufe jetzt, zahle später. Also die Funktionsweise von Klarna lässt sich in mehrere Schritte unterteilen. Beim Einkauf in einem Onlineshop kannst du als Kunde diesen Dienst an der Kasse auswählen. Da gibt's dann verschiedene Zahlungsmöglichkeiten, darunter die Sofortbezahlung, die Zahlung nach 14 oder 30 Tagen oder die Zahlung in Raten. Im nächsten Schritt führt Klarna so einen schnellen Kreditcheck durch, um sicherzustellen, dass der Kunde wirklich kreditwürdig ist. Und bei Sofortbezahlung oder Zahlung in maximal 30 Tagen erfolgt das aber wohl laut Klarna nicht in der Tiefe, also wird zum Beispiel keine Schufa-Abfrage gestellt. Versäumt der Kunde seine Zahlung, hat Klarna natürlich die Möglichkeit, Zinsen und Gebühren zu erheben und in einigen Fällen auch die Forderung an ein Inkasso-Unternehmen weiterzuleiten. Klarna finanziert sich ja durch Gebühren und Zinsen, die du für die Nutzung der Dienste bezahlen musst, also Zinsen, wenn du zum Beispiel in Raten bezahlst. Was spricht für die Nutzung von Zahlungsdienstleistern wie Klarna? Zuerst, es ist bequem. So ein Dienstleister bietet eine einfache und schnelle Bezahlmethode direkt im Checkout-Prozess des Online-Shops. Also der gesamte Prozess ist nahtlos und erfordert nur wenige Klicks. Du hast irgendwann einen Account angelegt mit deinen Zahlungsdaten und sparst dir diesen Weg bei allen Shops, in denen du dann einkaufst. Zweiter Vorteil, der Bezahlweg ist flexibel. Mit Optionen wie Kaufe jetzt, zahle später oder Ratenzahlung hast du immer die Möglichkeit, die Zahlung deinen finanziellen Rahmenbedingungen anzupassen. Das ist gerade bei größeren Anschaffungen ein Vorteil. Das wohl wichtigste Pro ist die Sicherheit. Zahlungsdienstleister wie Klarna übernehmen das Risiko von Betrug und Zahlungsausfällen, was sowohl für dich als Käufer als auch für den Verkäufer natürlich Sicherheit bietet. Zusätzlich werden sensible Daten von dir, also deine Bankverbindung oder deine Kreditkartendaten, nicht an die Händler weitergegeben, was die Datensicherheit ebenfalls erhöht. Aber du weißt, wie immer gibt's auch die andere Seite der Medaille. Was spricht also gegen die Nutzung? Ich sehe da die Gefahr, dass man schnell in eine Schuldenfalle gerät. Dieses Kaufe jetzt, zahle später verleitet dazu, über seine Verhältnisse zu shoppen, weil man ja eben Zeit hat. Und dazu kommt, dass diese Services dann auch Geld kosten und vielleicht dann auch teurer sind als vielleicht ein Kredit bei deiner Hausbank. Einige Zahlungsdienstleister führen auch Kreditprüfungen durch, die sich dann natürlich auf den Kreditscore von dir auswirken können. Nicht bezahlte Rechnungen können natürlich auch einen negativen Eintrag in der Schufa nach sich ziehen, der dann langfristig auch Auswirkungen auf deine Kreditwürdigkeit haben kann. Und da Zahlungsdienstleister wie Klarna Finanztransaktionen durchführen, haben sie natürlich Zugriff auf sehr sensible Daten von dir. Und es besteht immer so ein bisschen das Risiko, hinsichtlich Datenschutz und Datensicherheit, auch wenn die Dienstleister grundsätzlich sehr strenge Sicherheitsstandards einhalten müssen. Für mich gibt's am Ende ein Machen für Zahlungsdienstleister. Die Abwicklung sorgt dafür, dass deine Daten sicher sind und in den meisten Fällen gilt ein Käuferschutz, sodass dein Geld im Betrugsfall nicht weg ist. Aber du musst auf jeden Fall aufpassen beim Thema heute kaufen, morgen zahlen.
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1: Ich bin Katrin Müller. Die Spitzen von Union und SPD haben sich im Koalitionsausschuss auf eine Reihe von Reformen verständigt. Das erfuhr die dpa nach 7,5 Stunden Beratungen am späten Abend aus Koalitionskreisen. Über die Inhalte wollen die Vorsitzenden der Regierungsparteien CDU, CSU und SPD am Vormittag auf einer Pressekonferenz informieren. Erste Schritte waren bereits vor dem Treffen erfolgt. Das Sparpaket für die gesetzliche Krankenversicherung ist bereits im parlamentarischen Verfahren. Außerdem wollen Union und SPD die Vorschläge der Rentenkommission 1:1 umsetzen. Nach dem Ende des Tankrabatts sind die Spritpreise stark gestiegen. Nach dem typischen Mittagssprung stiegen die Preise für E10 im bundesweiten Durchschnitt auf 2,15 Euro pro Liter an, bei Diesel auf 2,11 Euro.
2: Genau damit hatten viele Autofahrer gerechnet. Eine Überraschung war das also nicht. Und viele sind am späten Vormittag noch einmal schnell an die Zapfsäule gerollt. Zum Last-Minute-Tanken nach dem Motto, mitnehmen was geht. Auch der ADAC hatte einen Preisanstieg vorhergesagt und Tankstellenbetreiber kritisiert. Denn die hatten bereits die Preise erhöht, als in vielen Tanks noch günstig versteuerter Kraftstoff war. Claudia Wächter, Nachrichtenredaktion.
1: Mit zwei großen Gesetzesänderungen will die Bundesregierung die Bundeswehr stärken. Es geht um Änderungen im Reservistendienst und um den beschleunigten Bau militärischer Infrastruktur.
3: Die Bundeswehr braucht mehr Personal. Das betrifft die aktive Truppe, wo in den kommenden Jahren möglichst aufgestockt werden soll. Aber es soll auch mehr Reservisten geben. Deshalb sollen unter anderem Übungen verpflichtend werden. Bislang konnten die Reservisten selbst als auch ihre Arbeitgeber das ablehnen, wenn die Einladung der Bundeswehr kam. Außerdem soll deutlich mehr Geld in die Infrastruktur investiert werden, also für den Bau von Unterkünften, Munitionsdepots und Logistik für neue Waffensysteme. Wir brauchen schnellere Prozesse. Und die schaffen wir, sagt Verteidigungsminister Pistorius. Thomas Brock, Berlin.
1: Zum Fußball. England hat bei der Weltmeisterschaft mit Mühe das Achtelfinale erreicht. Die Mannschaft von Trainer Thomas Tuchel gewann gegen die Demokratische Republik Kongo nach einem frühen Rückstand mit 2:1. Im Achtelfinale trifft England nun auf Co-Gastgeber Mexiko.

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1: Hier ist Mella, eine sehr müde Mella, nur um euch mal kurz abzuholen. Mein Kleiner war gestern krank, aber ist dann trotzdem morgens um 5 wach. Ey, ich weiß auch nicht, wir sind einfach immer für immer 5 a.m. Club. Ich kann mir nicht vorstellen, dass sich das irgendwann ändert. Aber trotzdem freue ich mich hier, dass ich hier heute sitze. Auch noch mit einer tollen Gästin, der lieben Anne Bormann. Wir wollen heute über ein Thema reden, was wir auch schon mal im Podcast hatten. Aber ich finde, es wird einfach nicht unspannend. Es geht um das Thema Trennung als Eltern. Und so in den Fokus wollen wir ein bisschen darauf legen, dass viele Eltern, vielleicht auch insbesondere Mamas, sich immer schwer tun zu gehen, weil sie wegen der Kinder bleiben wollen. So, und ich will gar nicht zu viel vorwegnehmen. Ich gebe jetzt erstmal das Wort an die liebe Anne ab. Die darf sich gerne erstmal selber vorstellen, bevor wir richtig reinstarten. Erstmal hallo, liebe Anne. Schön, dass du dabei bist.
2: Hallo, liebe Mella. Ich freue mich sehr, dass ich heute hier sein darf. Ja, ich bin Anne. Ich komme aus Berlin. Ich wohne hier mit meinen 3 Kindern. Ich arbeite einerseits als Erzieherin, aktuell 2 Tage die Woche und den anderen Teil der Woche selbstständig als Familienberaterin. Ganz bald auch als psychologische Beraterin. Da schreibe ich gerade nur noch meine Abschlussarbeit. Und ich bin seit 4 Jahren getrennt. Meine Trennung war zu einem Zeitpunkt, wo ich mit meinem 3. Kind ganz, ganz frisch schwanger war. Genau, jetzt sind meine Kinder 3, 5 und 7 Jahre alt. Und durch meine Trennung hat es sich so entwickelt, dass ich aktuell Frauen begleite, die ja überlegen, sich zu trennen und ganz viele alleinerziehende Frauen auch begleite, ja.
1: Sehr schön, danke erstmal für den Einblick. Das bedeutet, du studierst gerade noch Psychologie?
2: Nee, ein Studium ist es nicht, es ist eine Ausbildung, genau, zur psychologischen Beraterin.
1: Ah ja, spannend, wusste ich gar nicht, dass es das gibt als Beruf.
2: Ja, genau, ich habe mich dafür entschieden, als es sich so ein bisschen gewandelt hat, dass halt die Frauen zu mir gekommen sind. Mhm. Zu Beginn meiner Selbstständigkeit als Familienberaterin habe ich immer zu Fragen beraten, was die Entwicklung der Kinder angeht. Vor allem in diesem Alter zwischen 0 und 6. Und dann habe ich gemerkt, okay, ich möchte aber auch den Frauen gut weiterhelfen. Also wie können die denn eine Entscheidung treffen, wenn es um Trennung geht? Wie kann ich ihnen bei ihren Ängsten helfen? Und habe mich dann nochmal für die Ausbildung entschieden.
1: Cool. Das klingt sehr wertvoll. Und ich kann mir vorstellen, dass das so schwierige Situationen sind. Also ich bin selber Scheidungskind. Und ich glaube, ich habe da auch immer noch eine kleine Wunde von getragen. Irgendwie dachte ich immer, ich habe das schon öfter angeschaut mit so innerer Kindarbeit. Aber weil mich diese Vorstellung auch so belastet, dass ich irgendwann, oder man weiß ja einfach nie, was das Leben mit sich bringt, ob vielleicht doch irgendwie wir auch von der Trennung irgendwann betroffen sein sollten, da merke ich immer richtig, wie mein Herz schon allein bei der Vorstellung schwer wird. Und ja, vielleicht magst du uns einmal kurz mitnehmen in deine Situation von vor 4 Jahren, also liegt ganz bei dir, wie detailreich du das machen möchtest, aber nur, dass wir vielleicht ein bisschen wissen, wie war das bei dir und vielleicht auch, warum das dann ausschlaggebend war, warum du in diese berufliche Richtung gegangen bist. Stelle ich mir vor, dass das vielleicht auch miteinander zusammenhängt. Kannst du uns ja mal erzählen.
2: Ja, sehr, sehr gern. Ich glaube, einerseits war mir vor den Kindern nicht bewusst, wie sehr Elternschaft so eine Beziehung verändern kann. Ich bin ganz jung Mama geworden. Das war immer auch mein großer Wunsch. Also ich bin mit 24 das erste Mal Mama geworden. Und dann haben wir uns auch noch dafür entschieden, dass die ersten beiden Kinder ganz nah beieinander sind. Die sind nur 22 Monate auseinander.
1: Genau, ich glaube, muss ich direkt schon mal tief atmen, wenn ich jetzt so weiß. Also 20 Monate auseinander,
2: 22.
1: Ja? 22, genauso alt ist gerade mein Kleiner.
2: Ja, ich hatte
1: übrigens.
2: Genau, ja, ja.
1: Und wenn ich jetzt dran denke, ja, Hut ab, ey, Respekt.
2: Dann waren es auch noch diese Corona-Jahre. Also dann mit dem zweiten Kind, das war dann genau, ich glaube, 4 Wochen vor dem ersten Lockdown war die Geburt. Und rückblickend habe ich gemerkt, also was diese frühe Elternschaft so für Belastungen mit sich bringt, also wie groß der Schlafmangel ist, ne, wie hoch das Stresslevel ist, diese Verantwortung, die man plötzlich trägt. Man ist irgendwie das erste Mal ja auch in dieser Situation und fühlt es alles so. Und ich würde sagen, wir haben Stück für Stück immer weniger miteinander gesprochen, so, und waren nur noch am Funktionieren und jeder hat so seins gemacht und haben immer mehr so nebeneinander hergelebt. Dazu kam auch noch, würde ich sagen, dass ich mich dann ganz doll weiterentwickelt habe. Also ich habe mich in der zweiten Elternschaft für die Ausbildung zur bindungsorientierten Familienberaterin entschieden, habe angefangen, meine Selbstständigkeit aufzubauen, habe mich durch die Ausbildung ganz viel nochmal so mit meinen Themen beschäftigt. Ne? Und auch mit der Frage, okay, was für eine Mama möchte ich sein? Wie möchte ich Familie leben? Und mich da ganz doll entwickelt. Und ich glaube, wir haben uns da leider so ein bisschen auseinander entwickelt, weil mein Ex-Mann da nicht so mitgegangen ist. Und schlussendlich kam es total abrupt zur Trennung. So, das ist was, was ich auch niemandem so wünsche, weil es eine andere Frau dann gab. Und das war einfach eine sehr tiefe Verletzung und ein großer Schmerz. Jetzt so 4 Jahre später, wenn ich das jetzt betrachte, gab es die Ursachen schon vorher. Ne? Das war auf jeden Fall der Auslöser für diese Trennung, wirklich von heute auf morgen. So. Und ich war halt gerade ganz, ganz frisch schwanger noch mit einem dritten kleinen Überraschungsbaby so in meinem Bauch. Genau. Also das war einfach, das hat eine große Verletzung mit sich getragen und das hat jetzt auch gebraucht, um das zu verarbeiten. Aber so zusammengefasst würde ich sagen, war da einfach eine sehr große Belastung, so wie es, glaube ich, ganz, ganz viele Eltern kennen, so in diesen ersten Jahren. Dann hatten wir keine gute Kommunikation und ich glaube fast, wahrscheinlich halt auch schon vor den Kindern, nur es fällt dann nicht so auf, so, wenn jeder ausreichend halt auch Zeit für sich hat und man halt nicht so unter ja, so einem hohen Stresslevel dann vielleicht auch irgendwie leidet. Und dann haben wir uns da so aus den Augen verloren. Ja.
1: Okay, kann ich sehr nachempfinden. Danke erstmal fürs Teilen. Das hört sich nach einer schweren Phase an in deinem Leben. Trotzdem wirkst du jetzt so, als hättest du da viel irgendwie ja draus gezerrt, draus mitgenommen, irgendwie dich draus weiterentwickelt. Das finde ich immer so spannend. Ich habe das Gefühl, ganz oft die Gästinnen, die ich hier in dem Podcast habe, natürlich, ihr kommt ja auch auf uns oder auf den Podcast zu, weil ihr spannende Lebensgeschichten mitbringt und selber was auf die Beine gestellt habt. Aber es sind ja in den meisten Fällen Mamas, die sich durch ihre Elternschaft weiterentwickelt haben und dann wirklich selbst was auf die Beine gestellt haben, anderen Mamas helfen. Das finde ich immer so faszinierend. Also als würde da wirklich auch ein Riesengeschenk irgendwie drin liegen in diesen ganzen Herausforderungen, oder?
2: Total, ja, empfinde ich auch so.
1: Ja, schön. Und um es noch einmal konkreter zu machen, das heißt, Mamas, die zu dir kommen, die sind auch wirklich schon in diesem Prozess, sich trennen zu wollen? Oder leistest du auch so eine Art beziehungsratgebende Arbeit, dass man vielleicht noch irgendwas schauen kann, was man noch verändern könnte, vielleicht, dass die Beziehung doch noch oder die Elternschaft klappt?
2: Beide Richtungen sind möglich. Oft kommen Frauen zu mir und es gibt immer so ein erstes Kennenlerngespräch, was wir telefonisch machen. Und dann versuchen wir am Ende so ein kleines Ziel zu formulieren. Und ganz häufig sagen Frauen, ich möchte mit dir eine Entscheidung treffen. Also es geht darum, so diesen Schwebezustand. Und es kann sein, dass die Beziehung weitergeführt wird. Das ist ganz oft noch offen. Frauen beschäftigen sich aber oft schon über einen sehr, sehr langen Zeitraum, also oft schon über Jahre, mit diesem Gedanken der Trennung. Ja.
1: Okay. Und wir wollen ja wirklich ein bisschen darauf eingehen. Ich hatte das schon ganz am Anfang geteasert, dass ein häufiger Grund ja oftmals ist, kenne ich zumindest so aus dem Bekanntenkreis oder wenn ich so auf Insta bei Echte Mamas oder so lese, die immer sehr, sehr authentische und reale Erfahrungsberichte so von Mamas teilen, dass viele, glaube ich, Angst haben, dass den Kindern vielleicht ein Schaden zugefügt wird, dass man vielleicht dieses heile Familienbild zerstört. Und das sind, glaube ich, auch meine eigenen Ängste, die ich auf jeden Fall hätte. Bestätigt sich das so in deiner Arbeit? Sind das Gründe, warum Mamas bleiben und vielleicht, wie du auch schon sagst, dann jahrelang hin und her überlegen?
2: Ja, würde ich auf jeden Fall sagen. Diese Angst, dass die Kinder diesen Schaden, in Anführungsstrichen, ne, von dem wir immer wieder sprechen, nehmen, ist so groß. Und ich glaube auch, dass ganz oft auch so eigene Erfahrungen ja mit reinspielen. Du hast es auch gesagt, du bist Scheidungskind. Ich glaube, dass wir eine Generation sind, also ich habe noch niemanden leider getroffen oder kennengelernt, der gesagt hat, irgendwie jetzt in unserem Alter, ne, wo die Eltern sich getrennt haben, dass sie da gut durchbegleitet wurden als Kind. Deswegen ist das so ganz doll auch so meine Herzensangelegenheit. Ich glaube da ganz doll daran, dass wir Kinder gut durch eine Trennung begleiten können, wenn wir wissen, wie. Und ja, ich glaube, das hält Frauen ganz, ganz doll davon ab, sich zu trennen. Genau, das ist so der erste Punkt. Also sie denken da auf jeden Fall zuerst an die Kinder und sind bereit, noch weiter durch eine Beziehung zu gehen, wo sie eigentlich ganz, also ganz klar sehen und wissen, dass sie unglücklich sind und dass es ihnen nicht gut geht. So, ja.
1: Okay. Was sind weitere Punkte, die vielleicht auch häufig vorkommen?
2: Ich glaube, also auf jeden Fall spielen ganz schnell auch so Schuldgefühle mit rein. Dieses zerstöre ich hier gerade die Familie, also dass Frauen nicht wissen, ob sie damit zurechtkommen. Ganz oft erlebe ich auch die Frage, bin ich egoistisch, wenn ich mich trenne, wenn ich gehe? Natürlich bedeutet eine Trennung ja auch immer, dass man das Kind oder die Kinder nicht mehr immer bei sich hat.
1: Ja.
2: Das spielt auf jeden Fall auch rein, ne? Schaffe ich das, kann ich das, will ich das? Oder warte ich vielleicht noch 5 Jahre? Das sind tatsächlich Gedanken, die auch so da sind. So dieses, okay, dann sind die Kinder größer. Frauen kommen häufig zu mir wirklich auch, wenn die Kinder in diesem Kleinkindalter sind. Also wenn die Kinder so zwischen 2 und 5 Jahren sind, ist häufig die Zeit, wo sehr schwierig ist in den Beziehungen. Ja, und dann gibt es auf jeden Fall finanzielle Ängste. Also man muss das irgendwie schaffen, dann alleine zu stemmen. Und die Wohnsituation spielt auch mit rein. Häufig haben sich Paare was gemeinsam aufgebaut, zahlen vielleicht gemeinsam Kredite ab, noch irgendwie für ein Haus, für eine Wohnung. Wie kann man das dann aufteilen? Ist das irgendwie möglich? Ja, genau, das sind auf jeden Fall auch Ängste. Ich kenne auch so eine Angst vor einer gesellschaftlichen Bewertung. Das kenne ich von mir auch so. Dieses die alleinerziehende Mama sein, was denken die Leute? Ich finde es so schade, weil ich immer denke, oh Gott, wir sollten wirklich alle Alleinerziehenden so bejubeln. So. Und gerade aber auch so in kleineren, vielleicht konservativeren Orten gibt es auch so eine Sorge, okay, was denken denn? Was denken die anderen? Was denken die Nachbarn? Was wird in der Kita dann über mich gesagt? Das spielt auch mit rein. Und wenn es eine Beziehung ist, die schon sehr konfliktreich ist, gibt es natürlich auch Ängste vor dem, was danach kommt. Was ist nach einer Trennung? Wird es Streit geben über den Umgang, über den Unterhalt? Und ja, kann man sich einigen irgendwie, wie das mit den Kindern weiterlaufen soll?
1: Okay. Kann ich alles nachvollziehen? Ist echt ein Riesenberg, oder? Also es kann ja auch sein, klar, ein Punkt von diesen dominiert irgendwie und ist die ganze Zeit da, aber wenn man es so gesamt betrachtet, sind das wahrscheinlich alles Punkte, die vielleicht mehr oder minder irgendwie so in einem herumschwirren. Und was könntet ihr dann oder was erarbeitet ihr vielleicht dann so in den Coachings, die ihr zusammen macht oder in den Beratungen? Weil jetzt haben wir klar von diesen negativen Aspekten gesprochen, aber da ist ja auch wirklich Wachstum liegt darin verborgen. Was wären denn Punkte, die man zum Beispiel erwähnen könnte, die genau das Gegenteil in den Mittelpunkt rücken? Also was für Benefits würden auf einen warten? Versuchst du sowas dann auch zu besprechen? Oder also es klingt irgendwie so, dass man das nicht ernst nimmt. Aber ich würde gerne in diese Richtung auch einmal schauen, was vielleicht für positive Aspekte da auch hinter warten könnten, hinter so einer Trennung, die das vielleicht dann irgendwie doch beflügeln.
2: Ja, ja, absolut. Also sozusagen nicht das Erste, was wir anschauen in der Beratung, ja, sondern schon erstmal die Ängste. Die Ängste sind ja vielleicht halt auch dann wirklich der Grund, warum eine Frau nicht geht, obwohl sie es vielleicht möchte. Da geht es mir wirklich erstmal darum, dass wir uns Zeit nehmen, dass man die Ängste wahrnimmt, benennen kann. Ne? Manchmal ist einem das vielleicht auch noch gar nicht so klar, was einen da zurückhält. Und dann arbeite ich unter anderem also systemisch. Und es gibt eine systemische Methode, die ich total liebe. Als Beispiel mal so, dass man sich vielleicht auch meine Arbeit ein bisschen besser vorstellen kann. Das ist die Methode des inneren Teams. Und die macht total sichtbar, wer da so alles in uns mitspricht. Also wenn sich eine Frau zum Beispiel die Frage stellt, warum schaffe ich es nicht, mich zu trennen, dann wird da ganz schnell eine Stimme wahrscheinlich schon, so ist es meistens, ganz laut sein, zum Beispiel das, okay, ich kann es meinen Kindern nicht antun. Und dann schauen wir, okay, die Stimme, wir geben der Namen und alle Stimmen haben so ihre Berechtigung und erfüllen einen Zweck entweder jetzt oder sie haben früher mal einen Zweck erfüllt, zum Beispiel auch als wir Kind waren. Und wir schauen, was es für Befürchtungen gibt dieser Stimme und welche Ängste diese Stimme hat und schauen, wer da alles so mitspricht. Und es gibt da oft schon so ganz große Erkenntnisse bei den Klientinnen. Also ich leite da durch, ich stelle Fragen und dann gibt es schon so riesige Aha-Momente. Und dann schaut man im zweiten Schritt, okay, wie können wir da Dinge auflösen? Vielleicht darf die Angst da sein, aber wie schaffen wir es, dass sie vielleicht die Frau nicht leitet oder dass die Stimme kleiner wird? Das ist so ein Punkt meiner Arbeit. Manchmal geht es auch wirklich so um ganz, ganz praktische Dinge, organisatorische Dinge. Also dass Frauen wirklich wissen, das sind meine Unterstützungsmöglichkeiten. Hier kann ich mich hinwenden, das ist mein Recht. Genau, das ist was. Dann geht es immer auch um die Kinder. Wie ich schon gesagt habe, das ist so mein Herzensthema. Und es ist wichtig, dass ich die Eltern da, also manchmal ist es auch so, dass beide Elternteile zu mir kommen, dann wirklich meistens in der Frage, also ich würde sagen, diese Eltern trennen sich eher freundschaftlich. So, das gibt's auch, dass sie sagen, hey, wir haben uns einfach wirklich auseinandergelebt, aber wir finden uns auch als Eltern immer noch total gut. Die kommen auch zu zweit zu mir und da besprechen wir, okay, wie sagen wir den Kindern, dass wir uns getrennt haben? Was ist jetzt wichtig? Welches Wissen brauchen wir? Welche Fragen können kommen? Worauf müssen wir achten? Das ist auch ein Punkt. Ja, und dann geht's so darum, ich finde es immer wichtig, kleine Schritte zu planen, weil das Große macht Angst. So, und das so runterzubrechen. Und zu deiner Frage so mit dem Positiven. Also ich kann vielleicht auch mal von mir berichten. Ich sehe da ganz, ganz viel Positives mittlerweile. Ich glaube, es ist wichtig, damit auch wirklich so mit sich nochmal zu arbeiten und ganz viel zu reflektieren, um dann wieder auch so aufblühen zu können. Also ich habe zum Beispiel eine Therapie gemacht nach der Trennung, die mir total geholfen hat. Und ich finde mittlerweile, es ist total toll, auch kinderfreie Zeit zu haben. Ich genieße die unglaublich, so Zeit, wo ich Anne sein kann. Und ich habe seit 2,5 Jahren, genau, bin ich in einer neuen Partnerschaft. Und das bedeutet, wir haben, also bei mir ist es so, dass die Kinder alle 2 Wochen am Wochenende bei ihrem Papa sind. Das bedeutet, ich habe alle 2 Wochen ein Wochenende mit meinem Partner, wo wir Paar sind. Und ich finde das ganz besonders, das ist ja oft das sozusagen die Zeit, die ja zu kurz kommt, wenn man Kinder hat, so in der Beziehung. Und wir haben die Möglichkeit, jetzt wirklich gut auf unsere Beziehung zu schauen, durch diese Zeit, ne, Gespräche zu führen, auch unser Stresslevel irgendwie runterzufahren. Und ich sehe auch, dass es den Kindern gut geht, dass es meinen Kindern gut geht. Meine Kinder waren sehr klein. Die haben jetzt auch nicht erlebt, dass es irgendwie hier viel Streit gab oder so, ne? Aber es gibt natürlich ja auch Kinder, die über Jahre miterleben, dass die Atmosphäre zu Hause angespannt ist, ne? Dass die Eltern viel streiten. Und da höre ich schon dann auch, dass die Kinder sagen, es ist ruhiger geworden. So, Mama ist wieder glücklich, Papa ist wieder glücklich. Ja, das sehe ich auch ganz positiv.
1: Schön. Würdest du sagen, das ist auch einer dieser Aspekte, wo du vorhin meintest, dass es möglich ist, Kinder gut durch so eine Trennung zu begleiten? Also das ist wahrscheinlich schon eine der Folgen davon, dass die das so sehen. Und was würdest du sagen, was sind so konkrete Beispiele, wie man dieses Thema den Kindern nahe bringt oder wie man die dadurch begleiten kann? Weil wenn ich an mich damals denke, ich habe auch keine schöne Erinnerung daran.
2: Ja, ja. Verstehe ich total. Und mein Großer ist der war ja 3. Und er erinnert sich ganz bewusst an diesen Moment der Trennung. Und er hat auch als einziger sozusagen bewusste Erinnerung daran, dass der Papa hier gewohnt hat, hier mit uns gelebt hat. Und da ist es auch so, dass er immer mal wieder sagt, ach, es wäre aber schön, ne, wenn ich euch beide gleichzeitig hätte und so weiter. Und was ich mache, ist, das aufzuzeigen und das zu erklären. So, ne, immer, also ich finde, reden ist das, was wir tun müssen. Und das bedeutet einfach, ich verstehe das, dass das vielen Eltern so schwer fällt, weil wir halt damit, also wir müssen uns mit unseren eigenen Themen auseinandersetzen, um gut mit unseren Kindern sprechen zu können. Wenn wir so tief verletzt sind, dass das immer oben aufliegt, können wir nicht gut mit unserem Kind so in Verbindung kommen, ne? Weil immer dieser Schmerz oder der Ärger über den Ex-Partner da so drüber steht. Ich glaube, das ist ganz wichtig, dass wir da ganz bei den Kindern sind und sie mitnehmen und ihnen erzählen auch, was unsere Gefühle sind. Auch wir dürfen traurig sein oder überfordert. Das, was meine Kinder halt erlebt haben, war, dass ich oft sehr gestresst und überfordert war in diesem ersten Babyjahr, ja, so, mhm. wo ich hier alleine war. Und die anderen beiden waren halt auch einfach super klein. So. Ja. Und da erinnere ich mich an Sätze so, ach, das wäre so schön, wenn Papa hier wäre. So. Ah, ja. Und dann habe ich gefragt, also auch vielleicht so als ganz praktisches Beispiel, und meinte ich, ah, okay, was würdest du denn mit Papa jetzt machen wollen? Und dann meinte mein Großer halt so, ja, Papa könnte mir vorlesen, wenn du das Baby stillst. So, und dann dachte ich so, ah, okay, ich verstehe das, weil das die Herausforderung war, ich konnte mich halt nicht aufteilen, zum Beispiel am Anfang. Da war halt der Wunsch ganz doll da, dass ja auch jemand mit ihm sein kann, wenn halt gerade viel Aufmerksamkeit vielleicht beim Baby ist und so. Mhm. Da so Rückfragen zu stellen, okay, und dann vielleicht auch ein Angebot zu machen, möchtest du Papa anrufen, ne? Also da Dinge zu ermöglichen. Und ich glaube, also ganz am Anfang, wenn die Trennung gerade ist, so, ist es wichtig, die Kinder da mitzunehmen, ehrlich zu sein, authentisch zu sein. Wir dürfen auch sagen, dass wir Dinge selbst noch nicht wissen. So. Es ist wichtig, sie nicht zu überfordern. Was Eltern aber ja oft machen wollen, ist halt dieses Beschützen. Und beschützen in dem Sinne, dass sie lieber nichts sagen. Und okay. Da ist die Gefahr einfach, dass sich ein Kind selbst so diese Antwort zusammenreimt. Weil die Frage steht im Raum, sage ich immer. Also Eltern denken halt oft so, dass die Kinder das vielleicht ja noch nicht gemerkt haben. Und ich höre ganz oft den Satz so, ja, also wir haben uns jetzt getrennt, aber hier zu Hause hat sich nichts verändert. Hm. Und das sehe ich immer nicht so. Und wenn ich auch dann noch mehr frage und in der Tiefe frage, dann haben sich einfach Dinge verändert. Und das spüren Kinder. Und da Kinder aber in diesem jungen Alter noch sehr ich-zentriert sind, wird es wahrscheinlich so sein, dass sie sich eine Antwort zusammenreimen, wo sie denken, dass sie schuld sind. Schuld am Streit, schuld vielleicht daran, dass Papa jetzt plötzlich, wenn wir mal so ganz in Klischees denken wollen, dass der Papa jetzt auf der Couch schläft und Mama weiterhin im Bett. Das ist ja häufig auch so eins der ersten Dinge, so, die dann passiert, dass sie nicht mehr zusammen in einem Bett schlafen, das nehmen Kinder ja alles wahr. Und dann bin ich der Meinung, beginnt ja dieses, okay, Kinder nehmen dann ja diesen Schaden, vor dem wir Angst haben und vor dem Eltern so Angst haben. Und dann sage ich immer, das ist, und die Angst aber vor dem Reden ist größer. So. Und dann sage ich, ihr müsst reden, ihr müsst es kommunizieren, damit Kinder nicht denken, sie sind schuld. Und damit es nicht zu so einer Unsicherheit kommt. Es geht ganz viel um Sicherheit, damit Kinder nicht in so eine emotionale Schieflage kommen, genau.
1: Mich würde sehr interessieren, ob du Tipps hast für dieses Gespräch. Das fühlt sich ja echt auch für mich jetzt gerade schon an wie so eine Mauer, die irgendwie vor einem steht und man muss irgendwie durch dieses Gespräch durch. Dann hat man vielleicht im Kopf, oh Gott, ich will aber auch nicht darunter zusammenbrechen. Also ich könnte mir vorstellen, dass man sehr emotional auch in das Gespräch mit den Kindern reingeht, weil ja dieses ganze Bild von dem man ausgegangen ist, damit zerstört wird, weil man es ja dann wirklich wahr werden lässt, oder? Manchmal ist es scheinbar, könnte ich mir vorstellen, einfacher, das erstmal so zu leben, ohne es vielleicht wirklich auch vor den Kindern auszusprechen. Dann hat es vielleicht noch nicht dieses Gewicht und man hat irgendwie noch nicht diese Verantwortung vielleicht auch den Kindern gegenüber, das Schuldgefühl. Aber ja, was wäre denn sinnvoll? Muss man gefestigt sein, um in dieses Gespräch zu gehen? Sollte man das vielleicht sogar mit einer anderen Person noch dabei machen, wie dich? Begleitest du sowas zum Beispiel auch? Also was gibt's da so für Ideen, die du hast?
2: Ja, also ich wurde noch nicht gefragt, ob ich das begleite. Das ist ein spannender Gedanke.
1: Ich mache einen neuen Zweig auf, Geschäftszweig.
2: Genau, genau. Und komm mit dazu. ich Ich finde, das ist ein schöner Gedanke. Ich bereite.
1: Also würde ich mir auch vorstellen, ja, weiß nicht. Also würde sich unterstützend erstmal anfühlen. Oder vielleicht auch die Oma oder sonst irgendwer, keine Ahnung, ob es irgendwie Sinn macht, da wen mit reinzuholen.
2: Ich glaube, alles, was einen sicher macht, ist total okay, ne? Wenn die Oma einem da vielleicht noch ein gutes, unterstützendes Gefühl gibt. Ich bereite die Gespräche auf jeden Fall mit vor. So bisher,
1: ah, ja,
2: genau.
1: Mhm.
2: Und dann ist es an sich gut, so weit gefestigt zu sein, sag ich, dass man nicht komplett zusammenbricht. Weil das ist eine Situation, die unsere Kinder überfordern würde. Weil sie dann denken, sie müssten sich vielleicht kümmern. Ne? Oder jetzt eine Situation halten. Das ist einfach unser Job in dem Moment. Was aber nicht bedeutet, dass wir nicht weinen dürfen. So, also ich habe geweint, ganz doll. So. Und habe auch jetzt wieder zwei Familien begleitet und das ist okay, dass es emotional ist und ich glaube auch, dass es authentisch ist und dass es so sein darf. Genau, es darf nur nicht sozusagen kippen in die Richtung, dass es Kinder dann so überfordert, weil sie vielleicht auch ihre Eltern so noch nie erlebt haben, ne? So komplett aufgelöst. Und dann sage ich immer, denkt nicht zu groß. Dieses erste Gespräch, das darf ganz kurz und knapp sein. Da geht es erstmal um diese Info mit dem Ziel, dem Kind Sicherheit zu geben. Weil sie spüren das. Die Atmosphäre hat sich verändert. Sie wissen, irgendwas ist zwischen Mama und Papa. Da geht es darum, es auszusprechen. Da darf jede Familie auch so, ja, eigene Worte finden, die sich vielleicht in dem Moment irgendwie stimmig anfühlen. Es ist schon wichtig, von einem Wir zu sprechen und es nicht einem der Elternteile zuzuschieben. Auch wenn es vielleicht so ist, ne, dass die Trennung vielleicht von dem einen ausgesprochen wurde, von dem anderen nicht oder von dem einen vielleicht auch gar nicht gewollt ist, so, aber das stürzt halt Kinder dann in die Loyalitätskonflikte, ne? Dann hätten sie schon das Gefühl, sich jetzt auf eine Seite stellen zu müssen und das wollen wir nicht, so. Und dann sage ich immer, wartet erstmal ab, was euer Kind sagt und was euer Kind fragt. Und dann geht ihr weiter darauf ein und in der Regel sagen Eltern danach so, ach, das war kürzer als gedacht. Das hat gar nicht so eine Reaktion beim Kind vorgerufen, wie wir dachten, so. Weil ich glaube, Kinder sind dann erstmal wieder sicher. Kinder haben dann eine Antwort auf das, wo sie vielleicht auch schon ganz lange mit drüber nachgedacht haben. Und oft passiert es, dass Kinder sagen, gut, okay. Ich gehe dann jetzt weiter spielen, weil sie dann erstmal wieder so bei sich sein können.
1: Okay.
2: Ja. Und dann sage ich auch mal so Schritt für Schritt. Also wir müssen nicht gleich über Auszug, Umzug und so weiter sprechen oder wie wir jetzt plötzlich Wochen aufteilen. Das ist vielleicht auch einfach noch gar nicht dran. So, da würde ich auch mal gucken, Kinder dann nicht wieder in die nächsten Unsicherheiten zu stürzen mit, okay, Papa zieht aus, Mama zieht aus, wir brauchen alle ein neues Zuhause oder so. Diese Schritte erst dann gehen, wenn sie auch wirklich wieder dran sind, dann ja.
1: Ah ja, sehr schön. Ich glaube, da sprichst du auch was Wichtiges an, was bei mir auch so ein bisschen im Kopf noch rumgeschwirrt ist. Man muss also noch nicht mit dieser perfekten, ausgeklügelten Lösung in dieses Gespräch gehen, weil du sagst, kleine Schritte sind eigentlich besser. Okay, verstehe, weil ich hätte jetzt auch gedacht, ich bin eher auch so eine kleine Kontrolletti, die gerne plant. Und dann hätte ich mir den Anspruch selbst auferlegt, so, wir müssen jetzt alles wissen, damit hier Struktur vorherrscht. Struktur und Routine für Kinder sind wichtig. Ja. Aber nee, also das klingt voll sinnvoll, was du erzählst.
2: Ja, ja. Und dann sage ich meinen Familien auch immer, das ist wirklich auch so ein Prozess. Und Kinder fragen über Wochen, über Monate, über Jahre. Und das finde ich ganz wichtig, dass wir da auch so eine Atmosphäre schaffen. Dass, also wie gesagt, bei mir ist es 4 Jahre her und wir sprechen immer noch über Trennung. Und dass man eine Atmosphäre schafft, wo das sein darf, wo wir immer wieder darüber sprechen können, auch wenn wir es schon ganz oft besprochen haben, ja.
1: Sehr schön. Was wäre nicht so von Vorteil? Also meine Eltern, wenn ich da jetzt mal ein persönliches Detail erzählen kann, die haben sich nach einem Jahr wieder getrennt. Ich weiß gar nicht mehr genau, wie die Zeitabstände waren. Also ich war auf jeden Fall 12 bei der ersten Trennung, dann sind sie irgendwie wieder zusammengekommen und dann mit 13 haben sie sich wirklich endgültig getrennt, als ich 13 war. Und das war für mich, glaube ich, sehr, sehr schwierig. Klar, es gibt nicht alles dieses geradlinige, lineare, den Verlauf, den perfekten Verlauf, aber Hast du das Gefühl, es ist wichtig für die Kinder oder auch für einen selbst, dass man sich wirklich im Klaren darüber ist, sich zu trennen? Oder was für Erfahrungen machst du damit, wenn Eltern dieses On-Off dann immer noch vielleicht haben? Ist das häufig tatsächlich? Vielleicht kannst du was von deinen Erfahrungen berichten zu dem Thema.
2: Aus meinen Erfahrungen ist es nicht häufig. Also die Familien, die zu mir kommen, da war es auch immer die Trennung. Die haben sich dafür entschieden. Oder Frauen haben sich auch dafür entschieden, dass sie die Beziehung noch weiterführen wollen. Das auch. On-off habe ich jetzt bisher so in den Beratungen noch nicht kennengelernt. Ich bin der Meinung, dass ein klarer Cut für die Kinder besser ist. Wäre so mein Appell an die Eltern, da wirklich vorher zu schauen, okay, sagen wir nochmal Ja zu uns und gehen dann auch wirklich da durch. Und das ist vielleicht ein harter Weg. Ne? Und das ist vielleicht auch für die Kinder auch eine Zeit, die vielleicht nicht leicht ist. Und dass Eltern dann aber schauen, okay, wie begleiten wir denn auch die Kinder gut mit durch unsere vielleicht gerade schwere Beziehungen, wo wir aber sagen, wir bauen die wieder auf. Oder sind wir ganz ehrlich und sagen, nee, wir sehen beide wirklich gar keine Chance mehr. Und dann sprechen wir auch die Trennung aus und auch gegenüber unserem Kind. Also ich bin da wirklich eher bei einem klaren Cut aus dem Grund, dass es immer um diese Sicherheit, Unsicherheit geht. Also unser größtes Grundbedürfnis ist halt die Sicherheit. Und nur wenn wir uns sicher fühlen, können wir in die Autonomie gehen, können wir in die Verbindung gehen. Und wenn wir Kinder da unsicher machen, so bei diesem größten, wichtigsten Baustein, ist es einfach so, dass sie in eine emotionale Schieflage geraten können, was wirklich ganz unterschiedliche Dinge heißen kann. So, also das kann man so pauschal nicht sagen. Auch manchmal so die Frage, welche Folgen tragen Kinder durch, ne, von der Trennung oder so. Es gibt Kinder, die einfach sehr emotional werden. Es gibt Kinder, die vielleicht sehr wütend werden und um sich hauen und solche Symptome zeigen. Aber da ist es einfach so, dass es on-off Kinder in so eine Unsicherheit stürzen kann und auch wie in so ein Ohnmachtsgefühl. Was kommt denn als nächstes? Und sie können es ja nicht beeinflussen. So, ja.
1: Ja. Ja, total. Ich glaube auch, dass es bei meinen Eltern damals, also ich habe jetzt schon fast so einen kleinen Rechtfertigungswunsch, weil meine Mama ist die treueste Zuhörerin hier, die wird wieder betroffen sein, dass ich sowas vielleicht erzählt habe. Nein, Mama, mach dir keine Sorgen, wenn du es hörst. Es war alles gut so, du hast das Beste gegeben. Nee, aber ich würde behaupten, das war so ein Alter. Mein Bruder ist fast 3 Jahre jünger als ich. Wir haben halt alles extrem bewusst mitgenommen und es hat uns sehr mitgenommen. Und ich kann mir vorstellen, wie schwer es sein muss, wenn diese trauernden Kinder da vor einem sitzen und man vielleicht, damals war auch eine ganz andere Zeit. Jetzt haben wir diese krasse Vielfalt an Büchern, Therapien, Coachings und so weiter. Und damals war es halt irgendwie noch ganz anders, ne? Aber gibt es denn irgendwie, vielleicht kennst du ja auch Studien oder irgendwelche Zahlen dazu oder einfach Erfahrungsberichte. Gibt es ein gutes Alter für Kinder, wo die das besser wegstecken, wenn sie vielleicht sich gar nicht an diese Phasen erinnern? Du hast ja auch erzählt, dass nur dein großes Kind sich, glaube ich, bewusst daran erinnern kann. Ist das für die Kleineren dann vielleicht sogar leichter gewesen?
2: Das ist eine gute Frage. Ich glaube, also ich kenne keine Studie sozusagen, die sagt, irgendwie in dem Alter ist es leichter, in dem ist es schwieriger. Ich glaube, jedes Alter bringt sozusagen eine andere Herausforderung mit sich, wie wir Kinder durch die Trennung begleiten. So. Und ja, man kann vielleicht jetzt sagen, okay, meine jüngeren beiden und vor allem ja mein jüngstes Kind ist ja geboren worden, da war ich alleine. So. Mhm. Und da habe ich tatsächlich auch letztens ihn beobachtet, irgendwie, wie er über seinen Papa gesprochen hat und dachte, ja, spannend, er stellt es nicht in Frage. Das gab immer diese 2 zu Hause und das gab immer ja auch meine andere Partnerin an der Seite meines Ex-Mannes und jetzt auch ich habe einen Partner und das ist so, er ist in dieses Familienkonstrukt und in die Familie, wie wir sie leben, ja so reingewachsen. Was vielleicht aber bedeutet, dass in der Jugend noch mal ganz große Fragen aufkommen, zum Beispiel oder so. Ich weiß es nicht. Wie könnt ihr euch trennen, wenn ich in deinem Bauch war oder so? Also vielleicht kommen irgendwann ja auch noch mal so wirklich große Fragen. Und ich glaube, wenn Kinder, umso älter sie sind, umso herausfordernder fühlt es sich vielleicht für uns an, die passenden Antworten finden zu müssen und vielleicht schneller finden zu müssen. Ich glaube, wenn halt ein Kind 2 Jahre alt ist bei der Trennung, haben wir vielleicht das Gefühl, wir selbst haben so ein bisschen mehr Luft. Weil natürlich diese harten Nachfragen, die Kinder vielleicht mit 7 haben und noch mehr mit 10 oder mit 14, uns vielleicht so ein bisschen erstmal noch erspart bleiben und wir mehr Zeit haben, uns zu sortieren. So.
1: Ja, ja. Ich glaube, das hast du sehr treffend ausgedrückt, weil wenn ich an die Zeit zurückdenke, ich hatte so viel Wut, so viel Schuldzuweisung, es war alles da, ne? Und damit irgendwie zurechtzukommen, kann ich total nachvollziehen, wie schwer das sein muss. Wenn man sowieso schon auch das Gefühl hat, man ist jetzt hier derjenige oder diejenige, die alles kaputt macht, so, ne? Ja, ja, total. Ja, deswegen finde ich das ganz schön, weil ich glaube, es kommt echt drauf an, wie man dann dieses neue Familienkonstrukt lebt und das auch selber bewertet. Also ich weiß auch noch, ich will gar nicht so viel vielleicht Persönliches teilen, aber es ist nun mal ein Anteil von meinem Leben. Da ist immer so eine Trauer mitgeschwungen bei uns allen, so ohne eine gute Alternative irgendwie aufzubauen. Ich weiß auch nicht, das war auch damals so das Alter, oder auch ein bisschen eher, es waren plötzlich ganz viele aus meiner Schule, aus meiner Klasse getrennt und das waren dann immer die Scheidungskinder, mit denen ganz, ganz vorsichtig irgendwie umgegangen werden musste und ach, da war immer so eine Trauer mit dabei. Erinnere ich mich noch total, dass die LehrerInnen das manchmal auch sogar thematisiert haben oder einen zur Seite genommen haben oder sowas. So, also es ist so fast schon so ein bisschen stigmatisiert gewesen. Ja. Ich glaube, das war ganz schön schwierig. Habt ihr denn jetzt für euch einen Namen für euer Modell oder würdet ihr sagen, ihr lebt Patchwork? Du hast dich, glaube ich, als Alleinerziehende vorgestellt, aber eigentlich lebt ihr getrennt erziehend? Ich kenne mich mit diesen Worten nicht aus. Also dein Partner ist ja auch weiterhin involviert, oder?
2: Ja, also mein
1: Dein Ex-Partner.
2: Ja, genau. Genau. Ich komme aktuell, tatsächlich merke ich, dass bei mir noch Entwicklung wieder passiert, was ja auch total spannend ist, jetzt so 4 Jahre später. Daher, dass mein Ex-Mann die Kinder jedes zweite Wochenende nur hat, sage ich jetzt mal, ist es ja das sehr klassische Residenzmodell. Und es liegt die gesamte Verantwortung für den Alltag, für 3 Kinder, alle Aufgaben, alle Wege, jedes Bringen, jedes Abholen, jeder Schuh, der gebraucht wird, jeder Arzttermin, das liegt alles bei mir. Deswegen
1: okay, verstehe.
2: Fühle ich mich da als Alleinerziehende und nicht als getrennt Erziehende. Ich muss sagen, ich bin relativ entspannt, was Begrifflichkeiten angeht, muss ich sagen. Ich weiß aber, dass sich manchmal auch Alleinerziehende schnell angegriffen fühlen. Und ich glaube, da ist immer so ganz viel auch einfach dann diese Erschöpfung, ne, die man spürt. Und dann will man einfach vielleicht, oder der Wunsch auch gesehen zu werden in dem, was man leistet zum Beispiel. So. Und dann ist es ja so, dass ich jetzt seit 2,5 Jahren in einer Partnerschaft bin und mein Partner auch eine Tochter hat. Und da gehen wir schon in die Richtung und sprechen auch immer mehr von Patchwork. Wir leben nicht zusammen, aber. Also es ist, das ist ganz spannende Konstellation. Einfach genau, wir leben nicht zusammen. Wir verbringen den Alltag sozusagen nicht zusammen. Es ist ein bisschen Entfernung auch einfach, was so mit Wegen und unter der Woche das immer so ein bisschen schwierig macht, dann mit den Kindern vielleicht noch hin und her zu fahren. Jeder hat so den Alltag für sich. Es ist aber so, dass die Beziehung so gewachsen ist über 2,5 Jahre, dass ich mich immer mehr frage, ob ich eigentlich so wirklich, wirklich noch alleinerziehend bin, weil ich habe das große Glück, da jetzt jemanden an meiner Seite zu haben, wo ich alle Sorgen teilen darf, wo ich auch Unterstützung erfahre, wo er hier ist, ne, wenn ich einen Termin habe oder mit einem Kind irgendwie was mache. Und ich weiß ehrlich gesagt noch gar nicht, was es vielleicht für Begriffe noch gibt. Und wir trauen uns, glaube ich, immer mehr, vielleicht auch mal von einem Bonus-Papa oder einer Bonus-Mama zu sprechen, waren da aber ganz lange ganz vorsichtig. So, ja, auch um die Kinder nicht zu überfordern. Und ich glaube, uns ist einfach wichtig, dass wir enge Vertrauenspersonen für die Kinder des anderen sind, ja.
1: Schön, das klingt echt super und gibt irgendwie so einen, Ja, Vorausblick schon mal in so eine schöne Richtung. Vielleicht können wir damit auch die Folge so langsam abschließen. Die Zeit ist nämlich schon relativ am Ende angekommen. Vielleicht noch mal so zum Abschluss, um das bei dem Positiven zu lassen. Du hast jetzt selber von dir schon berichtet, irgendwann war für dich das Gefühl wieder da, dass du wie so aufgeblüht bist und das Gefühl hattest, oh, das hat dir auch voll viel Raum geschaffen, um sich mit dir selbst zu beschäftigen. Und irgendwann war dieser Punkt wieder da, dass du dich auch für eine neue Partnerschaft geöffnet hast. Gibt's da irgendwie so einen Punkt, der sich bei den Mamas, die vielleicht am Anfang zu dir kommen und total niedergeschmettert sind, der sich häuft? Also ich weiß nicht, man kann wahrscheinlich nicht in Jahren oder so sprechen, aber gibt's da irgendeinen Erfahrungswert, wann der Punkt vielleicht wieder da ist? Weil ich mir vorstellen könnte, dass es total Angst macht, dass man auch nie wieder wen trifft. Mhm. Jetzt habe ich Kinder, da ist doch eh keiner an mir interessiert. Das sind ja ganz viele Mythen oder Vorurteile, die vielleicht auch im eigenen Kopf so mitschwingen, ne?
2: Ja, ich glaube, es ist total individuell, weil halt jede Trennungssituation so individuell ist. Studien und auch so meine Erfahrungswerte sagen schon, so 1 bis 2 Jahre braucht es. Ich mag aber mit so einem Richtwert auch irgendwie nicht Druck oder Angst machen. Das ist mir auch ganz wichtig. Auch wenn man so meine Situation anguckt, ich war halt frisch schwanger. So 1 Jahr nach der Trennung war ich einfach nur erschöpft und alles andere als aufgeblüht, weil da war ich gefühlt im Wochenbett. So.
1: Ja,
2: mit einem Neugeborenen und 2 Kleinkindern. So, da war noch nichts irgendwie mit wieder aufblühen. Deswegen, und es gibt ja aber auch Frauen, die beschäftigen sich halt über Jahre, zum Beispiel mit einer Trennung. Und wenn dann dieser Moment da ist und sie trennen sich, kann es sein, dass sie 2, 3 Monate später sich schon wieder so total stabil fühlen und so aufblühen, mhm, weil ganz viel Prozess vielleicht schon auch die Jahre davor ablief.
1: Oh ja, guter Punkt.
2: Genau. Und dann spielt es natürlich auch eine Rolle, was nach der Trennung passiert. Also wenn Eltern es schaffen, irgendwie ein gutes Elternteam zu sein und da auch wohlwollend zu sein und das schaffen, die Themen, so die dann mit den Kindern sind oder Umgang, also ne, hauptsächlich geht es ja dann um Umgang, um Kommunikation weiterhin, wenn sie das auch gut klären können, umso schneller kann natürlich auch dann jeder wieder auf sich schauen und eigene Gefühle und auch wieder aufblühen. Ja.
1: Sehr schön. Ja, du hast natürlich recht, dass es schwer ist mit solchen Richtwerten, aber ich habe das Gefühl, es ist ja schon so ein Erfahrungswert, den du vielleicht auch hast, und es kann ja auch so ein bisschen Hoffnung machen, dass, ja, da wird eine schwere Zeit auf einen warten, aber der Erfahrungswert sagt, ungefähr dann wird es bei den meisten leichter. Und ja, einfach zu sehen auch, dass da wirklich plötzlich wieder Raum für einen selbst entsteht, auch wie du das geschildert hast. Plötzlich hast du kinderfreie Zeit,
2: ja,
1: auch
2: ja,
1: mit deinem neuen Partner. Es klingt gut.
2: Ja, total. Und Frauen sagen auch oft so dieses, der Kopf ist wieder frei. Also dieses Träume, mhm, dürfen wieder entstehen. Ne? Und da ist auch ganz viel Stolz. Und sie fühlen so eine Selbstbestimmung und sie können jetzt starten, ihr Leben für sich zu gestalten, so wie sie es möchten und wie es ihnen wichtig ist, ja.
1: Ja, oh, da sagst du was ganz Tolles, das würde ich auch gerne nochmal anders auffassen, weil ganz oft sind wir doch damit groß geworden und werden es teilweise auch immer noch mit dieser Mutter, mit dieser Frau, die sich aufopfert, die immer über ihre Grenzen geht, die vielleicht auch oft in diesem Negative Self-Talk festhängt. Und ja, deswegen kann ich das so nachvollziehen, wenn die Frauen dann plötzlich sagen, ich bin auch stolz darauf, dass ich diesen Weg gegangen bin, denn es war nicht einfach, mit diesen ganzen Gefühlen klarzukommen, mit dieser Schuld, mit der Scham, was du schon alles irgendwie erzählt hast gerade. Und dann doch eine Entscheidung für die Familie zu treffen, die am Ende wahrscheinlich die bessere war, weil sonst hätte sie wahrscheinlich nicht getroffen. Und dann plötzlich da rauszugehen und auch den Kindern ein Vorbild zu sein, hey, ich habe auf mich aufgepasst, ich passe auf euch auf, meine Ressourcen sind auch eure, weil erst dann kann ich mich gut auch um euch kümmern. Ja, und den Blick

0: auch ein Satz, den ich meinen Kindern mitgebe, dass ich ihnen sage, ich finde es ganz wichtig, wenn ihr unglücklich seid oder später auch in einer Beziehung unglücklich seid, dass ihr wisst, dass ihr immer gehen dürft. So, das ist mir ganz, ganz wichtig, ja.
1: Schön, ja. Liebe Anne, das war ein schönes Schlusswort, würde ich sagen. Willst du vielleicht noch mal kurz hier am Ende sagen, wie dich die Frauen oder die Mamas, die zugehört haben, erreichen können?
0: Sehr, sehr gerne. Einerseits habe ich einen Instagram-Kanal und ich habe eine Webseite. Da findet ihr mich auch immer unter meinem Namen. Und da seht ihr mein Angebot. Es gibt immer die Möglichkeit eines kostenlosen Kennenlerngesprächs. Da telefonieren wir 30 Minuten und sprechen über die Situation und können schauen, ob das mit einer Zusammenarbeit passt. Ja, genau.
1: Dann bedanke ich mich für die sehr wertvolle Folge, dass du auch so offen warst und diese intimen Details mit uns geteilt hast. Und ja, einfach deine Erfahrungswerte. War total schön. Danke dir.
0: Sehr, sehr gern. Ich danke dir, Mella.
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0: 5:55. 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
1: Ich bin Katrin Müller. Die Spitzen von Union und SPD haben sich im Koalitionsausschuss auf eine Reihe von Reformen verständigt. Das erfuhr die dpa nach 7,5 Stunden Beratungen am späten Abend aus Koalitionskreisen. Über die Inhalte wollen die Vorsitzenden der Regierungsparteien CDU, CSU und SPD am Vormittag auf einer Pressekonferenz informieren. Erste Schritte waren bereits vor dem Treffen erfolgt. Das Sparpaket für die gesetzliche Krankenversicherung ist bereits im parlamentarischen Verfahren. Außerdem wollen Union und SPD die Vorschläge der Rentenkommission 1:1 umsetzen. Nach dem Ende des Tankrabatts sind die Spritpreise stark gestiegen. Nach dem typischen Mittagssprung stiegen die Preise für E10 im bundesweiten Durchschnitt auf 2,15 Euro pro Liter an, bei Diesel auf 2,11 Euro.
2: Genau damit hatten viele Autofahrer gerechnet. Eine Überraschung war das also nicht. Und viele sind am späten Vormittag noch einmal schnell an die Zapfsäule gerollt. Zum Last-Minute-Tanken nach dem Motto, mitnehmen was geht. Auch der ADAC hatte einen Preisanstieg vorhergesagt und Tankstellenbetreiber kritisiert. Denn die hatten bereits die Preise erhöht, als in vielen Tanks noch günstig versteuerter Kraftstoff war. Claudia Wächter, Nachrichtenredaktion.
1: Mit 2 großen Gesetzesänderungen will die Bundesregierung die Bundeswehr stärken. Es geht um Änderungen im Reservistendienst und um den beschleunigten Bau militärischer Infrastruktur.
3: Die Bundeswehr braucht mehr Personal. Das betrifft die aktive Truppe, wo in den kommenden Jahren möglichst aufgestockt werden soll. Aber es soll auch mehr Reservisten geben. Deshalb sollen unter anderem Übungen verpflichtend werden. Bislang konnten die Reservisten selbst als auch ihre Arbeitgeber das ablehnen, wenn die Einladung der Bundeswehr kam. Außerdem soll deutlich mehr Geld in die Infrastruktur investiert werden, also für den Bau von Unterkünften, Munitionsdepots und Logistik für neue Waffensysteme. Wir brauchen schnellere Prozesse. Und die schaffen wir, sagt Verteidigungsminister Pistorius. Thomas Brock, Berlin.
1: Zum Fußball. England hat bei der Weltmeisterschaft mit Mühe das Achtelfinale erreicht. Die Mannschaft von Trainer Thomas Tuchel gewann gegen die Demokratische Republik Kongo nach einem frühen Rückstand mit 2:1. Im Achtelfinale trifft England nun auf Co-Gastgeber Mexiko.